Die ARD-Hitnacht. Nochmal mit der Gefahreninformation für Mönchengladbach. Rauchgase in Mönchengladbach im Bereich Eiken auf der Böttgerstraße. Da kommt es durch einen Brand zu Geruchsbelästigung und Rauchniederschlag. Gesundheitliche Beeinträchtigungen können nicht ausgeschlossen werden. Deswegen, Fenster und Türen sind zu schließen. Schalten Sie Lüftungs- und Klimaanlagen ab. Eine Entwarnung dagegen kam zum Feuerwehreinsatz in Hohenlockstedt, Kreis Steinburg in der Deutsche Ordensstraße. Diese Warnung ist aufgehoben worden.

Musik von Sandra in der ARD-Hitnacht. Wie ist denn das bei Ihnen? Pläne für den Sonntag oder alles noch frei? Ich muss ja sagen, immer sonntags bin ich ein Mofa. Halb Mensch, halb Sofa. Ja, jetzt in der Nacht sowieso. Sie und die ARD-Hitnacht. Ist kurz vor halb drei.

0: 2.30 Uhr. Es ist halb drei. Hier ist der Verkehrsservice in der ARD-Hitnacht. Die A3 Köln Richtung Frankfurt ist zwischen Montabaur und Dietz nach einem Unfall gesperrt. Und die A9 Halle-Leipzig Richtung Nürnberg, auch dort eine Sperrung zwischen Triptis und Dittersdorf, auch dort gab es einen Unfall. Die A43 Recklinghausen-Wuppertal ist zwischen dem Kreuz Recklinghausen und Bochum-Riemke auch gesperrt bis um 5 wegen Bauarbeiten. Und die A61 Mönchengladbach Richtung Koblenz ist zwischen dem Kreuz Kerpen und Türnich gesperrt wegen Reinigungsarbeiten nach einem Unfall.
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0: Sarah Connor mit Ich wünsch dir. Ihnen wünsche ich auf jeden Fall eine gute Fahrt, wenn Sie unterwegs sind. Liebe Autofahrer, bitte aufpassen auf der A38 Göttingen Richtung Halle. Da liegt ein Reh zwischen dem Dreieck Südharz und Eichstätt. Also Vorsicht, A38 Göttingen Richtung Halle. Zwischen dem Dreieck Südharz und Eichstätt liegt ein Reh auf der Fahrbahn.
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Hotel California, das waren die Eagles in der ARD-Hitnacht. Guten Morgen und einen angenehmen Start in den Sonntag. Es ist kurz nach 3:45.

Liebe Nachtschwärmer, ihr lieben Frühaufsteher, guten Morgen. Hier ist die ARD Hitnacht, gesendet aus Erfurt, aus den Studios von MDR Thüringen.

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1: Um 3 Uhr mit Gabriela Kühne. Zwei führende Republikaner haben den angekündigten Teilabzug von US-Truppen aus Deutschland kritisiert. In einer gemeinsamen Erklärung warnten die Vorsitzenden der Verteidigungsausschüsse in Senat und Repräsentantenhaus, Wicker und Rogers, dass der Schritt das Risiko berge, das falsche Signal an Kreml-Chef Putin zu senden. Aus der Nachrichtenredaktion Ulrike Ufer.
2: Beide zeigten sich so wörtlich sehr beunruhigt über die Ankündigung des Pentagons, US-Soldaten möglicherweise auch aus anderen europäischen Ländern abzuziehen. Wicker und Rogers betonten zudem, dass Deutschland den Forderungen ihres Parteifreundes Trump nach höheren Verteidigungsausgaben nachgekommen sei. Zudem lasse Berlin US-Flugzeuge im Iran-Konflikt Stützpunkte und den deutschen Luftraum nutzen. Unterdessen wollen die USA nach den Worten von Trump ihre Truppenpräsenz in Deutschland über die bereits angekündigte Zahl hinaus herunterfahren. Weitere Details nannte der Präsident zunächst nicht.
1: In der Diskussion um die künftige Finanzpolitik der Bundesregierung hat Bayerns Ministerpräsident Söder neuen Schulden eine Absage erteilt. Zugleich forderte der Regierungschef in der Bild am Sonntag weitreichende Steuersenkungen. Söder lehnte es trotz der schwierigen Haushaltslage ab, die Schuldenbremse aufzuweichen. Stattdessen verlangte der Ministerpräsident, den Solidaritätszuschlag endgültig abzuschaffen und den Mittelstand zu entlasten. Die Bundesregierung hatte zuvor die Eckpunkte für den Haushalt 2027 beschlossen. Trotz geplanter Einsparungen und Kürzungen soll die Neuverschuldung im Kernetat deutlich ansteigen. In der Fußball-Bundesliga hat Bayer Leverkusen im Kampf um die Champions-League-Plätze 3 wichtige Punkte geholt. Gegen Leipzig gewann die Werkself mit 4:1. Aus der Sportredaktion Stefanie Lavoie.
3: Dreimal Schick sowie Teller erzielten die Tore für Leverkusen. Baumgartner schoss den Ehrentreffer für Leipzig. Einer Sensation nahe war Heidenheim in München. Der Tabellenletzte führte beim ersten 3:2 und kassierte kurz vor Abpfiff noch den Ausgleich. Hoffenheim und Stuttgart trennten sich ebenso 3:3. Ein großer Schritt Richtung Klassenerhalt gelang dem HSV mit dem 2:1 bei der kriselnden Frankfurter Eintracht. Werder Bremen indes rutschte nach dem 1:3 gegen Augsburg auf Rang 15 ab. Union Berlin und Köln vergaben beim 2:2 den Matchball zur Rettung.
1: Und in Liga 2 hat Schalke 04 mit 1:0 gegen Düsseldorf gewonnen und kehrt damit in die erste Liga zurück. Das waren die Nachrichten. Das Wetter in Deutschland. Am Tage zwischen Lausitz und östlichem Oberbayern sonnig. Im Nordwesten Schauer und Gewitter, 16 bis 30 Grad. Am Montag örtlich Schauer und Gewitter, im Südosten und Norden Aufheiterungen, 12 bis 26 Grad. Am Dienstag unbeständig mit Schauern, vor allem im Süden Gewitter. Es ist 3:03 Uhr.
4: Der Verkehrsservice in der ARD-Hitnacht. Die A3 Köln Richtung Frankfurt ist zwischen Montabaur und Dietz nach einem Unfall gesperrt. Und die A9 Halle-Leipzig Richtung Nürnberg zwischen Triptis und Dittersdorf auch eine Sperrung nach einem Unfall. Auch die A43 ist gesperrt. Die A43 Recklinghausen-Wuppertal zwischen dem Kreuz Recklinghausen und Bochum-Riemke in beiden Richtungen bis um 5 nachher gesperrt. Da wird nämlich eine Brücke abgerissen. Und das war's schon. Also Sie passen schon auf und kommen gut an.
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4: Wir sind drin im langen Wochenende. Irgendwie hatte man ja gestern die ganze Zeit das Gefühl, als nächstes kommt der Montag. Aber nee, heute ist erstmal Sonntag. Und wir machen uns einen schönen Sonntag. Guten Morgen.

Wir steuern so ganz allmählich auf 3:30 zu, Sonntagmorgen. Und wenn Sie genauso wie ich Zimtschnecken mögen zum Beispiel oder Ochsenauge, das ist dieser super leckere Keks mit Marmelade in der Mitte oder Quarkkuchen, frische Bäckersbrötchen, ein richtig tolles Croissant. Aber wenn Sie das genauso lieben wie ich, dann ist auch für Sie der Bäckergruß aus Bremen von unserem Hörer Peter jetzt genau richtig. Bäckermeister Peter schreibt nämlich, hallo liebe Romy, wollte mich mal ganz kurz melden. Ich bin sonntags alleine in der Backstube, daher muss ich jetzt loslegen. Ganz liebe Grüße ins Studio und überall hin, euer Peter. Schön. Wir grüßen all unsere Fleißigen jetzt in den Backstuben. Na, am Sonntag jetzt um diese Zeit Brötchen backen. Aber das macht auch nicht jeder. Dankeschön dafür.

Weil wir gerade unsere Bäckersleute ganz lieb gegrüßt haben. Die Renate aus Bielefeld hat geschrieben, ard-hitnacht@mdr.de. So leicht vorwurfsvoll, schreibt sie. Müsst ihr die ganze Zeit so genüsslich von diesem Süßkram reden, dann bekommt man nur Hunger und langt zu und es ist nicht gut für die Figur, schreibt Renate mit 5 Ausrufezeichen. Gleich 5, Renate. Da kommt ihr immer auf den Blickwinkel drauf an. Man kann das so sehen. Kuchen macht nicht dick. Kuchen zieht nur die Falten glatt.

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0: 3.30 Uhr, halb vier. Guten Morgen. Der Verkehrsservice in der ARD-Hitnacht mit einer einzigen Meldung von der A43, nämlich Recklinghausen-Wuppertal. Die Strecke ist zwischen dem Kreuz Recklinghausen und Bochum-Riemke in beiden Richtungen bis um 5 nachher gesperrt, weil da eine Brücke abgerissen wird.
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Achtung Autofahrer, da ist ein Falschfahrer unterwegs auf der A10 südlicher Berliner Ring, Schönefelder Kreuz, Richtung Dreieck Spreeau. Zwischen Niederlehme und dem Dreieck Spreeau kommt Ihnen ein Falschfahrer entgegen. Falschfahrer auf der A10 südlicher Berliner Ring, Schönefelder Kreuz, Richtung Dreieck Spreeau. Zwischen Niederlehme und dem Dreieck Spreeau kommt Ihnen ein Falschfahrer entgegen. Äußerst rechts fahren und bitte nicht überholen.

3.39 Uhr. Es ist kurz vor 3:15. Liebe Autofahrer, nochmal hier die Falschfahrerwarnung an Falschfahrer auf der A10. Südlicher Berliner Ring, Schönefelder Kreuz Richtung Dreieck Spreeau. Zwischen Niederlehme und dem Dreieck Spreeau kommt Ihnen ein Falschfahrer entgegen. Fahren Sie bitte äußerst rechts, überholen Sie nicht. Wir melden, wenn die Gefahr vorüber ist.

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Liebe ARD-Hitnachtgemeinde, jetzt um kurz nach 3:45 ein kleines Rätsel zur Nacht. Wenn Sie noch konzentriert sind, bekommen Sie das kinderleicht hin. Was meine ich? Es fängt mit Po an. Man sitzt drauf und es hat 4 Buchstaben. Hm? Ja, ein Pony.

0: des Pentagons US-Soldaten möglicherweise auch aus anderen europäischen Ländern abzuziehen. Ricker und Rogers betonten zudem, dass Deutschland den Forderungen ihres Parteifreundes Trump nach höheren Verteidigungsausgaben nachgekommen sei. Zudem lasse Berlin US-Flugzeuge im Iran-Konflikt Stützpunkte und den deutschen Luftraum nutzen. Unterdessen wollen die USA nach den Worten von Trump ihre Truppenpräsenz in Deutschland über die bereits angekündigte Zahl hinaus herunterfahren. Weitere Details nannte der Präsident zunächst nicht.
1: In der Diskussion um die künftige Finanzpolitik der Bundesregierung hat Bayerns Ministerpräsident Söder neuen Schulden eine Absage erteilt. Zugleich forderte der Regierungschef in der Bild am Sonntag weitreichende Steuersenkungen. Söder lehnte es trotz der schwierigen Haushaltslage ab, die Schuldenbremse aufzuweichen. Stattdessen verlangte der Ministerpräsident, den Solidaritätszuschlag endgültig abzuschaffen und den Mittelstand zu entlasten. Die Bundesregierung hatte zuvor die Eckpunkte für den Haushalt 2027 beschlossen. Trotz geplanter Einsparungen und Kürzungen soll die Neuverschuldung im Kernetat deutlich ansteigen. In der Fußball-Bundesliga hat Bayer Leverkusen im Kampf um die Champions-League-Plätze 3 wichtige Punkte geholt. Gegen Leipzig gewann die Werkself mit 4:1. Aus der Sportredaktion Stefanie Lavoie.
2: Dreimal Schick sowie Teller erzielten die Tore für Leverkusen. Baumgartner schoss den Ehrentreffer für Leipzig. Einer Sensation nahe war Heidenheim in München. Der Tabellenletzte führte beim ersten 3:2 und kassierte kurz vor Abpfiff noch den Ausgleich. Hoffenheim und Stuttgart trennten sich ebenso 3:3. Ein großer Schritt Richtung Klassenerhalt gelang dem HSV mit dem 2:1 bei der kriselnden Frankfurter Eintracht. Werder Bremen indes rutschte nach dem 1:3 gegen Augsburg auf Rang 15 ab. Union Berlin und Köln vergaben beim 2:2 den Matchball zur Rettung.
1: Und in Liga 2 hat Schalke 04 mit 1:0 gegen Düsseldorf gewonnen und kehrt damit in die erste Liga zurück. Das waren die Nachrichten. Das Wetter in Deutschland. Am Tage zwischen Lausitz und östlichem Oberbayern sonnig, im Nordwesten Schauer und Gewitter 16 bis 30 Grad. Am Montag örtlich Schauer und Gewitter, im Südosten und Norden Aufheiterungen 12 bis 26 Grad. Am Dienstag unbeständig mit Schauern. Es ist 4:03 Uhr.
3: Wir haben einen Falschfahrer auf der A62 Landstuhl-Nonnenweiler zwischen Kosel und Freising. Aufpassen, Ihnen kommt ein Falschfahrer entgegen. Falschfahrer auf der A62 Landstuhl-Nonnenweiler zwischen Kosel und Freising. Kommt Ihnen ein Falschfahrer entgegen. Bitte äußerst rechts fahren, nicht überholen. Dann haben wir noch aktuell im Verkehrsservice der ARD nach die A43 Recklinghausen-Wuppertal. Die Strecke ist ja zwischen dem Kreuz Recklinghausen und Bochum-Riemke in beiden Richtungen bis um 5, also noch eine Stunde gesperrt. Passen Sie gut auf, kommen Sie sicher an.
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3: Anders in dieser Nacht. Mit Romy anders. Schön, dass Sie bei uns sind. Guten Morgen.

Viertel fünf, die ARD-Hitnacht. Ihr Lieben, ein bisschen Morgensport, das war heute noch gar nie dabei. Und der Beat hier stimmt. Also, gehen wir es an. In die Waagerechte, auf den Unterarmen aufgestützt, die Beine lang, Füße auf den Zehen, alles schon gerade und halten, nicht durchhängen. Allein das ist ja schon anstrengend genug. Dann jetzt aber die Beine im Wechsel nach oben ziehen. Immer im Wechsel, einmal rechts, einmal links, einmal rechts. Trainiert wunderbar den ganzen Körper, der ist komplett gefordert bei dieser Übung. Sie merken schon, wird schon alles für Bauchbeine und Po. Manchmal ja auch mit Schokolade.

Autofahrer, aufgepasst, ein Falschfahrer ist unterwegs auf der A62 Nonnweiler Landstuhl. Zwischen Freisten und dem Kreuz Landstuhl West kommt Ihnen ein Falschfahrer entgegen. Bitte äußerst rechts fahren, nicht überholen. Ein Falschfahrer auf der A62 Nonnweiler Landstuhl zwischen Freisten und dem Kreuz Landstuhl West ist ein Falschfahrer unterwegs. Und wir haben noch eine ungesicherte Unfallstelle reinbekommen. Das betrifft die A9 Richtung München zwischen Weißenfels und der Raststätte Osterfeld. Aufpassen, eine ungesicherte Unfallstelle.

Erste Falschfahrer, Autofahrer aufgepasst. Falschfahrer auf der B27 Tübingen-Balingen zwischen Hechingen-Mitte und Bissingen-Süd. B463 kommt Ihnen ein Falschfahrer entgegen. Äußerst rechts fahren, nicht überholen. Falschfahrer auf der B27 Tübingen-Balingen zwischen Hechingen-Mitte und Bissingen-Süd. B463. Auch dort ist ein Falschfahrer unterwegs. Genauso auf der A62 Nonnweiler Landstuhl zwischen Freisen und dem Kreuz Landstuhl West. Kommt Ihnen ein Falschfahrer entgegen? Und wir haben noch eine Gefahreninformation für die Städte Erkelenz und Wegberg. Durch ein Schadensereignis in Mönchengladbach-Uding kommt es in den Städten Erkelenz und Wegberg zur Geruchsbelästigung. Bitte, bitte Fenster und Türen geschlossen halten, so heißt es. Ein dennoch schönen Sonntagmorgen. Hier ist die ARD Hitnachtsgleich ab 5.

0: 4.30 Uhr, halb fünf. Guten Morgen. Der Verkehrsservice in der ARD hielt nach. Zunächst mit einer Entwarnung für die R62 Nonnweiler Landstuhl. Kein Falschfahrer mehr zwischen Freißen und dem Kreuz Landstuhl West. Aber immer noch der Falschfahrer auf der B27. Tübingen-Balingen zwischen Hechingen-Mitte und Bissingen-Süd, B463. Dort kommt Ihnen ein Falschfahrer entgegen. Äußerst rechts fahren, nicht überholen. Wir melden, wenn die Gefahr vorüber ist. Und dann haben wir die A43, Recklinghausen-Wuppertal. Die Strecke ist gesperrt. Zwischen dem Kreuz Recklinghausen und Bochum-Rienke, beide Richtungen bis um 5, weil da wird eine Brücke abgerissen.
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0: sehr gut. Lieber Autofahrer, jetzt gibt es auch die Entwarnung für die B27 Tübingen-Balingen. Kein Falschfahrer mehr zwischen Hechingen-Mitte und Bissingen-Süd. Das ist schon mal gut. Liebe Nachtschwärmer, ihr lieben Frühaufsteher, die ARD-Hitnacht, jeder von uns hat auch seinen ganz besonderen Menschen. Das ist jemand, dem man vielleicht alles anvertrauen kann. Jemand, der einem besonders viel bedeutet, weil man mit dem vielleicht auch schon viel erlebt hat. Ein guter Freund, Familie, der Partner vielleicht. Es ist in jedem Falle ein Lieblingsmensch. Namika in der ARD-Hitnacht. Einfach gute Musik.
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1: Um 5 Uhr mit Gabriela Kühne. Zwei führende Republikaner haben den angekündigten Teilabzug von US-Truppen aus Deutschland kritisiert. In einer gemeinsamen Erklärung warnten die Vorsitzenden der Verteidigungsausschüsse in Senat und Repräsentantenhaus Wicker und Rogers, dass der Schritt das Risiko berge, das falsche Signal an Kreml-Chef Putin zu senden. Aus der Nachrichtenredaktion Ulrike Ufer.
2: Beide zeigten sich so wörtlich sehr beunruhigt über die Ankündigung des Pentagons.

0: jetzt nicht.
1: In der Diskussion um die künftige Finanzpolitik der Bundesregierung hat Bayerns Ministerpräsident Söder neue Schulden eine Absage erteilt. Zugleich forderte der Regierungschef in der Bild am Sonntag weitreichende Steuersenkungen. Söder lehnte es trotz der schwierigen Haushaltslage ab, die Schuldenbremse aufzuweichen. Stattdessen verlangte der Ministerpräsident, den Solidaritätszuschlag endgültig abzuschaffen und den Mittelstand zu entlasten. Die Bundesregierung hatte zuvor die Eckpunkte für den Haushalt 2027 beschlossen. Trotz geplanter Einsparungen und Kürzungen soll die Neuverschuldung im Kernetat deutlich ansteigen. In der Fußball-Bundesliga hat Bayer Leverkusen im Kampf um die Champions-League-Plätze 3 wichtige Punkte geholt. Gegen Leipzig gewann die Werkself mit 4:1. Aus der Sportredaktion Stefanie Lavoie.
2: Dreimal Schick sowie Teller erzielten die Tore für Leverkusen. Baumgartner schoss den Ehrentreffer für Leipzig. Einer Sensation nahe war Heidenheim in München. Der Tabellenletzte führte beim ersten 3:2 und kassierte kurz vor Abpfiff noch den Ausgleich. Hoffenheim und Stuttgart trennten sich ebenso 3:3. Ein großer Schritt Richtung Klassenerhalt gelang dem HSV mit dem 2:1 bei der kriselnden Frankfurter Eintracht. Werder Bremen indes rutschte nach dem 1:3 gegen Augsburg auf Rang 15 ab. Union Berlin und Köln vergaben beim 2:2 den Matchball zur Rettung.
1: Und in Liga 2 hat Schalke 04 mit 1:0 gegen Düsseldorf gewonnen und kehrt damit in die erste Liga zurück. Das waren die Nachrichten. Das Wetter in Deutschland. Am Tage zwischen Lausitz und östlichem Oberbayern sonnig, im Nordwesten Schauer und Gewitter 16 bis 30 Grad. Am Montag örtlich Schauer und Gewitter, im Südosten und Norden Aufheiterungen 12 bis 26 Grad. Die Zeit, es ist gleich 5:03.
3: Hier ist der Verkehrsservice in der ARD Nacht. Die A43 Recklinghausen-Wuppertal ist zwischen dem Kreuz Recklinghausen und Bochum-Riemke gesperrt, noch eine Stunde. Da finden Bauarbeiten statt. Und die B87 Lüppen, Spreewald, Luckau Richtung Frankfurt-Oder zwischen Ziegelstraße und der Eisenbahnstraße öffnet die Bahnschranke wegen einer Störung nicht mehr. Entschuldigung, wegen Störung am Bahnübergang nicht mehr. Das sind die beiden einzigen Meldungen, die uns vorliegen. Und ansonsten haben Sie freie Fahrt. Passen Sie gut auf, kommen Sie gut und sicher an.
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3: Sonntag, der 3. Mai. Willkommen im neuen Tag. Willkommen noch in der ARD-Hitnacht. Lieblingshits mit Roxette, Dangerous. Ja. Yeah.

Ihr startet in den Sonntag mit der ARD-Hitnacht. Es ist 5.11 Uhr. Wie war das nochmal mit dem frühen Vogel? Der frühe Vogel braucht Kaffee. Extra gut, extra stark und dann kann es auch schon losgehen. Guten Morgen und einen schönen Sonntag. Das wünschen wir von der ARD-Hitnacht.

Musik von Police. Unser Hörer Lothar aus Halle hat geschrieben. Ganz kurz und bündig, aber sehr, sehr nett. Danke, dass es euch gibt von der ARD-Hitnacht. Meine Nachtschicht ist gleich zu Ende und mit euch hat es beinahe Spaß gemacht, jetzt in dieser Nacht zu arbeiten. Gruß, Lothar. Cool. Alles richtig gemacht. Dankeschön, Lothar. ARD-Hitnacht@mdr.de. Da können auch Sie uns gern noch schreiben. Noch sind wir für Sie da. In 10 Minuten wird es 5:30. Einen schönen Sonntagmorgen.

0: 5.30 Uhr, halb sechs. Der Verkehrsservice in der ARD-Hitnacht mit einer Meldung, jetzt sehr übersichtlich, eine Meldung von der B87, Lübben, Spreewald, Luckau Richtung Frankfurt-Oder. Zwischen Ziegelstraße und der Eisenbahnstraße öffnet die Bahnschranke wegen Störung am Bahnübergang nicht mehr. Das ist unsere einzige Meldung. Passen Sie gut auf, kommen Sie gut und sicher an.
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0: Jetzt um kurz nach halb sechs sich mal ganz lang machen. Mal tief ein- und ausatmen, gähnen, strecken, recken. Also ob Sie gerade aus dem Bett kommen, aus dem Traumland, oder ob Sie die Nacht auch wach hinter sich gebracht haben. In jedem Falle heißen wir Sie herzlich willkommen in der ARD-Nacht und wünschen einen wunderschönen Sonntagmorgen.

Kinder an die Macht. Musik von Herbert Grönemeyer. Das war's fast von uns aus der ARD-Hitnacht. Bis um 6 sind wir für Sie da und ab dann übernehmen wieder die jeweiligen Landesprogramme. Liebe Nachtschwärmer, ihr lieben Frühaufsteher, genießt diesen Sonntag und habt eine gute Zeit. Alles Liebe. Wiederhören.

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1: 6 Uhr. US-Präsident Trump will deutlich mehr Soldaten aus Deutschland abziehen als bislang angekündigt. Das hat er gestern Abend vor Journalisten im US-Bundesstaat Florida gesagt. Lisa Reister für SR Info.
2: Wir werden die Truppenstärke stark reduzieren, und zwar um weit mehr als 5000. Das sagte Trump auf Nachfrage eines Reporters. Zuvor hatte das US-Verteidigungsministerium den Abzug von 5000 Soldaten aus Deutschland angeordnet. Er soll nach 6 bis 12 Monaten abgeschlossen sein. Momentan sind rund 39.000 Soldaten in Deutschland stationiert. Trumps Ankündigung beunruhigt einige seiner Parteikollegen. Zwei führende Republikaner befürchten, durch den Schritt ein falsches Signal an Kreml-Chef Putin zu senden.
1: Der Präsident des IFO-Instituts Fuest hat vor großen Risiken für die deutsche Wirtschaft gewarnt. Hintergrund sind die drohenden neuen US-Zölle.

0: Fahrten an Bahnhöfen in Deutschland ist im vergangenen Jahr zurückgegangen. Das ergab eine Auswertung des Interessenverbands Allianz pro Schiene auf Basis der aktuellen Kriminalitätsstatistik. Demnach gab es an Bahnhöfen und Bahnanlagen im vergangenen Jahr fast 170.000 Straftaten, davon rund 7.600 Gewaltdelikte. Das bedeutet einen Rückgang von jeweils 6% im Vergleich zum Vorjahr. Als besorgniserregend bewertet die Allianz pro Schiene hingegen den Anstieg bei Attacken auf Bahnbeschäftigte. Hier ist die Zahl der Angriffe zwischen 2024 und 2025 nach Angaben der Bundesregierung um 11% auf fast 2.700 gestiegen. Der FC Schalke 04 kehrt nach 3 Jahren in die Fußball-Bundesliga zurück. Die Mannschaft von Trainer Muslic machte gestern den Aufstieg durch ein 1:0 gegen Fortuna Düsseldorf bereits am drittletzten Spieltag der zweiten Liga perfekt. Die Ergebnisse der Fußball-Bundesliga: Leverkusen-Leipzig 4:1, Bayern-München-Heidenheim 3:3, VfB Stuttgart-TSG Hoffenheim 3:3, Hamburger SV Eintracht Frankfurt 2:1, Union Berlin, 1. FC Köln 2:2 und Werder Bremen Augsburg 1:3. Die HG Saarlouis hat sich die Meisterschaft in der dritten Handballliga Südwest gesichert. Die Saarlouier gewannen das Saar-Derby gegen den TV Homburg gestern mit 41:17. SR-Inforeporter Marc Drumm.
1: 17 Jahre nach der letzten Drittligameisterschaft und dem damals damit verbundenen Zweitligaaufstieg feiert die HG Saarlouis erneut den Titelgewinn in der dritthöchsten deutschen Handballliga. Der deutliche 41:17 Heimsieg im Lokalderby gegen den schon feststehenden Absteiger TV Homburg bringt der HG Saarlouis schon am vorletzten Spieltag die Meisterschaft. Um aufzusteigen, müssen die Saarländer aber noch in eine Aufstiegsrunde mit 2 anderen Drittligisten. Die beginnt in 2 Wochen und nur der Beste in der Dreiergruppe wird dann tatsächlich in die zweite Handball-Bundesliga aufsteigen.
0: Und das waren die Nachrichten mit Franziska Hans. 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
2: Danke, Franziska.
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2: Ein frisches Mailüftchen, ja, und Temperaturen über 20 Grad, das hört sich gut an. Heute der 3. Mai und weiterhin auch Sonnenschein, so schreibt es hier uns der Fachmann Marc Eisenmann heute im DWD-Wetterbüro. Und einige Wolken sind auch schon unterwegs, sehe ich auch schon. Draußen wird's hell und da kann man auch den Himmel gut erkennen. Und mitunter gibt's am Abend etwas Regen. Die Höchstwerte heute Richtung Wallerfangen, dort an sonnigen Gruß ins Blauloch mit 23 Grad, 20 Grad die Tiefstwerte im nördlichen Saarland. Die kommende Nacht bewegt sich bei 9 bis 12 Grad. Unterwegs sind dann auch Wolkenfelder und Schauer sind möglich. Und dann müssen wir uns allmählich von der 20 Grad Marke verabschieden. Am Montag, wenn wir es nochmal gerade packen, mit etwas Regen und Schauern gibt es 17 bis 20 Grad und dann im Laufe der Woche deutlicher Temperaturrückgang.
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2: Damit Sie gut und sicher ankommen, alles aus unserer Verkehrsredaktion aktuell zusammengestellt. Da melden unsere Hörer schon Blitzer, die sind alle schon munter und auf Tour, auf Mai-Tour. Und die neuesten Blitzer wurden uns durchgegeben. Heute Morgen auf der Landstraße 135 zwischen Türkismühle und Gonnesweiler geblitzt wird in Bübingen in der Sagemünde-Straße und auch in Neunkirchen in der Schlossstraße. Die Polizei hat sich auch schon gemeldet, sind auch munter und haben ihre Geschwindigkeitskontrollen durchgegeben. Heute geplant auf der Bundesstraße 51 zwischen Hanweiler und Saarbrücken. All unterwegs gute und sichere Fahrt. Es ist 6:05.
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2: Ja, unser musikalisches Mai-Frühstück ist gerichtet. Hallo, sagt Stefan Müller. Alles dabei, was man sich so, ja, wünscht. Süß, sauer, Umami. Whoopi Goldberg zum Beispiel. Dann Mr. Rock'n'Roll, Elvis. Und auch deutsche Szene zum Beispiel. Top aktuell immer noch Vincent Weiss. Aber erst geht's mal los. Eine Zeitreise, wie gewohnt, in die Zeit, ja, des berühmten Haarschnitts der Beatles und einer der ersten großen Erfolge, She Loves You. Schön, dass Sie dabei sind.
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Ja. Wie ist es noch? Ja, ist schon eine Weile her. 1963, da konnte ich schon laufen. Die Beatles, She Loves You und Liverpool, was für eine tolle Stadt, am Mersey gelegen, ja, fährt die Fähre hin und her und wenn Sie mal dahin kommen sollten, tolle Kathedrale und natürlich nicht vergessen, mal reinschauen in das Beatles Museum, gibt's da, ne? Kriegen Sie vorne schon gleich so ein gelbes U-Boot in die Hand gedrückt und dann geht's durch diese Zeitreise in Liverpool und übrigens auch, der Sir hat Gutes getan für den Nachwuchs. Dort gibt's ein Musikinstitut für Musiker, also so ähnlich wie die Popakademie in Mannheim. Aber Sir Paul McCartney hat aber auch richtig dick aufgelegt. Da gibt's auch Tanz, bildende Kunst und vor allen Dingen ganz viel in Sachen Musik. Und wer dann richtig gut ist, kommt dann vielleicht auch nach Berkeley rüber, kriegt dann noch ein Stipendium. Ja, und von Liverpool geht's jetzt über Berlin auch nach Texas. Wir haben heute was zu feiern. In Texas zu Hause ist Christopher Cross. Der hat's ja geschafft als Musiker mit seinem Gitarrensound zum einen den Grammy zu bekommen als super Nachwuchskünstler, aber auch mit der Filmmusik Arthur's Team natürlich einen Oscar. Also das hat man nicht so oft und werden wir feiern seinen Geburtstag in dieser Sendung. Und ja, was kann man noch feiern? Ja, Wahl ist frei. Ja, das haben wir alle gehört. Jetzt wollen wir hoffen, dass er auch aus der Nordsee rauskommt. Das ist noch nicht die Endstation für seinen Lebensraum. Ich hoffe, dass er so alleine, vielleicht auch einsam ist. Ne? Kann das sein? Müssen wir noch rausfinden. Also das sind ja die Emotionen. Also Tiere haben ja auch ein Sozialverhalten. Und da hoffe ich, dass wir da mehr erfahren über den Tracker. Denn der Wal bekommt auch so ein Ortungssystem. Das haben auch andere, also nicht nur Tiere. Aber hier in diesem Fall nützt es der Zoologie. Und wir sind gespannt und drücken die Daumen, dass es gut geht, dem Blauwal. Und ansonsten war gestern noch ein anderer Tag für andere Fische. Gestern war internationaler Thunfischtag, aber die springen auch wieder, also nicht die Wale, sondern die Thunfische in der Ostsee. Und jetzt kommen wir nach Berlin. Die Ehre dieser Stadt hat auch David Bowie erlebt, die große Künstlerszene, und hat zum Schluss dort seine kreative Phase ausgelebt. Absolute Beginners, David Bowie, der Sonntag mit SR3.

Dann kommt mein Sohn in unseren Garten, sagt, Papa muss dir was sagen. Ich werde endlich Vater.

0: Zukunft schon sehen.
1: Ja, perfekte Familie. Planung. Ja, in der schönsten Tonart hier mit Vincent Weiss. Er kann es kaum erwarten. Und natürlich, wir sind immer gut dabei in Sachen Information. Und jetzt piept's kurz und dann gibt's Neuigkeiten aus unserer Verkehrszentrale um 6.17 Uhr. 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Bitte aufpassen auf der A62 Landstuhl Richtung Nonnweiler. Dort zwischen Nofelden-Türkismühle und Nonnweiler-Otzenhausen besteht Gefahr durch Gegenstände auf der Fahrbahn, die da nicht hingehören. Ich wiederhole es nochmal, aufpassen. A62 Landstuhl und zwar Richtung Nonnweiler zwischen Nofelden-Türkismühle und Nonnweiler-Otzenhausen. Gegenstände auf der Fahrbahn. Ah.

Ja, so ein bisschen Sport am frühen Sonntagmorgen hier mit Whoopi Goldberg. Ain't no mountain high enough. Also, wer es mag, Vitalität, einen Berg rauf, ein paar Höhenmeter, das tut gut. Also, die neuesten Studien haben es noch einmal unterstrichen. Da gibt's ja unglaublich viele Forschungen in Sachen Vitalität und Lebensverlängerung, Longevity oder wie das heißt. Also da gibt's ja natürlich auch Methoden mit Essen und so weiter. Aber was ganz klar nochmal herausgekommen ist, auch im Alter, so ab meinem Alter, so entgegen der 60, da kann man auch was tun und man kann sogar nochmal fitter werden. Ja, das ist tatsächlich der Fall. Also wenn man sich bewegen tut, also nicht nur im Ohrensessel sitzen, Radio hören macht ja Spaß, aber auch zwischendurch mal raus in den Garten oder vielleicht sogar einen Berg rauf und runter und das regelmäßig. Und dazu gesunde Ernährung und ein paar nette Sozialkontakte, mal rausgehen ins, was gibt's denn da zum Beispiel, Begegnung im Städtehaus oder in der Gemeinde gibt's ja auch Treffpunkte, das ist auch was Tolles. Also all diese Dinge, die führen dazu, dass man richtig Muskeln bekommt und auch wieder im Kopf gut dabei ist, also auch wenn man älter wird. Ist ja eine schöne Sache, aber Radio hören macht ja auch Spaß. Und wir haben auch gleich den Jubilar hier im Programm, der das vormacht, Herbert Grönemeyer. Und er beschreibt uns ein Stück vom Himmel. Aber vorher treffen wir noch The Most Beautiful Girl.

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1: Ja, ein ganz großes Stück vom Himmel und das mit 70, der Jubilar. Vergangenen Monat durfte er den 70. feiern. Also so viel in Sachen Fitness. Und dann haben wir ja noch einen, der in dieser Reihe sozusagen jetzt ganz groß gefeiert wird, auch bei uns hier in der ARD. Sie können schon mal reinlinsen in die Mediathek. Da gibt's ja unseren Rock-Opa Udo Lindenberg, der feiert seinen 80. ganz genau am 17. Mai. Unglaublich, er bereut auch keine Sekunde. Er sagt, das ist der geilste Beruf, den es gibt, und zwar Rockstar. Und wenn man denkt, 50, 60 Jahre Karriere, toll. Und ein Riesen-Comeback vor einiger Zeit, da hat er nochmal richtig nachgelegt. Tolle Band auch im Rücken. Und dann kann man natürlich auch noch auf Tour gehen. Ich glaube, das passiert, wenn man noch ein Eierlikörchen vorher trinkt. Und dann klappt das auch mit Udo Rebell, Rockstar-Ikone, am 10. Mai in der ARD. Große Geburtstagsfeier.
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1: Ja, und jetzt feiern wir den Mai mit Wetterchen und da gab's auch die interessanten Infos aus unserem ARD-Wetterbüro. Marc Eisenmann kümmert sich heute darum. Er ist der Meteorologe, Diplom-Master oder sowas. Also der hat die Ahnung von den Isobaren und heute ist es aufgelockert. Auch Sonnenschein ist drin. Bisschen geschlossen die Wolkendecke heute Morgen hier, aber relativ hoch. Also es bleibt eher dicht bewolkt, aber trocken meistens. Und erst gegen Abend gibt's Regen heute bei Temperaturen noch deutlich über 23, also über 20 Grad, 23 Grad die Höchstwerte Richtung Wallerfangen, 20 Grad schaffen wir dann auch noch im nördlichen Saarland in Nonnweiler. Die kommende Nacht mit Wolkenfeldern und gelegentlich Schauern bei 9 bis 12 Grad und dann geht's in die neue Woche mit Sonnenschein, aber auch vielen Wolken und immer wieder mal Regen oder Schauer. Temperaturen gehen schon zurück zum Wochenbeginn 17 bis 20 Grad und dann nochmal ab Dienstag deutlicher Temperaturknick Richtung unten. 16 Grad noch am Mittwoch.
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1: Auch alles wichtig, damit Sie gut und wohlbehalten ankommen. Da haben wir eine aktuelle Gefahrenmeldung, betrifft die A62 Landstuhl Richtung Nonnweiler zwischen Nuffelden-Türkismühle und Nonnweiler-Otzenhausen. Besteht Gefahr durch Gegenstände auf der Fahrbahn, die da nicht hingehören. Unsere Hörer sind schon am Telefon gewesen, haben gewählt die 0800 700 8000. Kostenlose Hotline, kostet nichts für Ihren Hinweis. Und da gibt's Blitzer auf der L135 zwischen Türkismühle und Gonnesweiler in Bübingen der Sargemünder Straße und in Neunkirchen in der Schlossstraße. Auch die Polizei hat schon viel vor. Die sind munter und die wollen sich heute sozusagen positionieren für die Geschwindigkeitskontrollen und zwar auf der B51 zwischen Hannweiler und Saarbrücken. Alles zum Nachgucken und Reinschauen und Information pur in Sachen sr3.de und natürlich auch in der SR3-App. Gute Fahrt, es ist 6.34 Uhr.
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1: Ja, und gleich heben wir ab, da fliegen die Adler und hallo sagt Schäfer Müller, der Sonntagmorgen, ihr Sonntagsradio. Viel Spaß beim Reinhören und dabei sein.
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Nette Bitte von Heinz-Rudolf Kunze. Leg nicht auf. Aber das ist, gibt natürlich auch eine Erinnerung an Telefonapparate, die es mal früher gab. So mit richtig viel Material drumherum und Lautsprecher drin und Tasten, Wählscheiben. Also das, ich denke mal, Generation von heute wissen gar nicht mehr, wie das ausgesehen hat. Und da gab es auch ein berühmtes Klicken dann beim Einlegen des Hörers. Und auf der Leitungsseite hat man das ganz deutlich gehört. Heute ist das eher so ein Schieben, ne? Das wird gar nicht mehr so wahrgenommen, das Wegdrücken oder Wegschieben. Also ein Auflegen, naja, gut. Auf jeden Fall würde ich eher sagen, gib nicht auf. Das betrifft zum Beispiel unseren Wahl. Also in den Medien ein wahrer Hype. Gibt's geteilte Meinungen, okay. Aber ich denke mal, gib nicht auf ist auch ein Slogan, der hier sicherlich zutreffen sollte in Sachen Tierwohl. Denn jetzt ist der Wahl ja in der Nordsee immerhin schon eine Riesenetappe für so ein geschwächtes Tier und vielleicht jetzt auch wieder so eine Art Wiederbelebung, zumindest mal in Sachen Umgebung und Habitat für dieses Tier, damit es sich vielleicht auch noch einmal erholen kann. Das ist sicherlich eine Strapaze und da sind wir weiter gespannt. Es gibt entsprechende technische Möglichkeiten, die die Tierärzte, die vor Ort auch das Tier begleitet haben, jetzt angebracht haben an diesem Blauwal. Und dann wird man sehen, ob er auch den weiteren Weg in den Atlantik findet. Dort wird es ihm dann sicherlich wieder gut gehen. Und in Sachen maritimer Welt, Tierwohl und Tierschutz gab es ja gestern einen ganz besonderen Tag. Wusste auch nicht, dass das jedes Jahr stattfindet. Aber gestern am 2. Mai gab es den World Tuna Day. Also hat nichts mit Autotuning zu tun. Nein, es geht tatsächlich um eine bedrohte Tierart, nämlich den Thunfisch. Manche haben ihn gern auf dem Teller. Ist ja eine Delikatesse. Well done. Und gut gegrillt. Auch entsprechend hochpreisig, wenn man sich das leisten kann. Aber dieser World Tuna Day soll in erster Linie nicht für die Feinschmecker sein, sondern als Erinnerung daran, dass es eine bedrohte Tierart ist, vor allem im pazifischen Raum. Da ist der atlantische Thunfisch zu Hause, ist weiterhin gefährdet. Und dieser Thunfisch tümmelt sich natürlich auch bei uns im Öresund. Und da war er eigentlich schon sozusagen abgeschrieben. Aber die Weltnaturschutzorganisation IUCN hat den atlantischen Thunfisch zurückgeholt. Und zwar in den Öresund. Da sind wir unterwegs. Ja, guck mal schön auf die Karte. Helsingborg und Kopenhagen. In dieser Meerenge, da gibt's jetzt wieder den atlantischen Thunfisch. Hat ja sonst mehr so Tiefen bis fast 1000 Meter. Also er kann richtig runtertauchen, aber da geht's nur so 50 oder 100 Meter. Aber trotzdem, der ist viel unterwegs da. Und jetzt gibt's total tolle Bilder, wenn Sie sich das anschauen wollen. Da springt ein Thunfisch in der Ostsee. Also mal reinklicken unter tagesschau.de und das ist ein Beweis für diese erfolgreiche Schutzmaßnahme. Dieser Thunfisch, ja, so 50 Kilometer schnell, macht ganz schön Knoten und springt mit seinen 3 Meter und 300 Kilo ja mal locker so ein paar Meter hier aus der Ostsee. Jetzt gibt's sogar Thunfisch-Safari, also es wird auch touristisch schon ein bisschen ins Auge gefasst. Aber wenn Sie nicht da hinkommen ins Öresund Richtung Dänemark, Sie können auch gerne im Web schauen, hier unter tagesschau.de. Alle Infos auch zu dieser tollen Aktion und zum Welt-Tuner-Day.

Ja, jetzt gibt's noch ein bisschen Eurovision Song Contest Feeling, Grand Prix d'Eurovision de la Chanson, hieß das früher. Ja, da war die Garderobe auch noch ein bisschen anspruchsvoller und da gab's richtig großes Orchester, meistens von einem Maestro dirigiert. Heute kommt das alles von der digitalen Maschine. Wir hören uns gleich nach den Nachrichten.

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1: 7 Uhr. In den USA haben führende Politiker der Republikaner den angekündigten Teilabzug von Soldaten aus Deutschland kritisiert. In einer gemeinsamen Erklärung warnten die Vorsitzenden der Verteidigungsausschüsse in Senat und Repräsentantenhaus, Wicker und Rogers, dass der Schritt das falsche Signal an Kreml-Chef Putin sende. Ulrike Ufer berichtet.
2: Beide zeigten sich so wörtlich sehr beunruhigt über die Ankündigung des Pentagons, US-Soldaten möglicherweise auch aus anderen europäischen Ländern abzuziehen. Wicker und Rogers betonten zudem, dass Deutschland den Forderungen ihres Parteifreundes Trump nach höheren Verteidigungsausgaben nachgekommen sei. Zudem lasse Berlin US-Flugzeuge im Iran-Konflikt Stützpunkte und den deutschen Luftraum nutzen. Das Pentagon hatte zuvor den Abzug von 5.000 US-Soldaten aus Deutschland binnen 12 Monaten angeordnet. Der Schritt erfolgte nach Kritik von Kanzler Merz am Iran-Krieg. Unterdessen wollen die USA nach den Worten von Trump ihre Truppenpräsenz in Deutschland über die bereits angekündigte Zahl hinaus herunterfahren. Weitere Details nannte der Präsident zunächst nicht.
1: Bundesagrarminister Rainer hat sich für eine deutliche Senkung der Kosten für Biokraftstoffe ausgesprochen. Der CSU-Politiker sagte den Zeitungen der Funke Mediengruppe, dies würde die Produktion in Deutschland ankurbeln. Elektromobilität werde künftig auch in der Landwirtschaft eine wichtige Rolle spielen. Größere Maschinen seien

etwas gitarrenlastiger Auftritt und natürlich auch Anfang hier für die zweite Stunde. So klingt unser Sonntagsradio mit Manfred Mann, der Südafrikaner aus Johannesburg, als toller Musiker unterwegs, schon seit vielen Jahrzehnten. Also der hat schon Hits gehabt, noch mit Brille und feinem Anzug, da ging ich noch in die Grundschule. Aber mit seiner Band ist er nach wie vor unterwegs, also echt fit, der Mann aus Johannesburg mit seinen Musikern, auch hier in der Nähe immer wieder zu finden, mal in Dillingen im Lokschuppen oder auch im Saalbau in St. Wendel, wo sie dann auch ihre Hits präsentieren und das im hohen Alter. Und damit sind wir auch schon beim nächsten Künstler, der auch feiern darf. Heute auf dem Tag genau haben wir nämlich jetzt jemand aus San Antonio hier im Programm. Da sind wir in Texas unterwegs und der hat als Gitarrist und Sänger ja ein Stück Musikgeschichte geschrieben und das schon in den späten 70ern. Da veröffentlichte er damals sein Album Christopher Cross. Ja, und dann wussten natürlich alle, um wen es geht und sie jetzt auch. Der feiert heute seinen 75. Geburtstag. Kinders, wie die Zeit vergeht. Und damals gab es das Album Christopher Cross mit seinen großartigen Songs drauf, Ride Like the Wind, dann Never Be the Same oder Say You'll Be Mine. Und wir hören gleich einen Song aus diesem Album, nämlich Sailing. Damit war er auch auf Platz 1 in Hitparaden, war sensationell. Und er war der erste Künstler, der bei der Grammy-Verleihung historisch betrachtet alle vier Kategorien abräumte. Das war wie ein Paukenschlag.

So, Album des Jahres, Platte des Jahres, also technisch, dann Song of the Year und bester neuer Künstler, also Newcomer. Und das bei der 23. Verleihung der Grammys, also tolle Geschichte. Und dann hat er auch nebenbei noch 5 Millionen davon verkauft. Das nur als kleine Info für die Kaufleute. Und dazwischen dann hat er wieder gearbeitet in den nächsten Jahren. Und 81 kam dann der nächste Paukenschlag mit Filmmusik. Zusammen mit Burt Bacharach, Carol Bayer Sager und Peter Allen schrieb er dann tolle Filmmusik für Arthur's Team, You Can Do. Und dafür gab es dann den Oscar. Toller Original-Song. Ja, und das ist natürlich schon musikalisch eine Menge. Nebenbei ist er ja locker unterwegs, immer mit Baseballmütze. Das ist ein Markenzeichen. Und dann eine gut gestimmte Gitarre, die auch manchmal ein bisschen laut ist, aber macht nichts. Und für uns ist er auch schon unterwegs gewesen, in Sachen SR3 auf der Bühne gestanden. Und jetzt hier im Sonntagsradio. Ja, der Wind flaut auf, Segel gesetzt. Wir nehmen Kurs. Jetzt auf die 80, also 75 ist heute der Tag für Christopher Cross. Wir gratulieren mit SR3.

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Ja, der Sonntagmorgen mit SR3 Saarlandwelle, Ihr Radio. Robson and Jerome, What Becomes of the Broken Hearted. Jetzt gibt's Musik, wir sind ein bisschen unterwegs in den Rocky Mountains. Sein großer Hit, den kennen Sie alle, denn da ist man unterwegs auf der Straße und Take Me Home, Country Roads. Aber er hat auch Musik geschrieben, eine Herzensballade mit Annie Song. Und dieser Song erinnert mich auch an unser Wunschkonzert, denn da ist er häufiger dabei und wird wieder und wieder gewünscht. 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

0: Ja, wunderschöne Ballade, fast schon ein Gebet. Also das wurde auch schon öfters so in Verbindung gebracht. Aber John Denver hat diesen Song natürlich für seine Frau geschrieben, für Annie Martell Denver, und das in einem Skilift. Also so her hat er das beschrieben, in einer kurzen Reise in diesem Skilift in dem wunderschönen Gebiet von Aspen Mountain, dort in Colorado, saß er so ein paar Minuten im Skilift und hat dann darüber nachgedacht, über diesen Song, und so in rund 10, 15 Minuten hat er es dann aufs Papier gebracht, tatsächlich so geschehen, und eine der schönsten Liebesballaden, auch mit Unterstützung, also so ein bisschen Tschaikowski hat da auch mitgeholfen. Da gibt's Piano-Vergleiche und aus der 5. Sinfonie. Aber jetzt machen wir erstmal Wetter.
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0: Ja, und da gibt's gute Aussichten, wenn ich hier aus dem Fenster schaue. Relativ hohe Bewölkung, so flacher Alto Stratus und dazwischen auch immer viel Sonne und Blau. Und heute über den Tag, schreibt hier Marc Eisenmann, gibt's 23 Grad, die haben wir in Wallerfang, die Höchstwerte. 20 Grad im nördlichen Saarland Richtung Nonnweiler und dazu immer wieder mal Wolken, aber auch Sonnenschein. Meist bleibt es trocken und gegen Abend, da kann man also etwas mit Regen rechnen. Die kommende Nacht bewegt sich bei Temperaturen um 9 bis 12 Grad. Da sind auch einige Wolken unterwegs und durchaus auch mal ein Schauer, der da mit in diesem Wolkenpaket dabei ist. Und der neue Start in die Woche, der beginnt mit Sonne und vielen Wolken. Die Temperaturen gehen leicht zurück, noch deutlicher dann am Dienstag. Da werden die 20 Grad nicht mehr geschafft. Und Mittwoch haben wir noch Höchstwerte bis 16. Ja, stimmt das da? 16 Grad, tatsächlich.
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0: Alles Wichtige aus unserer Verkehrsredaktion, auch nochmal für alle, die sich auf den Weg machen oder schon auf Tour sind. In den 3. Mai auf den Straßen alles okay soweit, aber unsere Hörer, die sind schon bei der Sache, haben sich gemeldet. Da gibt's unsere aktuelle Hotline, kostenlos, 0800 700 8000. Die Blitzer wurden durchgegeben, stehen in der Ortsdurchfahrt Mittlosheim in Roden am Bahndamm. Oh ja, das ist, wo die Parkplätze sind, das ist interessant. Und in Neunkirchen in der Schlossstraße. Dann weitere Blitzer finden Sie gerne unter sr3.de und dank der Polizei. Die hat sich auch gemeldet unter unserer Rufnummer und die haben sich schon angekündigt heute für den Sonntag für Geschwindigkeitskontrollen auf der B51 zwischen Hannweiler und Saarbrücken. Allen unterwegs, gute Fahrt. Es ist 7.32 Uhr.
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0: Genau, gut gelaunt geht es in den Sonntag, der 3. Mai. Hallo, sagt Stefan Müller. Jetzt steigen wir ein ins Yellow Cab. So heißen die Taxis in New York. Und da gibt's eigentlich unglaublich viele. Und Johnny Mitchell, die hat wahrscheinlich auch mal eine Tour gemacht dort in New York. Viel Spaß hier im Sonntagsradio. Wünscht Ihnen Stefan Müller.
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0: Major Handley.
1: 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Ja, wir sind hellwach. 7.39 Uhr, Zeit für einen Zwischenruf.
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1: Heute haben wir Christine Berg, Evangelische Kirche.
3: Die Last auf deinen Schultern. So lange liegt sie da schon. Fast wie ein Teil von dir selbst. Sie bestimmt, was du tust, mal mehr und mal weniger. Und du wirst sie einfach nicht los, egal wie sehr du dich auch bemühst. Aber weißt du, du musst sie nicht alleine tragen. Gib mir ein bisschen davon ab. Lass mich ein Stück des Weges für dich halten. Die Last des Menschseins zieht dich gerade so tief runter. Gefühle wiegen oft viel schwerer, wenn man sie gerade eigentlich gar nicht fühlen will. Das kenne ich so gut. Aber weißt du, es liegt so viel Kraft im gemeinsamen Menschsein. Ich gebe dir von meiner ein bisschen ab. Die Last der vielen unausgesprochenen Worte. Du hältst sie mühsam zurück und sie häufen sich immer weiter an, sie drücken dich zu Boden. Aber weißt du, ich höre dir so gerne zu. Du kannst alles loswerden, was du nicht mehr brauchst. Die Last der ganzen Welt sitzt dir im Nacken und ich kann gar nicht anders, als dich stützen zu wollen. Du bist so furchtbar müde und die Welt da draußen ist so schwer. Aber weißt du, zusammen können wir sie schultern, irgendwie. Ich verteile die Last ganz gleichmäßig auf uns beide. Und wir tragen sie gemeinsam für eine Weile. Und irgendwann, das weiß ich ganz genau, fühlen wir beide uns auch wieder leicht.
1: Sie hörten den SR3-Zwischenruf zum Sonntag heute mit Christine Berg, Evangelische Kirche.

Die Hits der 80er, auch aus Frankreich, hier im Programm mit SR3, der Sonntagmorgen, unser Sonntagsradio mit Jean-Jacques Goldman, Je te donne. Und wir nehmen uns auch Zeit für Country-Feeling, also jetzt sind wir am Country-Corner. Ich kann Ihnen auch versprechen, im Wunschkonzert habe ich schon gesehen, da gibt's den Ring of Fire, also ein Klassiker. Aber jetzt haben wir die Bellamy Brothers hier mit If I Said You Have a Beautiful Body und vielleicht schon eine Einladung zum Tanz, zum Lindy Hop, hier bei SR3 Saarlandwelle. Kein Ding.

So klingt das SR3 Sonntagsradio, das war's schon fast. Ja, gleich gibt's die richtige Musikdosis im Wunschkonzert und ich sag mal schön Sonntag und nicht vergessen, lächeln, natürlich ein Lächeln im Gesicht und wir hören voneinander. Und jetzt zum Ausgang noch Musik mit Vanilla Ninja, Incredible. Alles Gute, tschüss.

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1: 8 Uhr. US-Präsident Trump will deutlich mehr Soldaten aus Deutschland abziehen als bislang angekündigt. Das hat er gestern Abend vor Journalisten im US-Bundesstaat Florida gesagt. Lisa Reister für SR Info.
2: Wir werden die Truppenstärke stark reduzieren, und zwar um weit mehr als 5.000. Das sagte Trump auf Nachfrage eines Reporters. Zuvor hatte das US-Verteidigungsministerium den Abzug von 5.000 Soldaten aus Deutschland angeordnet. Er soll nach 6 bis 12 Monaten abgeschlossen sein. Momentan sind rund 39.000 Soldaten in Deutschland stationiert. Trumps Ankündigung beunruhigt einige seiner Parteikollegen. Zwei führende Republikaner befürchten, durch den Schritt ein falsches Signal an Kreml-Chef Putin zu senden.
1: Das israelische Militär hat die Bewohner im Südlibanon dazu aufgefordert, ihre Häuser zu verlassen. Das berichtet die Nachrichtenagentur Reuters. Die Menschen sollten sich demnach mindestens 1 Kilometer in offenes Gelände zurückziehen. Das Militär begründet den Schritt mit weiteren Einsätzen gegen die Hisbollah, nachdem diese gegen das Waffenstillstandsabkommen verstoßen haben. 2 Pharmahersteller haben den obersten Gerichtshof der USA angerufen, um den Versandhandel für die Abtreibungspille Mifepriston wiederherzustellen. Ein konservativ besetztes Berufungsgericht in Louisiana hatte am Freitag entschieden, dass die Pille nicht mehr per Post verschickt werden darf und damit den Zugang landesweit erheblich eingeschränkt. Dies gilt insbesondere in den Bundesstaaten, die Abtreibungen bereits verboten haben. UN-Menschenrechtskommissar Türk hat zum Internationalen Tag der Pressefreiheit die Arbeit mutiger Reporter und Fotografen gewürdigt.

0: Leverkusen-Leipzig 4:1, Bayern-München-Heidenheim 3:3, VfB Stuttgart-TSG Hoffenheim 3:3, Hamburger SV Eintracht Frankfurt 2:1, Union Berlin 1. FC Köln 2:2 und Werder Bremen Augsburg 1:3. Die HG Saarlouis hat sich die Meisterschaft in der 3. Handballliga Südwest gesichert. Die Saarlouier gewannen das Saarderby gegen den TV Homburg gestern mit 41:17. SR-Inforeporter Marc Drumm.
1: 17 Jahre nach der letzten Drittligameisterschaft und dem damals damit verbundenen Zweitligaaufstieg feiert die HG Saarlouis erneut den Titelgewinn in der dritthöchsten deutschen Handballliga. Der deutliche 41:17 Heimsieg im Lokalderby gegen den schon feststehenden Absteiger TV Homburg bringt der HG Saarlouis schon am vorletzten Spieltag die Meisterschaft. Um aufzusteigen, müssen die Saarländer aber noch in eine Aufstiegsrunde mit zwei anderen Drittligisten. Die beginnt in 2 Wochen und nur der Beste in der Dreiergruppe wird dann tatsächlich in die 2. Handball-Bundesliga aufsteigen.
0: Und das waren die Nachrichten mit Franziska Hans. 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
3: Genießen Sie den heutigen Tag, weil das sonnige Wetter verabschiedet sich langsam. Heute kriegen wir noch mal eine Mischung aus Sonne und Wolken, 19 bis 23 Grad. Zum Abend hin kann es mal kurz regnen. Ab morgen, ab Montag wird es dann unbeständiger, spürbar kühler. Besonders Dienstag kracht's richtig. Da kommt kalte Nordseeluft zu uns, bringt Dauerregen und auch Gewitter. Das ist gut für den Garten, aber ungemütlich für uns. Mittwoch und Donnerstag bleibt es grau, herbstlich, maximal 16 Grad. Zum Freitag hin dann endlich wieder trockener und mit bis zu 20 Grad auch wieder freundlicher.
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3: Da ist die A8 heute früh, Pirmasens-Saarlouis zwischen Nahlbach und Saarlouis-Steinrausch. Da hat es einen Unfall gegeben, Unfallstelle eben noch nicht gesichert. Unsere neuesten Blitzer in der Ortsdurchfahrt von Mittlosheim in Roden am Bahndamm und in Neunkirchen in der Schlossstraße. 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
3: Frank Hofmann heute. Herzlich willkommen. Ich freue mich auf die nächsten 4 Stunden mit Ihnen, mit Ihrer Musik, mit Ihren Grüßen. 0681 64 064, unsere Nummer für Ihren Telefonanruf, für Ihre WhatsApp-Text oder Sprachnachricht. Oder nehmen Sie den Weg übers Internet sr3.de, dort über das Wunschkonzert-Formular. Die Sonne kommt ja heute nochmal zu uns und das auch musikalisch. Florian Motz hat sich nämlich Sunshine Reggae bei uns bestellt. Er ist aus Schwalbach und grüßt erstmal alle, die heute die Sonne noch mal genießen.
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finde ich immer sehr interessant. Da frage ich mich immer, aha, was genau ist damit gemeint? Wahrscheinlich augenzwinkernd und scherzhaft, wenn Christiane Lorenz aus Besseringen schreibt, dass sie den Club der Erbschleicher grüßt. Ich gehe mal davon aus. Außerdem hat sie und vor allem natürlich Grüße für ihren Mann Axel, ihre Schwester Edeltrud und den Schwager Franz Philippi in Saalhölzbach. Das Ganze mit dem Song hier. Kein Zurück. Wolfsheim. SR3, das Wunschkonzert. Schönen Sonntag.

0: France Gall hören Sie jetzt hier bei uns im Wunschkonzert mit einem Lied, das sie später gehasst hat. Alles, was sie auf Deutsch gesungen hat, hat sie später gehasst, hat sie mal gesagt. Gabriele Nösinger hat sich ein bisschen Goethe von France Gall gewünscht. Das ist ein Lied, das auch Christian Bruhn geschrieben hat, der auch Marmorstein und Eisen bricht. Oder eben auch Captain Future geschrieben hat. Das Lied an sich ist ja ganz schön. Aber France Gall dachte, Mensch, ich will nicht immer hier das süße französische Mädchen sein. Ich bin eine ernstzunehmende Künstlerin.
1: I

Monika Klauk ist an der Reihe hier im Wunschkonzert an diesem Sonntag. Sie ist in Lockweiler zu Hause und sie schreibt: Ich grüße meinen Lebensgefährten, das ist Norbert, die Geschwister mit Familien, die Kinder, die Enkelkinder, die Verwandten, die Freunde und das ganze SR3-Team. Robin, gib hier mit. Wenn das so anschwillt, also toll. 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

Das verdanke ich dir. Lo devo solo a te von Pupo gibt es jetzt. Pupo in den 70er und 80er Jahren. Ganz groß, Enzo heißt er. Und die Claudia Wolter aus Saarbrücken, die will ihn hören. Sie schreibt, guten Morgen. Ich möchte meine beste Arbeitskollegin Franzi Reitler grüßen und meinen Schatz Salvatore Caroggio. Ihr seid die Besten, hab euch von Herzen lieb. Hier ist Pupo.

Christine Meine, sie ist aus Ensdorf, hat über WhatsApp geschrieben, 0681 64 064. Schicken Sie gerne mal eine Sprachnachricht über WhatsApp. Das klingt auch immer sehr persönlich. Sie schreibt, guten Morgen, herzliche Grüße an meine liebe Nachbarschaft und alle, die mich kennen, besonders an meinen Jörg. Ich wünsche einen schönen Sonntag und ich wünsche mir von Howard Carpendale, du bist noch hier. Howie.

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Howard Carpendale war in Rente, kam wieder zurück. Er kann es nicht lassen und die Fans danken ihm dafür. Jetzt kommt hier eine Zusammenarbeit, da muss man aufhorchen. Es ist ein Song von John Denver, Perhaps Love, und das Ganze zusammen mit Placido Domingo. Uschi Hofmann aus Nalbach schreibt in Gedenken an unseren Kegelfreund Günther, der Geburtstag gehabt hätte jetzt dieser Tage und dessen Lieblingssong dieses Lied war, und im Gedenken an den Mann von Uschi Hofmann, an ihren Mann, wünscht sie sich dieses Lied und schickt liebe Grüße raus, auch an das SR3-Team. Dafür vielen Dank.

0: Am Rande des Kraichgaus ist Michael Rechtenwald zu Hause in Knittlingen in Baden-Württemberg und er schreibt, ich wünsche mir Mary Hopkins, die ich als Sängerin sehr schätze. Sie feiert am heutigen Tag, am 3. Mai, ihren 76. Geburtstag. Aus diesem Anlass wünsche ich allen Hörerinnen und Hörern und dem SR3-Team viel Genuss bei diesem Titel, nämlich Knock Knock, Who's There von Mary Hopkins. Sollte der Titel nicht im Archiv verfügbar sein, freue ich mich über einen anderen passenden Titel. Lieber Michael Rechtenwald, ich kann Sie beruhigen, das Archiv hat geliefert.
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0: Das sonnige Wetter verabschiedet sich langsam. Heute noch mal eine Mischung aus Sonne und Wolken, 19 bis 23 Grad. Am Abend kann es mal kurz regnen, ab morgen Montag wird es dann unbeständiger und spürbar kühler.
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0: Kurz nach 8:30 die A620 Saarbrücken-Saarlouis zwischen Gersweiler und Klarental. Enten auf der Fahrbahn, die wohnen dort am Leinpfad und machen ab und zu mal einen Ausflug in die falsche Richtung. Also A620 Saarbrücken-Saarlouis zwischen Gersweiler und Klarental, bitte Vorsicht, Enten auf der Fahrbahn. Dann haben wir unsere neuesten Blitzer in der Ortsdurchfahrt mit Losheim in Roden am Bahndamm und in Neunkirchen in der Schlossstraße. 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
0: 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Mein Name ist Frank Hofmann. Ich wünsche Ihnen einen schönen Sonntag und machen Sie doch mit. Das wünsche ich mir auch, dass Sie mitmachen hier beim Wunschkonzert. Dass Sie uns eine schöne Sprachnachricht schicken unter 0681 64 064 oder über das Wunschkonzertformular auf sr3.de eine Nachricht tippen und dann mit ein bisschen Glück, das gehört natürlich auch immer dazu, ein bisschen Glück, kommen Sie zu uns in die Sendung mit Ihren Wünschen, Grüßen und eben Ihrem Song. Mary Hopkins kommt jetzt.
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Zieh die Jacke aus und komm rein. Knock, knock, who's there? Wer ist da? Bitte schön eintreten, Mary Hopkins. Das Wunschkonzert ist hier und jetzt ein Cover eines Songs von Peter Fox. Heino hat das Haus am See hier auch gecovert. Helmut Laumann aus Saarlouis grüßt mit diesem Lied seine über alles geliebte Ehefrau Denise, Helen und Peter Hafner, Gerlinde und Adi Wilmes, Günther und Jack Kerken, Zilli und Gimi Brittner und alle oben auf Malberg. Dankeschön.

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1: Mit ganz viel gerolltem R. Heino hier mit Haus am See. Der Walter Jung aus Limbach, der grüßt die Freunde, also unsere Freunde, schreibt er, unsere Nachbarn, die Schwester Linde Gräser und Brigitte und Klaus Miltenberger, und er wünscht allen Hörern einen schönen Sonntag mit Vaya con Dios. Hier, what's a woman?

ein oder andere erinnert sich vielleicht noch daran oder hat darüber gelesen, dass 1969 die Deutsche Fernsehlotterie geworben hat mit einem Song von Wenke Mühre. Er steht im Tor und nicht dahinter. Olaf Scheidt aus Saarbrücken hat's bestellt, damit wir es nochmal im Ohr haben, das Tor.

Der ein oder andere kennt das. Zwei Menschen. Einer möchte gerne dem anderen näher kommen und der andere hält den ersten auf Distanz und sagt, na ja, wann gehen wir essen? Ne? Wann? Vielleicht, ja, irgendwann mal und so. Quizás, quizás, quizás. Das ist ein Song, der auf dieser Geschichte basiert. Nat King Cole hat es schon gesungen. Auch Doris Day, sie hat dann perhaps, perhaps, perhaps dahin gehaucht. Und dieses quizás, quizás, quizás, das hören Sie jetzt von Andrea Bocelli zusammen mit Jennifer Lopez, weil Herbert Kiem aus Cuxhaven sich das bei uns bestellt hat. Er wünscht allen einen guten Start in den Mai, besonders Uli, Steffi, Christa, Margit, Anne-Rose, Rita, Eva, Katharina, Marie-France und im SR3-Team. Dankeschön.

von Gilbert hier auf SR3 im Wunschkonzert für Rosi Merkel, die ist in Weißkirchen zu Hause. Und sie hat geschrieben, ich wünsche mir nur das Lied. Auch das, das geht. Hier kommt eine Produktion von Frank Farian. Da schreibt uns, ja, wer schreibt uns denn da? Die Inge aus St. Wendel Dörrenbach. Ich wünsche mir von No Mercy, When I Die. Damit grüßt sie ihre Familie und liebe Grüße ans gesamte Team.

So schnell ist eine Stunde Wunschkonzert vorbei. Drei haben wir doch vor der Nase und machen gleich weiter nach den SR-Info-Nachrichten um 9. 0681 64 064, die Nummer für Ihren Anruf. Ganz einfach, Telefon abheben, wählen und schon haben wir es hier. Klingelt's, also ein bisschen Geduld braucht's manchmal, wenn viel los ist. Unter derselben Nummer schicken Sie uns Ihre WhatsApp-Nachricht, Textnachricht, gerne eine Sprachnachricht oder über sr3.de über das Wunschkonzertformular. Einfach ausfüllen, tippen und losschicken.

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1: 9 Uhr. Zwei führende Republikaner haben den angekündigten Teilabzug von US-Truppen aus Deutschland kritisiert. In einer gemeinsamen Erklärung warnten die Vorsitzenden der Verteidigungsausschüsse in Senat und Repräsentantenhaus Wicker und Rogers vor einem Truppenabzug aus Deutschland. Sie befürchten, damit ein falsches Signal an Kremlchef Putin zu senden. Beide betonten zudem, dass Deutschland den Forderungen von US-Präsident Trump nach höheren Verteidigungsausgaben nachgekommen sei. Auch habe sich Deutschland im Iran-Krieg sehr kooperativ gezeigt, etwa mit Blick auf Überflugrechte. Die US-Regierung hat milliardenschwere Waffenlieferungen an Partner im Iran-Krieg gebilligt. Die Lieferungen im Wert von umgerechnet 21 Milliarden Euro gehen an Bahrain, Israel, Kuwait, Katar und die Vereinigten Arabischen Emirate. Die Genehmigung erfolgte per Notfallbeschluss von Außenminister Rubio. Dadurch bedarf es keiner Zustimmung des Kongresses. Die Demokraten werteten den Schritt als Missachtung des Kongresses. Von den aufgeführten Exporten betreffe nur einer Verteidigungsgüter, die sofort exportiert werden könnten. Bundesagrarminister Rainer hat sich für eine Steuerbefreiung für Biokraftstoffe ausgesprochen. Das sagte der CSU-Politiker den Zeitungen der Funke Mediengruppe. Irene Lottes berichtet.
2: Vor allem größere landwirtschaftliche Maschinen würden auch weiterhin mit Verbrennungsmotoren laufen. Hier müsse man stärker auf Biokraftstoffe wie Biodiesel oder auch Biomethan setzen. Diese von Steuern zu befreien, würde auch die heimische Produktion ankurbeln, hofft der CSU-Politiker. Das stärke Klimaschutz und die Unabhängigkeit von fossilen Importen. Rainer kritisiert in diesem Zusammenhang auch Bundeswirtschaftsministerin Katharina Reiche von der CDU. Ihre Pläne, die Förderung kleiner Biogasanlagen zu beenden, hält er für falsch. Die seien ein wichtiger Pfeiler der Energieversorgung im ländlichen Raum.
1: Die Bundeswehr hat seit Mitte Januar fast 200.000 Briefe an 18-jährige Männer und Frauen verschickt. Das teilte das Verteidigungsministerium mit. Die Maßnahme ist Teil des Wehrdienstmodernisierungsgesetzes, das der Bundestag Ende des vergangenen Jahres beschlossen hatte. Der Wehrdienst bleibt freiwillig, Männer allerdings müssen den Fragebogen beantworten, Frauen können dies freiwillig tun. Für die SV Elversberg steht in der zweiten Fußball-Bundesliga ein weiteres Topspiel an. Der

0: den gesperrten Pinkert, der Abwehrspieler hat vergangene Woche seine 5. gelbe Karte gesehen. Anpfiff an der Kaiserlinde ist um 13.30 Uhr.
1: Die Zahl der Geburten im Saarland ist das 4. Jahr in Folge gesunken. Nach den Daten des Statistischen Bundesamtes sind im vergangenen Jahr etwas mehr als 7.300 Kinder auf die Welt gekommen. So wenige wie seit 2014 nicht mehr. Einer Analyse des Bundesamtes zufolge könnte es hierfür mehrere Gründe geben. So seien die Geburtenjahrgänge ab den 90er Jahren selbst schon kleinere gewesen. Das heißt, es gibt zurzeit weniger potenzielle Mütter. Zudem würden sich immer weniger Menschen für ein oder sogar mehrere Kinder entscheiden. Das waren die Nachrichten mit Franziska Hans. 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
3: Heute nochmal sonniges Wetter, mehr oder weniger, aber das verabschiedet sich auch langsam. Wir kriegen heute eine Mischung aus Sonne und Wolken, 19 bis 23 Grad, das geht, kann man nicht meckern. Am Abend kann es mal kurz regnen, ab morgen, ab Montag wird es dann unbeständiger und es wird spürbar kühler. Dienstag kracht's richtig, da kommt kalte Nordseeluft zu uns und die bringt Dauerregen und auch Gewitter mit. Für den Garten gut, ungemütlich für uns. Auch der Mittwoch und der Donnerstag eher grau herbstlich, maximal 16 Grad. Freitag wird es dann wieder trockener und geht nochmal so Richtung 20 Grad.
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3: Wir haben erstmal keine Meldungen über Verkehrsstörungen. Allerdings unsere neuesten Blitzer in der Ortsdurchfahrt mit Losheim, in Roden am Bahndamm und in Neunkirchen in der Schlossstraße. 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
3: Wo ist das Leben ein Wunschkonzert? Immer sonntags und an Feiertagen hier auf SR3. Ich bin Frank Hofmann, machen wir gleich weiter mit Ihren Wünschen und Grüßen. Queen, We Will Rock You. Das ist ein Song, bei dem es jetzt gleich laut wird, hoffentlich auch bei Ihnen zu Hause. Einfach mal schön aufdrehen beim Bum, Bum, Bum, Bum, Bum. Und das ist für Tanja aus Bliesen, die ihre ganze Familie grüßt und den Musikverein Lyra Bliesen und alle Freunde.
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Aus der Familie Becker hat sich wieder jemand gemeldet. Die grüßen sich ja immer schön gegenseitig. Diesmal ist es dann die Daniela Becker aus St. Wendel-Saal, die ihre Tochter Angelina grüßt, die Nichte Janina. Viele Grüße an die Eltern Hagen und Rosemarie. Grüße an die Geschwister Michael und Matthias. Weitere Grüße an alle Verwandten, die Bekannten und das ganze SR3-Team. Bosse kommt jetzt. Ein Traum.

0: deutschsprachige Musik. Das hier war, oh, soweit ich weiß, aus Braunschweig kommt Bosse. Und hier gehen wir in den Osten mit Silbermond. Randolf Lekczyk aus Großrosseln grüßt seine Frau Sonja und schreibt, danke für alles. Ich liebe dich über alles. Und deswegen singen Silbermond jetzt auch das Beste.
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SR3 ist hier mit dem Wunschkonzert, gleich Lucio Dalla mit Canzone. Da schreibt mir Katharina, damit möchte ich von ganzem Herzen meine Familie grüßen, vor allem dich, mein lieber Mann. 35 Jahre sind wir schon gemeinsam durchs Leben gegangen, sagt die Katharina mit allem, was dazugehört. Und heute möchte sie dir einfach sagen, ich liebe dich noch immer, vielleicht sogar mehr als je zuvor. Danke für all die Jahre, für alles, was wir geteilt haben und für das, was uns verbindet. Lucio Dalla gibt es jetzt mit Canzone und danach schauen wir mal ganz ausführlich auf Saarlandwetter.

0: für Hilde Kloß gibt's gleich Stefan Waggershausen mit Endloser Sommer. Und damit grüßt sie ihre Familie und alle, die sie kennen.
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0: Jetzt fangen wir aber erstmal an mit einem Oh für Martin Taumel. Der hat nämlich Heuschnupfen. Guten Morgen.
2: Oh, nein, wir fangen an mit endloser Sommer. Nein, tun wir nicht, leider.
0: Er macht ja jetzt eine Pause eigentlich, der Sommer.
2: Also wir hatten gestern ja außergewöhnliche Temperaturen, 27,4 Grad, um genau zu sein, in Saarbrücken, geschuldet einer sehr, sehr, sehr, sehr warmen Luftmasse aus Frankreich. Aber diese Luftmasse ist jetzt natürlich feucht und wir sehen es heute schon, keine Sonne. Stattdessen viele Wolken, aber der Gesamteindruck heute wird sein, doch auf trockenes Wetter. Es gibt dann später mal den einen oder anderen Schauer, den wir ja dringend brauchen. Also, ne Frank, im April hatten wir ja nur ein Drittel der üblichen Regenmenge. Das heißt, wir brauchen wirklich dringend Wasser von oben. Und bis Mitte Mai berechnen unsere Modelle auch tatsächlich 50 Liter Regen auf den Quadratmeter. Und schwerpunktmäßig wird dieser Regen nicht morgen kommen. Da gibt es zwar auch ein paar Schauer, wenig Sonne, viele Wolken. Aber am Dienstag wird es echt länger regnen und das auch ergiebig. Da sind Gewittergüsse dabei. Nur noch 19 Grad. Die Temperaturen heute ähnlich wie in Rom, 23 Grad. Aber die sinken dann bis zum Mittwoch ab auf 15 Grad. Das heißt also ein Riesenkontrast. Gestern ja 27,4, Mittwoch nur 15, also 12,4 Grad kühler. Und in dieser kühleren Luftmasse bleiben wir auch mal bis Mitte der Woche. Und am Freitag, dann haben wir nicht endlosen Sommer, aber dann kann er wieder ein bisschen starten, dann bleibt es wenigstens trocken. Und die Temperaturen steigen dann auf 20 Grad. Also leider kein endloser Sommer, sondern er hat erstmal ein Ende. Es ist ja auch okay, denn wir haben ja erstmal Anfang Mai.
0: So, ich habe wieder super geplant. Dienstag richtig viel Regen und Dienstag war die Reinigung vom Terrassendach geplant.
2: Kannst du schieben?
0: Nein, die Firma ist bestellt.
2: Ach so.
0: Meinst du, ich gehe auf das Dach?
2: Ach, steigen dir sonst aufs Dach?
0: Ja, nein, das mache ich nicht. Ich danke dir. Wenn es mir auch nicht so 100% gefallen hat, was du gesagt hast, ich nehme es mal so hin. Martin Daumen, tschüss.
2: Tschüss.

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1: Heute mal aufgelockert mit Sonnenschein, mal dichter bewölkt, meistens noch trocken, am ehesten gegen Abend Regen. Die höchsten Werte liegen zwischen 19 und 23 Grad.
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1: Wir haben erstmal keine Meldungen über Verkehrsstörungen jetzt um 9:30, aber unsere neuesten Blitzer in der Ausweichfahrt von Mittlosheim in Roden am Bahndamm und in Neunkirchen in der Schlossstraße. Wenn noch irgendwo was ist, wenn es auf Ihrer Strecke klemmt, geben Sie gerne Bescheid. 0800 700 8000 und alle Blitzer haben wir für Sie zusammengetragen auf sr3.de, außerdem in der SR3-App.
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1: Das Wunschkonzert, eben war das Randolph Rose, das muss ich noch nachliefern, möchte ich auch noch nachliefern, auf jeden Fall. Randolph Rose für Lydia Hirtenberg, sie ist in Schwalbach zu Hause. Lydia Burbach aus, ich sag's nochmal, es ist Lydia Burbach aus Schwalbach. So, sie grüßt alle Hörer von SR3 und das Team und wünscht einen schönen Tag. So, jetzt kommen wir zu Neil Diamond. I am, I said. Und das ist für Norbert Lencioni aus Rutweiler, der sich Neil Diamond mit diesem Titel wünscht, der alle grüßt, die ihn kennen, die heute Morgen zuhören. Seine Frau Maggie, den MGV Pfeffelbach und ganz besonders Katharina Wahl vom Breitsester Hof. Mein Name ist Frank Hofmann. Guten Morgen.
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Was für die Stimme, Neil Diamond, I'm M.I. Sad, Jan und Jascha. Ein extra Gruß an SR3, schreibt Gabi Cazzini aus Altvorweiler und sie wünscht sich für Edeltraut dieses Lied von Jan und Jascha. Gute Reise.

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1: Guten Morgen, liebes Wunschkonzertteam. Ich bin Daniela Sänger. Heute gibt es bei uns was zu feiern. Mein Papa Gottfried hat Geburtstag. Ich wünsche ihm von Herzen alles Liebe und Gute und vor allem Gesundheit. Und ein extra Gruß geht außerdem nach Schmelz an Hans-Jürgen Pontius. Ich würde mich riesig freuen, wenn ihr meinen Musikwunsch, und zwar Sailing von Rod Stewart, für die beiden spielt. Habt alle einen tollen Sonntag.

Bald ist wieder CSD in Saarbrücken. Da sieht man dann auch wieder an allen Orten und ganz geballt hier in der Hauptstadt die Regenbogenfarben, Fahnen auch. Irene Quinten aus Völklingen möchte das Lied Regenbogenfarben von Kerstin Ott hören. Sie grüßt ihren Mann, die Kinder mit Anhang, alle, die sie kennen, und das SR3-Team. Vielen Dank.

Foreigner, die Band gibt's schon seit 50 Jahren. Foreigner ist eine Riesenband, eine Megaband. Sie kommt im Sommer nach Deutschland, aber nur noch mit einer Rumpfbesetzung von den Leuten von früher. Mick Jones, Gründungsmitglied, geht's gar nicht gut. Haben wir jetzt die Tage gelesen. Andere sind schon ausgestiegen, sind ersetzt worden mit den Jungs von früher in der guten alten Zeit aufgenommen. Foreigner mit der Wanna Know What Love Is für Sylvie Schröder aus Völklingen werden. Sie schreibt, ich will das Lied hören. Grüße damit meine Enkelkinder Robin, Finn, Tove und Svea, die Niklauser, Irmin und Oswald, die Vorbacher, Irene und Rainer, die Birkenfelder, Eva und Ingrid, die Dagmar aus dem Warndorf und liebe Grüße auch an das SR3-Team.

In diesem Sommer spielen sie in Deutschland in der Rumpfbesetzung von früher. Foreigner, I Want to Know What Love Is. Hier ist das Wunschkonzert auf SR3. Wir spielen ihre Wünsche, ihre Grüße, das, was gerade hier anliegt. Also auch wenn, sagen wir mal, wenn mit dem Wunsch eine Botschaft verbunden werden soll, dann ist es natürlich besonders wirkungsvoll, das Wunschkonzert. Zum Beispiel wie hier bei Margit Fuchs. Sie schreibt, ich grüße ganz lieb meinen Schulfreund Werner Beesch aus Hasborn über das Lied Ich mag von Volker Lechtenbrink. Da freuen wir uns beide. Nicht nur ihr beide.

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gut, es ist gleich 10, ne? Da kann man sagen, die ersten gehen schon zum Frühshoppen. So traditionell, manche machen das ja noch, sonntags. Und das, was jetzt kommt, ist ein Trinklied letztendlich. Heinz Erhardt, immer wenn ich traurig bin, hören wir jetzt für Jörg Hornberger aus Friedrichsthal, der Jörg und Claudia Berra und Christian Hohage grüßt.

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1: 10 Uhr. Das israelische Militär hat die Bewohner im Südlibanon dazu aufgefordert, ihre Häuser zu verlassen. Das berichtet die Nachrichtenagentur Reuters. Die Menschen sollten sich demnach mindestens 1 Kilometer in offenes Gelände zurückziehen. Das Militär begründet den Schritt mit weiteren Einsätzen gegen die Hisbollah, nachdem diese gegen das Waffenstillstandsabkommen verstoßen haben. Bahnhöfe in Deutschland sind etwas sicherer geworden. Wie der Interessenverband Allianz pro Schiene mitteilte, gab es im vergangenen Jahr weniger Straftaten, gleichzeitig aber mehr Angriffe auf Bahnbeschäftigte. Heiko Schneider für SR Info.
2: In der polizeilichen Kriminalstatistik werden laut Allianz pro Schiene rund 169.000 Straftaten an Bahnhöfen aufgeführt, 6% weniger als im Jahr davor. Verbandsgeschäftsführer Pflege sagte, der Einsatz von Sicherheitspersonal und Videotechnik wirke. Ein wichtiger Schritt könne außerdem das Alkoholverbot sein. Das hat die Bahn vorgestern unter anderem am Hauptbahnhof in Frankfurt eingeführt. Die Zahl der Angriffe auf Bahnbeschäftigte ist um 11% gestiegen auf fast 2.700. Pflege sagte, diesen Trend gelte es zu stoppen.
1: 2 führende Republikaner haben den angekündigten Teilabzug von US-Truppen aus Deutschland kritisiert. In einer gemeinsamen Erklärung warnten die Vorsitzenden der Verteidigungsausschüsse in Senat und Repräsentantenhaus Wicker und Rogers vor einem Truppenabzug aus Deutschland. Sie befürchten, damit ein falsches Signal an Kreml-Chef Putin zu senden. Beide betonten zudem, dass Deutschland den Forderungen von US-Präsident Trump nach höheren Verteidigungsausgaben nachgekommen sei. Auch habe sich Deutschland im Irankrieg sehr kooperativ gezeigt, etwa mit Blick auf Überflugrechte. Auf den Philippinen ist der Vulkan Mayon ausgebrochen und stößt große Aschewolken aus. Mehrere Dutzend Dörfer wurden von Asche bedeckt. Seit Beginn des Jahres zeigt der aktivste Vulkan des Inselstaats erhöhte Aktivität. Jennifer Johnston berichtet.
3: Erste Lavaströme fließen den Berg herunter, zusammen mit Asche und Gestein. Anwohner wurden aufgefordert, 6 Kilometer Abstand zum Vulkan zu halten. Feuerwehren und Hilfstrupps sind in der Region, um die Bevölkerung zu unterstützen. Der Mayon ist fast 2500 Meter hoch und liegt etwa 300 Kilometer südöstlich der philippinischen Hauptstadt Manila. Er gilt als aktivster Vulkan des Inselstaats. Seit Beginn des Jahres zeigt der Mayon erhöhte Aktivität. Seit dem jüngsten Ausbruch am Samstag wurden bereits 45 Erdbeben und mehr als 30 Erschütterungen des Vulkans registriert.
1: US-Schwimmerin Gretchen Walsh hat ihren eigenen Weltrekord über 100 Meter Schmetterling erneut verbessert. Die Olympia-Zweite von Paris schwamm in Fort Lauderdale im Bundesstaat Florida die Strecke in 54,33 Sekunden und unterbot damit die Bestzeit um 27 Hundertstel Sekunden.

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2: So richtig toll sonnig ist es nicht. Und das ist auch schon die Lage, an die wir uns für die nächsten Tage zu gewöhnen haben. Weil so wie es heute aussieht, so bleibt es, beziehungsweise es trübt noch mehr ein. Heute zwischendurch noch ein ganz kleines bisschen Sonne, aber viele Wolken. 19 bis 23 Grad zum Abend hin, zum Nachmittagabend könnte es dann mal regnen. Ab morgen, ab Montag wird es dann unbeständiger, spürbar kühler. Dienstag kracht es richtig, da kommt die Nordseeluft zu uns, die Dauerregen bringt und auch Gewitter. Das ist dann gut für den Garten, aber für uns relativ ungemütlich. Mittwoch, Donnerstag bleibt es grau, herbstlich, maximal 16 Grad. Freitag dann wieder trockener und dann geht's auch wieder hoch bis 20.
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2: Kurz nach 10, keine Meldungen über Verkehrsstörungen. Hier unsere neuesten Blitzer in der Ortsdurchfahrt von Mittlosheim in Roden am Bahndamm und in Neunkirchen in der Schlossstraße. 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
2: Gabi Diesel hat uns geschrieben aus Ottweiler. Vor 51 Jahren haben wir kirchlich den Bund für das Leben geschlossen. Auf diesem Weg möchte sie, die Gabi, unseren Sohn Michael, unsere damaligen Trauzeugen Bernd und Gerd grüßen. Besondere Grüße gehen an den Mann von der Gabi, das ist der Paul. Möge es dir endlich gesundheitlich besser gehen, Paul und Michael. Ihr seid mein Ein und Alles, eure Gabi. Und das Ganze schickt sie raus mit Ring of Fire von Johnny Cash. Ich bin Frank Hofmann. Ich wünsche Ihnen einen schönen Sonntag.
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1: Einen wunderschönen guten Morgen. Hier ist der Jakob aus Duttweiler. Der würde sich gern das Lied mal wieder anhören von Peter Kraus. Manchmal. Grüßen alle, die mich kennen. Die Karin den Bildstock. Einen schönen Sonntag.

Bei Marius Müller-Westernhagen fällt mir immer mein alter Fahrlehrer ein, Herr Grün, der letztens hier auch bei einer Besuchergruppe im Haus war. Und da haben wir haben uns sofort wiedererkannt. Also er mich und dann ich ihn. Es hat ein bisschen gedauert. So, und wir haben immer gerne, weiß ich noch früher, Marius Müller-Westernhagen gehört. Und das spiele ich jetzt, weil ich dich liebe. Helga Rohlang aus Frau Lautern hat sich das Ganze gewünscht und schreibt dann, ich grüße meinen Mann im Himmel, meine Kinder Thorsten und Evelyn, mit Evelyn, Stefan, mit Daniela, Kevin, mit Jesse, die Urenkel Nico, Jonathan, Mila, Anna, Liam und Maxim und das tolle SR3-Team. Vielen Dank. Habt alle einen wunderschönen Tag.

0: I Love You Always Forever von Leona Lewis. Das ist gewünscht von Helmut Müller aus Saarbrücken. Für seine Familie, für die Verwandtschaft und das SR3-Team.
1: Vielen Dank dafür.
0: Hier ist das Wunschkonzert auf SR3 an diesem 3. Mai. Claudia, warte mal, ich muss noch mal anfangen. Guten Morgen, wir wünschen meinem Mann Erich und ich, das ist die Claudia, dem tollen SR3-Team, allen lieben Freunden und Bekannten ganz besondere Grüße heute an das Geburtstagskind Marianne Kaiser. Euch allen einen schönen Tag. Herzlichst die Harrys. Unser Lieblingslied, Liedwunsch, für mich soll's rote Rosen regnen. Und zwar in der Version von Heinz Rudolf Kunze. Bitteschön.

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0: Claudia und Erich aus Neuweiler, die haben übrigens auch dieses Lied hier bei uns bestellt und schreiben einen sonnigen guten Morgen. Wir grüßen alle lieben Freunde und Bekannten und euch natürlich ganz besonders das heutige Geburtstagskind. Das ist die Else Jankowski und eben war es ja auch ein Geburtstagskind, was wir hier hatten. Da war es die Marianne Kaiser. Also kommt die Elke Jankowski noch dazu, die auch heute Geburtstag hat und dann schreiben Claudia und Erich und im Gedenken an die Mama, die heute nach 50 Jahren 91 geworden wäre. Da ist also auch noch ein zweiter Gedanke mit dabei. Bei diesem Lied, gerade gelaufen von Heinz Rudolf Kunze, für mich soll's rote Rosen regnen. Das Wunschkonzert. Monika Petersohn aus Nofelden ist jetzt an der Reihe. Grüße hat sie keine, aber ein Musikwunsch. Und zwar Tom Tom Turnaround, das New World.
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0: Das Wunschkonzert von SR3, immer sonntags, immer an Feiertagen. Guten Morgen, liebe Karin.
1: Guten Morgen, lieben SR3-Team. Hier ist Karin Pidun aus Merschweiler. Ich würde gerne die Renate Konrad aus Merschweiler zu ihrem besonderen Geburtstag heute gratulieren. Ebenso die Anne Schank und den Jürgen Schank aus Dirmingen, die alle drei heute an diesem wunderschönen Tag Geburtstag haben. Und ich wünsche mir das Lied und immer wieder geht die Sonne auf von Udo Jürgens. Vielen Dank für eure tolle Sendung.

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1: Da ist auch Sonne aufgegangen, sie scheint auch, aber hat es mit Wolken zu tun. Heute 19 bis 23 Grad, es gibt ein bisschen Regen. Zum Nachmittag, Abend, morgen am Montag wird es unbeständiger und spürbar kühler.
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1: 22:30, keine Meldungen über Verkehrsstörungen. Unsere neuesten Blitzer in der Ortsdurchfahrt von Mittlosheim, in Roden am Bahndamm und in Neunkirchen in der Schlossstraße. Alle Blitzer auf sr3.de und in der SR3-App.
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1: Gerne Ihre Wünsche und Grüße, aber einfach nur eine Musikbestellung, falls Ihnen so ein Lied im Kopf rumgeht oder Sie haben es sich erinnert an früher und gedacht, Mensch, das können wir mal wieder hören. Auch im Radio Middle of the Road zum Beispiel mit Bottoms Up. Armin Spohrs ist es eingefallen. Dankeschön, lieber Armin. Ich bin Frank Hofmann. Schönen Sonntag.
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Marga Kiel ist in Mandelbachtal zu Hause. Sie hat sich bei uns gemeldet und geschrieben, schönen guten Morgen. Gerne würde ich heute das Lied hören von Knut Kiesewetter. Fahr mit mir den Fluss hinunter, Marga. Hier kommt es.

1961 gab es einen Oscar für das Ding, für den besten Originalsong. Audrey Hepburn war das mit Moon River aus Frühstück bei Tiffany's. Gut, wieder hier zu sein von Reinhard May und Hannes Wader. Jetzt übrigens war Moon River für Barbara. Mehr weiß ich nicht über die Barbara, aber sie hat sich das bestellt. Gut wieder hier zu sein, Reinhard May und Hannes Wader für Walter Schmidt aus Dillingen. Der grüßt seine Frau Ursula, die Kinder, die Enkelkinder, die Geschwister, die Schwägerinnen mit Partner. Ich danke allen für ihre Liebe und ihre Freundschaft. Ein lieber Gruß geht auch an die ehemaligen Arbeitskollegen und Freunde, denen es zurzeit gesundheitlich vielleicht auch nicht so gut geht. Kopf hoch, Jungs, Grüße und danke an unseren Heimatsender und das SR3-Team. Sehr gerne.

Rosemarie Schmidt aus Riegelsberg schreibt: Mit dem Lied von Johnny Hallyday, Le Mirador, möchte ich meinen Mann, meine Kinder, Enkelkinder, Freunde, Bekannte und das SR3-Team grüßen. Allen einen schönen Tag.

0: Sehnsucht nach Freiheit, Mirador von Johnny Hallyday. Hier ist SR3 mit dem Wunschkonzert. Guten Morgen.
1: Guten Morgen, liebes SR3-Team. Hier ist Eleni Müller aus Höchen und ich grüße meine Oma Suse, mein Opa Michel, meine Mama Nadine, mein Papa Bastian und den Moor aus dem Hennereck und auch alle, die mich kennen. Ich wünsche mir das Lied irgendwie auch nicht von Vincent Weiss. Schönes Wochenende noch.

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0: Jutta Klein, schickt mit diesem Song einen Gruß an Bärbel aus Differten raus, hier im Wunschkonzert auf SR3. Und die Christelschau aus Emmersweiler wird sich über Wellerman freuen von Nathan Evans, wünscht uns allen einen entspannten und sonnigen Tag. Und bei Wellerman, da wird die Britta ganz hellhörig.
1: Guten Morgen, liebes SR3-Team. Hier ist Britta Martini aus Hemmersdorf, aktuell aus Ostkapelle, Niederlande. Ich wünsche allen zu Hause gebliebenen eine gute Zeit, allen, die in Urlaub sind, einen wunderschönen Urlaub und wünsche für alle und für meinen Mann und mich das Lied Wellerman von Nathan Evans. Vielen Dank und viele Grüße an das ganze SR3-Team. Tschüss.
0: Tschüssi.

super Song Wellerman von Nathan Evans im Wunschkonzert von SR3. Die SR-Info-Nachrichten gleich um 11 und dann machen wir noch eine Stunde. Wir hängen noch eine Stunde dran. Ihre Wünsche und Grüße 0681 64 064. Schicken Sie gerne auch eine Sprachnachricht unter dieser Nummer per WhatsApp oder eine Textnachricht oder über das Wunschkonzertformular auf sr3.de. Da nehmen Sie auch gerne mit uns Kontakt auf. Ich lese gerne von Ihnen, ich höre gerne von Ihnen und sag bis gleich.

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1: 11 Uhr. Bundesagrarminister Rainer hat sich für eine Steuerbefreiung für Biokraftstoffe ausgesprochen. Der CSU-Politiker sagte den Funke-Zeitungen, so werde der Einsatz des Kraftstoffs attraktiver und die Produktion angekurbelt, für SR-Info Georg Schwarte.
2: Versorgungssicherheit, so Rainer gegenüber der Funke-Mediengruppe, entstehe nicht am Weltmarkt, sondern vor der eigenen Haustür. Die Produktion von Biokraftstoffen im eigenen Land helfe außerdem dem Klima und mache Deutschland unabhängiger von fossilen Importen. Die Bundesregierung hatte bereits zu Jahresbeginn die Subventionen für Agrardiesel wieder eingeführt. Zugleich stellte sich der CSU-Landwirtschaftsminister gegen die Pläne von Wirtschaftsministerin Katharina Reiche, CDU, die Förderung für kleine Biogasanlagen zu stoppen. Kleine Anlagen seien ein wichtiger Pfeiler der Energieversorgung im ländlichen Raum und verwerteten Abfälle sowie Reststoffe sinnvoll.
1: Die Zahl der Straftaten an deutschen Bahnhöfen sinkt. Das zeigt eine Auswertung des Interessenverbands Allianz pro Schiene auf Basis der aktuellen Kriminalitätsstatistik. Danach gab es an Bahnhöfen und Bahnanlagen im letzten Jahr fast 170.000 Straftaten, davon rund 7.600 Gewaltdelikte. Das bedeutet einen Rückgang von jeweils 6% im Vergleich zum Vorjahr. Als besorgniserregend bewertet die Allianz dagegen den Anstieg bei Attacken auf Bahnbeschäftigte. Da ist die Anzahl der Angriffe zwischen 2024 und 2025 nach Angaben der Bundesregierung um 11% auf fast 2.700 nach oben gegangen. Wegen der angekündigten neuen US-Zölle warnt das IFO-Institut vor großen Risiken für die deutsche Wirtschaft. Präsident Fuß sprach in der Bild am Sonntag von der Gefahr einer Rezession, sollten die Drohungen von Präsident Trump zu einem neuen Handelskrieg führen. Trump will die Zölle auf Autos und Lastwagen aus der Europäischen Union ab nächster Woche schon von 15% auf 25% erhöhen. Die EU-Kommission droht mit Gegenmaßnahmen. Die Ukraine hat wieder den russischen Ostseehafen Primorsk angegriffen. Nach Angaben der Behörden in St. Petersburg ist ein Feuer ausgebrochen, das inzwischen gelöscht ist. Das unabhängige Portal Astra hat dazu nach eigenen Angaben Satellitenbilder ausgewertet. Danach wurde das Ölterminal und ein Flugabwehrsystem von Drohnen getroffen. Außerdem hat die Ukraine laut Präsident Zelensky zwei Tanker der russischen Schattenflotte im Schwarzen Meer attackiert. Auf den Philippinen ist der Vulkan Mayon ausgebrochen. Nach Behördenangaben wurden 52 Dörfer rund um den Vulkan mit Asche bedeckt. Anwohner wurden aufgefordert, mindestens 6 Kilometer Abstand zum Vulkan zu halten. Feuerwehren und Hilfstrupps wurden in die Region geschickt. Seit dem Ausbruch gestern wurden schon 45 Erdbeben und 32 Erschütterungen des Vulkans gezählt. Für die SV Elversberg steht in der zweiten Fußball-Bundesliga ein weiteres Topspiel auf dem Programm. Der Tabellenzweite SC Paderborn kommt ins Stadion an der Kaiserlinde. SR-Reporter René Henken.
3: Wenn die SV Elversberg weiter vom direkten Aufstieg träumen will, sollte gegen Paderborn ein Sieg her. Die Ostwestfalen stehen 2 Punkte vor der SVE, würden mit einem Sieg aber 5 Punkte wegziehen, bei dann nur noch 2 verbleibenden Saisonspielen. SVE-Trainer Wagner sagte, seine Mannschaft brauche gegen Paderborn eine außergewöhnliche Leistung, vielleicht auch etwas Spielglück. Sein Team habe aber das Zeug zu einem Dreier. Verzichten muss Wagner heute auf den gesperrten Pinkert. Der Abwehrspieler hat vergangene Woche seine

0: Die Luft kommt zu uns, bringt Dauerregen, Gewitter. Ungemütlich für uns, aber gut für die Natur, für den Garten. Auch Mittwoch und Donnerstag bleibt es grau, nahezu herbstlich, maximal 16 Grad. Zum Freitag hin wird es wieder trockener und dann geht es zumindest wieder aufs 20 Grad hoch. Wird auch wieder freundlicher.
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0: Um kurz nach 11, keine Meldungen über Verkehrsstörungen. Unsere neuesten Blitzer in der Ortsdurchfahrt von Mittlosheim, in Roden am Bahndamm und in Neunkirchen in der Schlossstraße. Alle Blitzer auf sr3.de und in der SR3-App.
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0: 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Schönen Sonntag für Sie. Wunschmelodie. So schreibt hier Roman Wagner aus Alzerbrücken. Er grüßt ganz herzlich alle Sängerinnen und Sänger, Mitglieder des Alzerbrücker Chores Gemischter Chor Frohsinn und natürlich den Chorleiter Timo Thiel. Gerne auch die Familien der Sängerinnen und Sänger des Chorleiters und des SR3-Teams. Der Wunsch, Mamma Mia von ABBA, das ist ein Lied aus dem aktuellen Chorrepertoire. Bleibt gesund, munter, frohsinnig und vor allem schicken Eisch. Das lässt der Roman ausrichten.
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0: Sie hören das Wunschkonzert hier auf SR3. Guten Morgen, liebe Karin.
1: Guten Morgen, liebes SR3-Team. Hier ist Karin aus Bildstock. Ich wünsche mir Suzanne von Leonard Cohen und grüße damit ganz herzlich alle, die mich kennen.

0: und ganz besonders die, die mich auch noch mögen. Liebe Grüße auch an das Team.
1: Dankeschön dafür und fürs Melden unter 0681 64 064. Leonard Cohen.

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1: Mehr gesprochen als gesungen, aber Gänsehaut mit eingebaut. Suzanne Leonard Cohen hier auf SR3. Hier ist eine Nachricht gekommen von Birgit und Michael Kaiser aus Siersburg. Sie schreiben, wir, Klaus und Helga, möchten wir uns für Klaus und Helga Neckerauer, die am letzten Montag ihren 54. Hochzeitstag in der Seniorenresidenz St. Louis gefeiert haben, das Lied Ein Leben lang von Helmut Frey wünschen. Grüßen möchten wir noch die Familien Kaiser, Zwetsch, Botwing, Gamperling, Pavlak, Wegener, Klein, Loris und die Weinweiher-Gruppe vom GAU. Und liebe Grüße von Birgit und Michael Kaiser im Siersburg. Hier ist Helmut Frey.

Hallo, liebes SR3-Team. Hier ist der Christian Schwimmers-Tolei. Ich wünsche mir das Lied von Klaus Lage, Mercedes-Benz. Grüßen möchte ich gerne die Heidi Steinke aus Dörsdorf.

0: Diese Version hat ihren Charme, auch wenn ich die von Janis Joplin vielleicht noch einen Ticken, also ist anders, aber nur irgendwie so ein Ticken mitreißen. Aber die ist auch gut. Klaus Lage, Mercedes-Benz. Daniela.
1: Hallo, liebes SR3-Team, hier ist die Daniela aus Friedelsberg. Ich wünsche mir von Herbert Grönemeyer eins der schönsten Liebeslieder aller Zeiten, Halt mich, und grüße damit meinen Partner Werner, meine Kinder Zoe und Noah und Jill, alle meine Freunde und das SR3-Team und wünsche einen wunderschönen Sonntag.

Und noch ein Liebeslied jetzt von Brian Hyland. Sealed with a Kiss zum Wunschkonzert. Am heutigen Tag schreibt uns hier Martin Strauch aus Fremersdorf. Grüße ich meine Frau Silvia. An diesem Tag hat sie nämlich Geburtstag heute. Sie wünscht, der Martin wünscht dir, liebe Silvia, alles Gute und Liebe zum Geburtstag, besonders Glück, Gesundheit zum neuen Lebensjahr mit Sealed with a Kiss, besiegelt mit einem Kuss. Dann küsst euch jetzt aber auch.

gerade bei den Liebeserklärungen sind, Pia aus Grünberg in Hessen. Sie schreibt, ich wünsche meinem Schatz Uli alles Gute zum Geburtstag, denn du bist meine Heimat. Ich liebe dich, deine Pia. Und das mit der Heimat, das ist natürlich auch ein Hinweis auf den Wunschsong. Hier sind Unheilig.

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2: Das sonnige Wetter verabschiedet sich erstmal aus dem Saarland. Heute schon mehr Wolken, die Sonne hier und da vielleicht so ein ganz kleines bisschen. Eher ist es milchig, zwischen 19 und 23 Grad. Erste Regenschauer kommen morgen, unbeständiger, spürbar kühler. Am Dienstag kracht's dann ordentlich. Dauerregen kommt, Gewitter. Und am Mittwoch und am Donnerstag bleibt es ebenfalls grau, herbstlich. Bevor es am Freitag dann wieder Richtung 20 Grad geht und auch mehr Sonnenanteile hat.
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2: Kurz noch halb zwölf, Vorsicht bitte auf der A8 Pirmasens-Saarlouis zwischen Merchweiler und Heusweiler, ein totes Reh auf der Fahrbahn. Sie melden uns Blitzer, unsere neuesten in Eppelborn, in der Dirminger Straße, in der Ortsdurchfahrt von Mittlosheim und in Roden am Bahndamm. 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
2: Mit Frank Hofmann. Letzte halbe Stunde. Gleich geht's weiter. Sofort geht's weiter. Und zwar mit Alice Kern-Paruzel. In Lebach ist sie zu Hause und sie schreibt: Ich grüße meinen Mann Edwin, der heute 70 Jahre alt wird, der heute 70. Geburtstag feiert. Ich wünsche ihm vor allem Gesundheit. So können wir zusammen weiter tanzen und leben auf der wunderschönen Erde. Grüße an die SR3-Moderatoren. Sie spielen jeden Tag Musik, die wir lieben, und dann tanzen wir auf. Dankeschön vielmals. Ich habe eine Bitte, wenn es zustande kommt, dass die Wünsche gegen 11.30 Uhr, da sind wir aber pünktlich, kommen. Dann ist mein Mann nämlich zu Hause. Die Wünsche sind von Alice. Ja, dann mal bitte aufstehen. Es darf getanzt werden. Zu Robbie Williams und Love My Life. Robbie Williams.
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0: Endlich ist er da angekommen, wohin wollte Robbie Williams. Hier ist SR3 mit dem Wunschkonzert. Hier ist der Wunsch für Dirk Stutz. Er schreibt, hallo, schönen guten Morgen, vielleicht klappt's mit meinem Musikwunsch. Der Dirk wohnt in Neunkirchen und er schreibt, ich wünsche mir von Udo Lindenberg das Lied Coole Socke. Ich grüße meinen Schatz Christine, meine Mama Rosi, ihren Partner Bernd und natürlich grüße ich auch das SR3-Team. Und ganz wichtig, nur der HSV. Dankeschön, Dirk.
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hat auf der Bühne immer alles gegeben. Gilbert Bilcot für Gertrud Maas aus Saarbrücken. Mit Grüßen verbunden an ihre Schwester Erika Schneider in Gersweiler, an den Cousin Michael Blick in Nordrhein-Westfalen. Und das ganze SR3-Team, vielen Dank dafür. Jetzt geht's nochmal in die späten 50er Jahre. Christiane Eil in Merzig-Menningen hat sich einen Song rausgesucht für ihren Mann Karl-Heinz. Für die Schwester Doris, sie grüßt alle Verwandten, alle Bekannten. Das SR3-Team, vielen Dank dafür. Und das ist von Jimmy Markulis. Gitarren klingen leise durch die Nacht.

ich vergebe 10 von, also sagen wir mal, ich vergebe 12 von 10 Schnulzpunkten. Aber schön, ich habe mitgesungen. Jimmy Markulis, Gitarren klingen leise durch die Nacht. 77 Jahre alt ist der Papa geworden, und zwar von Nicole Schuligen aus Klarental. 77 Jahre, viel Gesundheit wünscht sie, und dass es jetzt wieder bergauf geht mit einem Song, der Schub gibt Richtung bergauf, nämlich Burning Love von Elvis Presley, von der Nicole auch dicke, fette Grüße an die ganze Familie und einen schönen Tag.

0: Thank you very much.
1: So bitte beruhigen Sie sich. Elvis has left the building. Hier im Wunschkonzert. Na komm, er ist noch nicht.
0: Thank you, ladies and gentlemen.
1: Ja, jetzt ist er raus. Hier ist der letzte Song, der letzte Wunsch in dieser Ausgabe des Wunschkonzerts am heutigen 3. Mai. Und zwar Alexander Weinand aus Wolfersweiler ist in der Reha in Lindenfels im Odenwald und er grüßt seine Frau Gabi, die Schwiegereltern Heide und Gerd in Eidsweiler, die Schwester Sandra mit Ralf und Nico in Wolfersweiler und das SR3, die hat sich Bonnie Tyler ausgesucht. Holding out for a hero. Ich bin Frank Hofmann. Ich wünsche Ihnen einen schönen restlichen Sonntag. Eine gute Woche. Machen Sie es gut. Bis bald. Tschüss.

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1: 12 Uhr. Die deutschen Bahnhöfe sind etwas sicherer geworden. Wie der Interessenverband Allianz pro Schiene herausgefunden hat, gab es im letzten Jahr weniger Straftaten, aber gleichzeitig auch mehr Angriffe auf Bahnbeschäftigte. Heiko Schneider für SR Info.
2: In der polizeilichen Kriminalstatistik werden laut Allianz pro Schiene rund 169.000 Straftaten an Bahnhöfen aufgeführt, 6% weniger als im Jahr davor. Verbandsgeschäftsführer Pflege sagte, der Einsatz von Sicherheitspersonal und Videotechnik wirke. Ein wichtiger Schritt könne außerdem das Alkoholverbot sein. Das hat die Bahn vorgestern unter anderem am Hauptbahnhof in Frankfurt eingeführt. Die Zahl der Angriffe auf Bahnbeschäftigte ist um 11% gestiegen auf fast 2700. Pflege sagte, diesen Trend gelte es zu stoppen.
1: Das israelische Militär hat Menschen im Südlibanon aufgefordert, ihre Häuser zu verlassen, berichten mehrere Nachrichtenagenturen. Die Bewohner sollten sich mindestens einen Kilometer in offenes Gelände zurückziehen. Das Militär begründet das mit Einsätzen gegen die Hisbollah-Miliz, weil die gegen das Waffenstillstandsabkommen verstoßen hätte. Die staatliche libanesische Nachrichtenagentur NNA meldete später eine Reihe israelischer Angriffe im Süden des Landes. Führende US-Republikaner kritisieren den angekündigten Teilabzug amerikanischer Truppen aus Deutschland. In einer gemeinsamen Erklärung warnen die Vorsitzenden der Verteidigungsausschüsse in Senat und Repräsentantenhaus Wicker und Rogers vor den Folgen. Sie sagen, das wäre ein falsches Signal an Kreml-Chef Putin in Moskau. Beide betonten auch, dass Deutschland der Forderung nach höheren Verteidigungsausgaben nachgekommen sei. Trump hat in Florida vor Journalisten gesagt, dass weit mehr als 5000 Soldaten aus Deutschland abgezogen werden sollen. Weltweit geraten Journalisten immer stärker unter Druck. Deshalb rufen viele Organisationen zum heutigen Tag der Pressefreiheit dazu auf, Reporter besser zu schützen. Eine große Rolle spielt, dass es immer mehr Kriege und internationale Konflikte gibt. Pascal Küpper.
3: Journalisten auch hier in Deutschland berichten zum Beispiel von Bedrohungen wegen der Nahostberichterstattung. In den Kriegen selbst werden außerdem viele Medienschaffende getötet. UN-Menschenrechtskommissar Türk würdigt deshalb die Arbeit von mutigen Reportern und Fotografen in Kriegsgebieten. Sie liefern verlässliche Informationen und müssen ständig mit der Gefahr leben, bombardiert oder entführt zu werden. Dazu kommt laut Journalistennetzwerk IPI der Aufstieg autoritärer Regierungen, in denen kritische Journalisten systematisch überwacht und schikaniert werden. Der Deutsche Journalistenverband fordert mehr Einsatz von Politik und Justiz, damit die Pressefreiheit nicht zum Schönwetter Grundrecht verkommt.
1: Trotz Steuersenkung von 17 Cent gehen die Spritpreise in Deutschland wieder nach oben. Berechnungen des ADAC zeigen, dass der Liter Super E10 gestern im deutschen Schnitt rund 2 Euro kostete, der Liter Diesel knapp 2,10 Euro. In beiden Fällen lag der Preis um etwa 12 Cent unter dem vom letzten Apriltag. Vorgestern, am 1. Mai, waren die Preise nach Angaben des Automobilclubs im Schnitt um 16,7 Cent nach unten gegangen, was beinahe der in Aussicht gestellten Steuerentlastung entspricht. Und das waren die Nachrichten mit Christian Koch. 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
4: Heute Nachmittag ist es mal aufgelockert mit Sonnenschein, dann mal wieder dichter bewölkt. Meist bleibt es trocken. Am ehesten gibt es am späten Nachmittag oder heute Abend etwas Regen oder den ein oder anderen Schauer. Die höchsten Temperaturen oder Höchsttemperaturen reichen von 19 Grad im Hochwald bis 23 Grad heute an Saar und Blies. Dazu gibt es auch viel Wind. Der weht teilweise frisch mit starken Böen. In der kommenden Nacht ist es meist trocken. Am ehesten zu Beginn und dann so gegen Morgen sind wieder einzelne Schauer möglich. Dazu gibt es 12 bis 8 Grad als tiefste Werte. Morgen am Montag dann dichte Wolken, hin und wieder die Sonne dabei. Und dazu fällt vor allem in der ersten Tageshälfte gelegentlich etwas Regen. Wir bekommen 16 Grad im Hochwald und 19

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0: Mit André Werner, hallo, einen schönen Sonntag wünsche ich. So, der Sonntag ist natürlich in erster Linie mal ein freier, also ein arbeitsfreier Tag. Oder so war er mal irgendwann gedacht. Mittlerweile soll es ja mehrere Menschen geben, die am Sonntag auch arbeiten. Hallo zusammen. Ja, und von morgens 9 bis 5, das ist ja wirklich ein langer Arbeitstag. Ja. Und die Dolly Parton hat damals einen Song über diese Arbeitszeit geschrieben aus dem Jahr 1980. Und sie sagt, was ist das eigentlich für eine Art und Weise, sich den Lebensunterhalt zu verdienen? Von morgens 9 bis abends 5 arbeiten zu gehen. Ja. Ja, diese Frage kann man sich ruhig mal stellen. Auch mit einem schönen Song. 9 to 5 von Dolly Parton.
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1: Ich lasse für dich das Licht an von Revolverheld, die ja in diesem Jahr erstmal eine Pause auf unbestimmte Zeit angekündigt haben. Aber eine Pause heißt ja auch, dass man irgendwann mal weitermacht. Ne? Da müssen wir wohl einfach Geduld haben. Reibungen, so heißt der neue Ballettabend des Saarländischen Staatstheaters. Da gibt es einen neuen Abend. Zwei Uraufführungen hatten schon Premiere und zwei junge Choreografen waren da eingeladen. Lucina Zwolinska, die bis vor 10 Jahren Tänzerin in Saarbrücken war, und Albert Galindo, selbst noch als Tänzer am Nationaltheater Mannheim engagiert. Beide haben mit ihren Choreografien Reibung erzeugt. Carmen Bachmann war gestern für uns in der Alten Feuerwache bei der Aufführung dabei.
2: Voller Körpereinsatz für die Tänzerinnen und Tänzer. Mehrfach knallen sie auf Metallwände. Für Edgework hat die Choreografin Lucina Zwolinska auch das Bühnenbild gestaltet und einfach mal links die sonst bühnenbegrenzenden schwarzen Vorhänge abgehängt. Dahinter sind Backsteinstützen zu sehen und eben die Metallwände. Eine Großstadtszenerie, farbverschmierte Kostüme, ab und an ein transparenter Luftballon. Reibung zwischen den 4 Männern und 3 Frauen herrscht hohe Energie. Besonders toll choreografiert und hervorragend getanzt sind die 3 Pas de Trois in unterschiedlichen Konstellationen. Und doch hat Edgework auch etwas Bedrückendes. Wer beherrscht den anderen? Wer hat die Macht? Am Ende die Männer über die Frauen, die nur noch wie leblose Puppen hin und her geschubst werden. Das Sehnsuchtslied aller, die fern der Heimat sind. So beginnt Let It Burn von Albert Galindo. Es geht um Heimat, um ein Zuhause, um die Familie, an die man da immer als erstes denkt. Und es geht darum, die beste Version seiner selbst zu werden. Das weiß ich so genau, weil uns das eine der Tänzerinnen in aller Ausführlichkeit erklärt. Dazu rutschen ihre Kolleginnen und Kollegen über eine schräg gestellte Holzbank aus einem stilisierten Haus. Die Suche nach uns selbst. Bei Galindo ist das schnell, schräg und manchmal richtig lustig. Zum Beispiel, als das gesamte Ensemble beim Hineingehen ins Haus die Schuhe auszieht und der vermeintlichen Gastgeberin in die Hand drückt. Am Ende reicht der Stapel bis über ihren Kopf. Reibung erzeugen beide Stücke. Sie ergänzen sich in ihrer Gefühlslage, regen uns zum Nachdenken an. Auch darüber, warum Männer häufig eher die Leichtigkeit und Frauen eher Beklemmung spüren und hier choreografieren. Vielleicht liegt das aber im Auge des Betrachters. Das Betrachten lohnt sich, auch weil in Saarbrücken einfach hervorragend getanzt wird.
1: Reibungen. So heißt der neue Ballettabend des Saarländischen Staatstheaters. Die nächste Vorstellung ist übrigens am Dienstag und da gibt es auch noch Karten. 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

0: Schöner Titel von Bill Withers. Lovely Day.
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0: Es gibt mal ein bisschen Sonnenschein, dann wieder dichtere Wolken. Meist bleibt es trocken. Am ehesten gibt es am späten Nachmittag und heute Abend etwas Regen. Auch mal einen kleinen Schauer. Dazu höchste Werte von 19 bis 23 Grad und auch etwas Wind. In der Nacht ist es dann meist trocken, am ehesten zu Beginn. Und gegen Morgen gibt es dann nochmal einzelne Schauer. Neben einigen Wolkenfeldern zeigen sich auch ab und zu mal die Sterne. Die Luft kühlt sich ab auf 12 bis 8 Grad. Morgen am Montag dann dichte Wolken, nur gelegentlich etwas Sonnenschein. Dazu gibt es vor allem in der ersten Tageshälfte ein bisschen Regen und 16 bis 19 Grad als höchste Werte.
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0: Wir haben aktuell keine Staus und keine Störungen. Die neuesten Blitzer stehen in Eppelborn in der Dirminger Straße, in der Ortsdurchfahrt von Mittlosheim und in Roden am Bahndamm. 0800 700 8000 können Sie anrufen, ist kostenfrei, wenn auch Sie einen Blitzer, eine Gefahrenstelle oder einen Stau entdecken. Vielen Dank.
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2: Ihr Auto. Ja. Das ist gut, dass Sie gerade kommen, sonst wäre er weg gewesen.
3: Manchmal kommen Sie ungelegen. Manchmal sind Sie willkommene Helfer.
4: Er hat schon länger Probleme und jetzt ist die Batterie leer gewesen und die Haube geht nicht mehr auf.
3: Immer wieder wird der Abschleppdienst gebraucht. Tag und Nacht sind die Mitarbeiter mit ihren Fahrzeugen unterwegs.
2: Gut, was los auf der Stadtautobahn, ne?
3: Was die Leute vom Abschleppdienst auf der Straße erleben? Mal sind es menschliche Dramen, sehr häufig sind es kaputte Fahrzeuge und schwierige Situationen.
2: Das Abschlepperherz brennt dir für sowas.
3: Meistens sind die Abschlepper im Einsatz, manchmal ist aber auch Büroarbeit gefragt. In einem kleinen und sehr unaufgeräumten Büro sitzt Björn Schleppi. 42 Jahre alt mit schwarzer Brille. Er schaut aus dem Fenster. Auf einen gelben LKW mit zwei großen Abschlepphaken. Schleppi blättert in einigen Akten. Und nickt im Rhythmus der Musik mit dem Kopf. Seine neongelbe Jacke hängt über seinem Drehstuhl und ist mit schwarzen Ölflecken übersät.
2: Jo, wenn ich so ein bisschen Büroarbeit mache, mache ich mir gerne ein bisschen Musik an. Nur kann ich ein bisschen entspannter schaffen. Ist Geschmackssache, ne? Die eine Herre das, die andere das. Ich bin da schon eher so, dass ich ein bisschen Techno lieber höre.
3: Björn Schleppi ist der Chef eines Abschleppunternehmens in Saarbrücken und Homburg. Das größte im Südwesten, so sagt er. 14.000 Autos und LKW schleppen die Profis in einem Jahr ab. Björn nennt ihn eigentlich niemand. Dafür hat sein Nachname Schleppi schon oft für Verwirrung gesorgt.
2: Ja, kommt von der Schweiz. 1400 irgendwas, in die nach Deutschland oder sowas kommen.
3: Sein Weg zum Abschleppchef, das war eher Zufall. Nach seiner Lehre als IT-Systemelektroniker lernte er seine Freundin Sabrina kennen. Ihr Vater hatte ein großes Abschleppunternehmen im Saarland. Dort begann Schleppi als Aushilfe. Heute ist Sabrina seine Frau und Schleppi hat die Firma seines Schwiegervaters 2017 übernommen. Chef eines Abschleppunternehmens zu sein, ist aber kein reiner Bürojob. Zumindest für Schleppi. Auch wenn er sich an manchen Tagen etwas mehr Ruhe wünschen würde.
2: Was los hier?
5: Umsetzung mal gehen. Was ist mal da?
2: Schauen wir da.
3: Jens ist Disponent und kümmert sich darum, dass die rund 40 Mitarbeitenden immer genug zu tun haben. Gerade steht er in der Tür zu Schleppis Büro und hat einen Auftrag für ihn.
2: Ja, ist keiner frei.
5: Nö, kann nicht können.
3: Die Brille, von der Jens spricht, ist keine Sehhilfe, sondern ein Abschleppwagen mit einer Hubbrille. Mit der lässt sich ein Auto hinter dem Abschlepper herziehen. Zu Schleppis großer Begeisterung ist kein Abschlepper mit Brille da, also muss er ran.
2: Passt mal eigentlich jetzt nicht, ne? Du bist der Letzte jetzt heute, wo ich fahre.
3: Schleppi zieht sich seine neongelbe Jacke an und geht nach draußen zu seinem LKW. Die drei Stufen zum Fahrerhaus steigt er geübt nach oben und lässt sich hinter das große Lenkrad fallen.
2: Das geht irgendwo Richtung Neunkirchen.
6: Das ist Auto fürs Ordnungsamt einzusammeln.
3: Die Abschlepper kümmern sich nicht nur um liegen gebliebene Fahrzeuge oder Unfallautos. Viele Aufträge kommen auch vom Ordnungsamt oder von der Polizei. In diesem Fall wurde Schleppi zu einem Auto ohne Kennzeichen gerufen. Das muss weg.
6: Da vorne links steht er.
2: So, viel Platz haben wir doch nicht.
3: Schleppi parkt seinen Abschlepp-LKW rückwärts in der engen Straße direkt neben dem grauen Auto. Das will Schleppi mit dem Kran hochheben und auf seine Ladefläche stellen. Er springt aus dem Fahrerhaus und läuft direkt dem Besitzer des Wagens in die Arme.
7: Moin, das Auto ist meine.
2: Ihr Auto?
7: Ja.
2: Das ist gut, dass Sie gerade kommen, sonst wäre er weg gewesen.
7: Warte ein bisschen, ich habe heute bezahlen das alles, muss nehmen das.
2: Gucken Sie mal, der Mann vom Ordnungsamt, der ist Ihr Ansprechpartner, ja, weil er hat mich angerufen für Abzuschlepper.
3: Der Mann vom Ordnungsamt telefoniert gerade und steht etwas abseits.
7: Ich weiß, aber das 2 Tage muss bleiben.
2: Ich bin nur ausführende Kraft, das interessiert. Also, okay, ich kann es nicht entscheiden.
7: Wo
2: so
7: geht dieses Auto jetzt?
2: Das können wir jetzt gleich klären mit dem Herr vom Ordnungsamt. Die Entscheidung liegt bei ihm, was passiert. Ich soll das Auto abschleppen, das war Stand der Dinge. Aber ich weiß nicht, wo Sie waren die ganze Zeit. Also, Sie sind jetzt erst gekommen, ne?
7: Ja, heute muss bringen das.
2: Wir müssen warten, bis er fertig ist.
3: Marco Graf heißt der besagte Mann vom Ordnungsamt. Er legt auf und steckt das Handy in seine Hosentasche. Er hat kurze Haare, einen Bart und trägt eine blaue Uniform. Mit 3 sehr energischen Schritten erreicht er den Autobesitzer und tippt ihn auf die Schulter.
7: Eine Sekunde. Komm mal zu mir.
3: Marco Graf winkt den aufgebrachten Autobesitzer mit einer schnellen Handbewegung zu sich. Der streckt ihm sein Handy entgegen und zeigt ihm einen Kontoauszug.
7: Ich habe bezahlt heute das.
8: Darum geht's nicht. Brauche ich nicht.
7: So,
8: brauche ich nicht. Haben Sie Privatgrundstück? Haben Sie Garage?
7: Ja.
8: Haben Sie Garage?
7: Nein, ich habe keine Garage.
8: Okay. Fahrzeug wird von uns sichergestellt,
7: ja,
8: weil Sie die Möglichkeit nicht haben, das Fahrzeug auf Privatgrundstück zu stellen und auch nicht auf einen Privatparkplatz oder in eine Garage. Haben Sie nicht die Möglichkeit. Deswegen, das ist bewirtschafteter Parkraum, deswegen wird das Fahrzeug sichergestellt.
7: Ich habe es bezahlt.
8: Ja, das spielt keine Rolle. Das Fahrzeug steht unabgemeldet, nicht versichert im öffentlichen Verkehrsraum und wird jetzt von uns sichergestellt.
7: Ich habe geanmeldet. Abmelden und wieder ja, abmelden. Aber ich habe
8: das Möglichkeit.
7: Muss bezahlen ja, heute das?
8: Das spielt keine Rolle.
7: Heute holen ja, die Kennzeichen.
8: Spielt keine Rolle.
7: Aber das geht nicht.
8: Doch,
7: warum
8: geht? Stellen Sie das bitte sicher.
3: Die Ansage geht an Schleppi. Er hat im Hintergrund schon alles vorbereitet. Für ihn sind solche Situationen an der Tagesordnung und er hält sich so gut es geht zurück. Jetzt bedient er routiniert den Kran und bewegt die Hebegurte direkt über das graue Auto. Währenddessen erklärt Marco Graf weiterhin den Sachverhalt.
8: Das müssen Sie sich vorher schlau machen. Wenn das jetzt in Ihrer Garage gestanden hätte, wäre kein Problem gewesen. Ja?
7: Aber ich hab diese bezahlt.
3: Der Besitzer läuft zu seinem Auto. Inzwischen hat Schleppi schon die Hebegurte an den Felgen befestigt. Der Mann reißt die Fahrertür auf und nimmt einen Bewohnerparkausweis vom Armaturenbrett. Er hält Marco Graf vom Ordnungsamt den grünen Schein unter die Nase.
8: Kein halber Feststellbar.
7: Tschüss, bleiben so.
8: Ja, nein, geht nicht. Tut mir leid. Der Fehler liegt bei Ihnen, also
2: fährt das Auto.
8: Der darf nicht bewegt werden.
3: Der Besitzer des grauen Autos schaut völlig ratlos erst zu Schleppi und dann zum Mann vom Ordnungsamt.
7: Nichts verstanden.
8: Okay, vielen Dank.
3: Schleppi hat inzwischen seinen gelben Helm angezogen, denn jetzt wird der graue Wagen hochgehoben.
2: Mitgelaufen, ja. Aber die Anweisung ist Abschleppe, weil er nicht angemeldet ist und hier nicht parken darf und dann muss er halt mit, ne?
3: Er hat eine Fernsteuerung mit vielen Schaltern um den Hals hängen und hebt mit dem Kran den Wagen hoch. Das Auto schwebt kurz in der Luft. Dann lässt ihn Schleppi behutsam auf der Ladefläche ab.
2: Oh, wie lange hat er denn schon Zeit gehabt?
8: Geht der Kästner, glaube ich. Aber trotzdem, der ist bewirtschaftet, ne, der Raum. Der muss das eigentlich von sich mit dem eigenen Abschlepper sofort wegholen, sofort. Da gibt es keinen Spielraum, sage ich mal.
3: Jetzt muss Schleppi nur noch die Reifen mit Spanngurten festzurren, damit das Auto während der Fahrt nicht herunterfällt.
2: Gut, bisschen Schaden für ihn halt, ne? Für uns ist gut, wir haben Arbeit für so, mit sowas, ne?
3: Björn Schleppi ist mit dem LKW auf der Straße. Und auch Carsten Müller ist für das Unternehmen unterwegs. Er ist der Sohn des Gründers Gerd und leitet zusammen mit Schleppi das Unternehmen.
9: Mit 17,5 habe ich schon den Führerschein gehabt. Mit einem kleinen Abschleppwagen durfte ich schon fahren mit meiner Sondergenehmigung damals. Wegen Betrieb, elterlicher Betrieb. Wir waren damals 3-4 Leute, mehr waren wir ja nicht, wo das angefangen hat. Dann, wie es so ist, wenn man jung ist, dann will man noch was anderes erleben. Aus 3-4 Jahren mal einfach mal, um was anderes zu machen, sind eben dann 24, dann irgendwann Verkäufer gemacht, Verkaufsleiter. Hat mir auch super viel Spaß gemacht. Das muss man auch dazu sagen. Und da hatte ich richtig Lust gehabt, irgendwann nochmal Herausforderungen.
3: Der 54-Jährige kam vor knapp 4 Jahren zurück in die Firma und übernahm neben Schleppi den Chefposten. Jetzt geht es zu einem Auftrag.
9: Da müsste man ja schon gleich dort sein. Oh, lieber Gott. Ja, schöner Wohnwagen.
3: Am Straßenrand steht ein kleiner Karawan. Oder besser gesagt das, was von ihm übrig geblieben ist. Das Heck ist völlig zerbeult und die Unterseite ist eingerissen. Überall auf dem Boden liegen Holzsplitter, Plastikteile und Bruchstücke der roten Bremsleuchten. Durch das Loch im Heck kann man die Inneneinrichtung sehen. Alle Schränke sind umgefallen und zur Hälfte ihrer eigentlichen Größe zusammengedrückt.
9: Oh, hier ist es, das teuerste Recht vom Schützenfisch.
3: Der Besitzer räumt gerade die letzten brauchbaren Gegenstände aus dem Innenraum. Mit einer Bettdecke im Arm kriecht er zwischen den zerknautschten Schränken hervor und springt raus auf den Bürgersteig.
10: Eine ältere Dame, die hatte ein Blackout und die hat genau meinen Wohnwagen getroffen. Möglicherweise hat ihr das Leben gerettet, weil wenn sie in den Wohnwagen reingefahren wäre, dann wäre sie möglicherweise in einen schlimmeren Gegenstand. So ist die Energie mehr oder weniger abgebremst worden, aber der Wohnwagen ist total schaden.
3: Carsten hat währenddessen die Ladefläche seines Abschleppers runtergefahren. Sie steht jetzt schräg und liegt auf dem Asphalt vor dem Wohnwagen auf. Somit kann Carsten den Anhänger mit einer Seilwinde direkt auf seinen Abschleppwagen ziehen.
9: So Ding ist fertig mit der Welt. Du hast nichts mehr zu holen, glaube ich.
11: Denn da haben sie aber Gap, hä? Für die Knepp, dem Wohnwagen da.
10: Es ist überhaupt nichts im Weg und man trifft immer das, den Gegenstand, oder?
9: Bin begeistert.
3: Mit einem grünen Gurt befestigt Carsten den Haken seiner Seilwinde vorne am Wohnwagen. Direkt an der Anhängerkupplung. Noch liegt der grüne Gurt zu weit unten und könnte rausrutschen.
9: Das doch war nicht clever.
10: Das war nicht clever.
9: Ich muss nach einer Stalle.
3: Jetzt passt alles. Carsten dreht sich zum Wohnwagenbesitzer um.
9: So, sind Sie ready?
10: Ich bin ready.
9: Wenn Sie ready sind, bin ich. Was mit dem Schlüssel doch? Die nur mal ein bisschen drauf schon, gell? Alles ist gut.
3: Der Wohnwagen setzt sich langsam in Bewegung. Die Kabine wackelt dabei bedenklich hin und her. Im Inneren fällt auch der letzte Schrank um. Abschlepperchef Carsten wirft noch die letzten Trümmerteile durch die kleine Tür ins Innere.
9: Haben Sie das Bier aus dem Kühlschrank geholt?
10: Ah, nein!
9: Da
10: war doch noch der Krabbe aus Italien drin.
9: Nee. Oh, lieber Gott. Sag, wenn du bereit bist.
3: Der kaputte Wohnwagen bewegt sich langsam auf die Ladefläche. Dort wird er seine letzte Reise zum Schrottplatz antreten. Carsten kehrt noch die letzten Holzreste und Plastiksplitter zusammen und dann geht es wieder ans Steuer seines Abschleppwagens. Für ihn ist so ein Auftrag Alltag.
9: Nichts Besonderes, so wohnen wir in Schittor.
12: Hi.
2: Hi.
3: Björn Schleppi hat inzwischen Feierabend und wird zu Hause von seiner Frau Sabrina begrüßt.
2: Ein paar Sachen gemacht, Grit. Haben wir noch irgendwo bei Richtung Saloje Bergung gehabt. Das war eigentlich das Größte halt.
3: So richtig Feierabend hat Schleppi aber genau genommen fast nie. Er muss als Abschleppchef rund um die Uhr erreichbar sein.
12: Egal was man macht, ob man schläft oder isst oder Weihnachten oder Silvester, rappelt dann immer mal zwischendurch.
3: Sabrina steht in der Küche und bereitet das Abendessen für ihre Familie vor. Sie schneidet gerade Schafskäse in kleine Stücke und gibt diese in eine große Auflaufform. Die Schleppis sind zu viert. Sabrina, Björn und zwei Töchter. Die Arbeit als Abschlepper beeinflusst oft das Familienleben.
12: Jo, er versucht halt schon, so früh wie möglich mal heimzukommen. Oder er ist kaum daheim, dann muss er schon wieder fort, ne? Jo, in manchen Fällen ist es dann schon mal nervig, wenn man jetzt gerade halt auch Besuch hat, ne? Dann ist es halt schon ein bisschen nervig.
3: Schleppi hat seine neongelbe Jacke und Arbeitshose gegen Jeans und Pullover eingetauscht. Er sitzt bei seinen beiden Töchtern auf der Couch. Die drei spielen zusammen ein Videospiel auf dem Fernseher im Wohnzimmer.
2: Die Alltagssituationen sind doch irgendwo ein bisschen stressig. Ach, wenn es mich jetzt nicht so mitnimmt, dass ich jetzt total nervös bin oder aufgeregt, aber irgendwo muss ich ja doch ein bisschen deinen Akku nochmal aufladen. Und Familie ist ja halt auch wichtig. Die Kids brauchen mich, die Frau braucht mich. Gemeinsame Unternehmungen, das ist halt was, wo man dann nochmal die Akkus auflädt, ne?
3: Mathilda, die Jüngste, ist stolz auf die Arbeit ihres Papas.
13: Manchmal darf ich mit abschleppen. Und letztens haben die 30 Autos abgeschleppt.
9: Echt?
13: Ja, außer manchmal telefoniert er auch lange, aber das finde ich nicht so schlimm.
3: Das Essen ist fertig. Im ganzen Haus duftet es nach dem Schafskäse im Ofen. Familie Schleppi deckt gemeinsam den großen Tisch im Esszimmer. Und genau in diesem Moment...
2: Gerade Tisch gedeckt.
13: Nicht beim Essen.
2: Jo, ich muss aber jetzt kurz gerade leer.
9: Schleppi, hi.
3: Ein LKW hat sich den Tank aufgerissen und überall auf der Autobahn Diesel verloren. Da der Laster ohne Tank nicht weiterfahren kann, muss er abgeschleppt werden. Bei solchen Schwerlastfällen muss der Chef meistens selbst ran.
2: Das ist Opa an der Golden Brem, ne?
14: Genau, das ist quasi von Frankreich die erste Raststätte, rechts in Saarbrücken.
2: Der Opa ist die Halligalli, ne?
14: Jetzt, also jetzt momentan auf jeden Fall.
3: Schleppi hat sein Handy zwischen Schulter und Ohr eingeklemmt, um seine Hände für den gebackenen Schafskäse auf dem Teller vor ihm frei zu haben.
2: Dann fahren wir mal gemütlich hoch an die Goldpalme.
13: Darfst du wirklich?
2: Das klappt ein bisschen zu spät, weil das kann ein bisschen länger dauern, Mathilda.
13: Und?
2: Ah ja, was ist denn morgen? Ich weiß nicht, wie spät es dann wird. Heute Abend geht leider nicht, wann anders gerne.
3: In wenigen schnellen Wissen schlingt Schleppi das Abendessen runter und läuft los zu seinem Auto. Schleppi hat für diesen Fall Verstärkung angefordert. Sein Kollege Joachim Kunzmann ist der Werkstattleiter des Unternehmens. Er repariert die Abschleppwagen und kümmert sich um die Kundenautos. Joachim ist weit über 1,90 groß, hat lange graue Haare auf dem Kopf und trägt einen schicken Schnurrbart.
15: Wenn es erforderlich ist, rauszufahren, ein Überangebot an Aufträgen da ist, kann ja sein, dass jeder unterwegs ist und ich bin dann sozusagen noch der Joker, weil ich hier vor Ort bin und dann fahre ich halt raus.
3: Joachim ist auf die großen Fälle mit LKW und schwerem Gerät spezialisiert. Er ist also die richtige Person für den Job. Die beiden Abschlepper fahren zur Goldenen Brem, eine Raststätte in Saarbrücken, direkt vor der Grenze zu Frankreich. Es ist mitten in der Nacht. Der Parkplatz wird nur durch einige Straßenlaternen beleuchtet.
2: Da hinten steht das Fahrzeug. Der steht quasi hinter der Tankstelle auf dem Parkplatz. Hey, klar, fahrt mal bei sowas, Kehre. Das ist ja, das Abschlepperherz brennt ja für sowas.
3: Schleppi und Joachim fahren den größten Abschlepper im Fuhrpark. Ein großer gelber LKW mit 6 Achsen und über 600 PS. Der Lastwagen mit dem defekten Tank hat eine lange schwarze Spur hinter sich hergezogen. Daneben steht der Fahrer.
2: Was war das Problem? Ein Stein vorne?
16: Ja, ist Franzia.
2: Frankreich. Zahlstelle. Tollkollekt. Sowas. Ja, ja. Ich glaube an der Zahlstelle, St. Davold, so habe ich da einmal verstanden, wäre er irgendwo hängen blieb. Dann muss ich das irgendwie die ganze Strecke durch schon gezogen haben. Hä?
17: Helmpflicht.
2: Joachim, hast du auch deiner dabei?
16: Natürlich nicht.
2: Toll.
16: Doch, warte mal. Ich glaube, es ist im Auto. Warte mal.
2: Dann auf, Dalli Dalli.
3: Joachim schaltet die große Arbeitsleuchte an seinem Bergungs-LKW an und fährt langsam rückwärts vor den liegen gebliebenen Laster.
2: Stopp, Joachim.
3: Schleppi weist ihn dabei ein.
2: So, wir haben jetzt erst den Bergearm vom LKW runtergefahren. Den lassen wir jetzt komplett ab bis auf den Boden. Fahre dann unter die Stoßstange. Dort werden wir mit dem Bergearm die Zugmaschine hochheben.
3: Joachims riesiger Abschlepper steht jetzt genau vor dem kaputten LKW. Schleppi liegt unter dem 40 Tonnen schweren Laster in einer großen Dieselpfütze. Er hebt den Bergearm mit einem Knopfdruck auf seiner Fernbedienung vorsichtig hoch.
2: Da ist nicht arisch viel Platz.
3: Das ist Millimeterarbeit unter dem tonnenschweren Lastwagen. Joachim ist ausgestiegen und liegt mit Schleppi zwischen den beiden Vorderrädern. Direkt neben ihnen befindet sich der aufgerissene Tank, aus dem noch etwas Diesel tropft.
2: Passt die Position bei dir?
16: Bei mir muss er noch vor. Fahr erst mal hin. Gut, stopp. Dann probier mal, heb mal hoch. Weiter.
3: Fast mühelos hebt der Metallarm die Vorderräder der 4 Meter hohen Sattelzugmaschine in die Luft.
2: Man muss halt immer aufpassen und sicher arbeiten. Natürlich gab es mit Sicherheit schon mal Leute, die dadurch verletzt worden sind, wenn sowas nicht richtig gemacht wurde. Aber ich glaube, wir haben ein bisschen Erfahrung in dem Ganzen.
3: Joachim muss noch die Kardanwelle ausbauen. Nur so kann der LKW abgeschleppt werden. Für den 67-jährigen Werkstattleiter ist das Routine. Er ist noch weiter unter den defekten Lastwagen gerobbt und liegt jetzt genau in der Mitte der Zugmaschine.
16: Jan?
2: Ja?
16: Willst du mir mal 24er Nuss von der Ratsche holen?
2: Natürlich. Jo. Irgendwo müsste es sein, ne? Ohne im Schubfach hat er ja extra eigentlich gesagt.
16: Ich glaube, es ist fertig, wenn er kommt.
2: Vielleicht bin ich doch schon... Komm mal vor, wie bei meiner Frau, wenn die sagt, geh mal dort und dort hin, im Küchenschrank, gleich das dort und dort, geh nicht hin, finde es nicht.
16: Ja.
2: Komm mal gucken, ich finde es nicht.
16: Nee, ich brauch's nicht, ich bin fertig.
2: Ah, bist fertig?
16: Ja. Wie bei deiner Frau, die ist auch fertig, bis du alles bringst.
3: Joachim klettert unter dem LKW hervor und zieht die fast 60 Kilogramm schwere Kardanwelle mühelos hinter sich her.
2: Warte, ich helf da. Warte, ich helf da doch. Das ist quasi die Welle vom Getriebe her. Ans Differential, an die Achse. Also wenn der Motor und das Getriebe sich dreht, wird über diese Welle die Kraft noch hin übertragen. Wir trennen das jetzt. Wenn wir jetzt abschleppen würde und das rollt auf der Hinterachse, dreht sich das Getriebe mit und wird dann beschädigt und kaputt gehen. Sprich, ein Schaden von locker 35.000 Euro.
16: Gut, lass hin.
2: Und der Tank machen wir auch noch was rum, hä?
16: Ja, hast du was?
2: Ich gucke mal. Mit Preiste A, Sive Arm und Sive Hände, dass du da an jedem Ecke Halle kannst. So wie an der Weihnachten.
17: Wir hatten mal Geschenke hingepackt hier. Ja, schon ganz verschmiert jetzt von dem ganzen Diesel-Scheiß-Dreck.
3: Der Tank ist verpackt und der kaputte LKW hängt am Abschleppwagen.
17: Und fertig.
3: Jetzt geht es für den LKW in die Werkstatt und für Schleppi und Joachim in den verdienten Feierabend. Drei Tage später. Die anstrengende Nachtschicht ist längst vergessen und die Sonne scheint. Ein neuer Auftrag für Abschleppchef Carsten Müller. Ein Pannenhelfer war schon vor ihm da, aber vergeblich. Jetzt muss Carsten ran.
9: Mein Plan ist, dass wir mal gucken, wie viel Strom der hat. Und vielleicht haben wir ja Glück und wir kennen ihn bis zuvor hinfahren. Dann haben wir ja alles gepackt.
4: Er hat schon länger Probleme und jetzt ist die Batterie leer gewesen und die Haube geht nicht mehr auf.
3: Die Schwester des Havaristen führt Carsten zu einem idyllischen Grundstück mitten im Wald. Er muss seinen Abschlepper etwas abseits parken, weil die Zufahrt zu eng für den großen Laster ist.
9: Ist das das Schätzchen da?
18: Ja.
9: Oh Jesus, krieg ich doch Platz noch für eine Rinsesitze?
3: Carsten schaut durch die Scheibe des blauen Kombis. Im Innenraum stehen Kisten bis zur Decke gestapelt, Kleidungsstücke sind dazwischen gestopft und im Fußraum liegen überall verstreute Lebensmittel. Der Besitzer lehnt an seinem Auto.
9: Machen Sie mal die Haube auf.
18: Geht doch nicht so. Der hat Geburtstag, war der ADAC-Mann.
9: Wie hat der eben überbrückt?
17: Ich hab da drin was gemacht.
18: Als Elektriker habe ich so einen Booster und hab da so an dem Zigarettenanzünder ein Kabel gebastelt und dann hab ich wenigstens entschalten können. Das war alles, was ich machen konnte.
3: Ja. Das große Problem, die Motorhaube geht nicht auf. Deshalb kann Carsten das Auto nicht überbrücken. Es gibt also nur eine Möglichkeit. Schieben.
9: Wenn wir das schaffen, den da herzukriegen, dann gucken wir mal, wie wir den da rauskriegen. So, dann müssen wir das Auto mal schieben.
3: Carsten will sich auf den Fahrersitz setzen und lenken, während der Besitzer und seine Schwester schieben. Er rüttelt am Türgriff. Verschlossen.
4: Jetzt geht das auch nicht mehr.
3: Während sich Carsten vergeblich an der Fahrertür abmüht, geht der Besitzer zur Beifahrertür. Die ist offen. Problem gelöst.
4: So, jetzt müssen wir vielleicht alle ein bisschen helfen beim Rücken.
9: Ja, aber die müssen neue Batterie haben, das bringt nichts mehr.
18: Ja, ich weiß, neue Batterie.
9: Da brauchen sie keinen Start mehr zu machen. Nee. Wo haben denn der Abschlepphoge? Wir schieben definitiv mal zurück.
18: In welche Richtung?
9: Ein zurück.
3: Mit vereinten Kräften schieben Carsten und der Besitzer den blauen Kombi Stück für Stück aus der Einfahrt. Die Schwester war kurz verschwunden und kommt schwer beladen aus ihrem Schuppen zurück.
18: Mami, kannst du mal helfen schieben?
4: Ja, können Sie mit so mit selber anfangen?
9: Habe ich selber drauf. Aber Sie sind professionell ausgerichtet.
4: Ja.
9: Noch?
4: Ein, zwei, drei.
3: Geschafft. Die drei haben das kaputte Auto aus der engen Einfahrt rausgeschoben. Carsten fährt rückwärts mit seinem Abschlepper an den Kombi ran. Die Schwester des Havaristen ist sichtlich erleichtert.
4: Das steht schon seit 4 Tagen hier. Ja, ich war in Urlaub und komme und dann steht er mit dem Auto hier.
3: Carsten hat in der Zwischenzeit schon alles fürs Abschleppen vorbereitet. Er zieht den blauen Wagen mit seiner Seilwinde auf die Ladefläche seines Abschleppwagens.
9: Als noch. So, Chef.
4: Gell, der darf erst wieder kommen, wenn die neue Batterie drin ist. Genau. Ich bin zufrieden. Ich bin glücklich, dass das Auto aus dem Hof ist.
9: Wir wären abfahrbereit. Wir sehen uns gleich.
4: In Ordnung, da kommen
9: wir noch. Ich nehme an, dass mir der Hof trifft.
4: Ich drücke mir jetzt nur die Daumen, dass er denn nicht da hochkommt.
3: Es ist Abend geworden. Schleppi wurde zu einem Transporter gerufen, der an einem Hang abgerutscht ist und genau auf der Kante steht. Er kann weder nach vorne noch nach hinten fahren, weil die Räder in der Luft hängen. Die Polizei hat alles abgesperrt und mindestens 20 Feuerwehrleute stehen um den großen weißen Transporter.
9: Das, was die Feuerwehr gemacht hat, quasi hier hoch zu gesichert, war eigentlich schon mal ganz gut. Einzige, was ich jetzt noch ein bisschen aufpassen muss, ist mit der Ladebordwand, dass man da nichts kaputt mache, weil die vielleicht kurz aufsetzt oder so.
3: Schleppi legt sich unter den Wagen und schaut sich den Unterboden an.
9: Jo, ich schlafe, sieht schlimmer aus, wie es ist. Wenn man dann mit der Seilwinde so die Richtung hoch wegziehe, im Moment ist auch nur noch alles ein bisschen rutschig durch das Eis. Geht das eigentlich, glaube ich, recht schnell. Gucke halt, was so noch passieren könnte, wenn ich dann jetzt hinten mit dem Arsch rumziehe, ob der dann hier wegrutschen kann oder passen könnte.
3: Schleppi will die Seilwinde benutzen, um den Lieferwagen von der Mauer runterzuziehen. Der Abschlepperchef liegt jetzt vollständig unter dem LKW und tastet mit seiner Hand den Rahmen hinter dem Hinterrad ab.
9: Jetzt gucke ich, dass ich da um den Rahmen drum komme, ohne dass ich was beschädige, dass da keine Leitung oder sowas durchläuft.
3: Er kriecht unter dem Transporter raus und läuft zu seinem Abschleppwagen, der einige Meter entfernt steht. Schleppi greift sich einen der Haken und zieht das Stahlseil in Richtung Transporter. Nach einem Knopfdruck auf der Fernbedienung beginnt sich der kleine Laster langsam zu bewegen.
9: So, sie bremst auf, ne? Die Handbremse.
10: Nee, die war zu. Trotzdem ein bisschen irgendwie gerollt, ne? Sieht aber gut aus.
3: Damit der Transporter von der Mauer rückwärts runterfahren kann, muss jemand am Steuer sitzen. Da Schleppi die Seilwinde von außen bedienen will, kommt dafür nur ein Feuerwehrmann in Frage.
9: Willst du es machen? Ich mache, ey. Das war Fuchs schon hin oder da?
2: Ja, gehen wir rein.
10: Fußbremsdrähte, Handbrems auf langsam.
3: Schleppi aktiviert die Winde. Der Transporter rollt langsam rückwärts.
10: Warte, langsam. Lass mal kurz so stehen. Ich stelle mal die Seile lockere. Ja. Dann fahre ich mal ein Stück, Meter zwei rüber. Einwandfrei. Spannend, aber kurz und schnell und funktionieren. Kann der nächste kommen.
3: 14.000 Mal im Jahr rücken Schleppi und sein Team aus. Also im Schnitt fast 40 Mal pro Tag. Sie treffen dabei Menschen in Extremsituationen, nach Unfällen oder Autopannen. Ein Job, für den man rund um die Uhr bereit sein muss und bei dem sich alles ums Auto dreht.
10: Also persönliche Wünsche als Abschlepper würde ich jetzt mal sagen, dass man generell Nachwuchs findet, vielleicht auch mit Kids, dass die sich für das Geschäft interessieren. Generell auch, dass sich das so entwickelt, dass man eben Manpower hat, junge Leute findet, die da noch Spaß dran haben, das irgendwie zu übergeben oder weiterzugeben. Dass diesen spannenden Job, dass du einfach jemand Gefalle dran hat halt, ne?
3: Schleppi wickelt die Winde auf und verstaut alles wieder feinsäuberlich in seinem Abschleppwagen. Dann schaltet er die große Arbeitsleuchte auf der Ladefläche aus und steigt in das Fahrerhaus.
10: Das wäre geschafft? Jawohl, das haben wir hinter uns jetzt.
3: Björn Schleppi startet den Motor und fährt in die Nacht. Weiter zum nächsten Fall für die Abschlepper.
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1: 13 Uhr. Führende US-Republikaner kritisieren den drohenden Teilabzug amerikanischer Truppen aus Deutschland. Die Vorsitzenden der Verteidigungsausschüsse in Senat und Repräsentantenhaus Wicker und Rogers sagen in einer gemeinsamen Statement, das wäre ein falsches Signal an den russischen Präsidenten Putin. Für SR-Info Ulrike Ufer.
2: Beide zeigten sich so wörtlich sehr beunruhigt über die Ankündigung des Pentagons, US-Soldaten möglicherweise auch aus anderen europäischen Ländern abzuziehen. Wicker und Rogers betonten zudem, dass Deutschland den Forderungen ihres Parteifreundes Trump nach höheren Verteidigungsausgaben nachgekommen sei. Zudem lasse Berlin US-Flugzeuge im Iran-Konflikt Stützpunkte und den deutschen Luftraum nutzen. Das Pentagon hatte zuvor den Abzug von 5.000 US-Soldaten aus Deutschland binnen 12 Monaten angeordnet. Der Schritt erfolgte nach Kritik von Kanzler Merz am Iran-Krieg. Unterdessen wollen die USA nach den Worten von Trump ihre Truppenpräsenz in Deutschland über die bereits angekündigte Zahl hinaus herunterfahren. Weitere Details nannte der Präsident zunächst nicht.
1: Die deutschen Bahnhöfe sind etwas sicherer geworden. Das zeigt eine Auswertung des Interessenverbands Allianz pro Schiene. Danach gab es an Bahnhöfen und Bahnanlagen im letzten Jahr knapp 170.000 Straftaten, davon rund 7.600 Gewaltdelikte. Das bedeutet einen Rückgang von jeweils 6% innerhalb eines Jahres. Als besorgniserregend bewertet die Allianz pro Schiene dafür den Trend bei Attacken auf Bahnbeschäftigte. Hier ist die Zahl der Angriffe zwischen 2024 und 2025 nach Angaben der Bundesregierung um 11% auf fast 2.700 nach oben gegangen. Nach der Festnahme eines Verdächtigen im HIP-Erpressungsfall fordert die Staatsanwaltschaft Untersuchungshaft. Die Entscheidung darüber soll in den nächsten Tagen fallen. Österreichische Fahnder hatten den 39-Jährigen gestern im Bundesland Salzburg gefasst. Er soll Babygläschen mit Rattengift versetzt und vom deutschen Hersteller HIP 2 Millionen Euro in Kryptowährung gefordert haben. In Österreich, Tschechien und der Slowakei waren insgesamt 5 manipulierte Gläschen gefunden worden. Eines ist offenbar noch in Umlauf. Das deutsche Sortiment ist laut HIP nicht betroffen. Vorgestern Abend haben in Losheim Britten 3 Männer einen anderen verprügelt und auf ihn eingetreten, als er am Boden lag. Nach dem Angriff gegen 20.30 Uhr auf der Hauptstraße durch den Ort flohen die Täter in einem der Polizei bekannten Auto. Um die Ermittlungen zu unterstützen, werden Zeugen gebeten, sich bei der Polizei im Nordsaarland zu melden. In Elversberg wird in einer halben Stunde das Topspiel der zweiten Fußball-Bundesliga angepfiffen. Die SVE hat den SC Paderborn zu Gast an der Kaiserlinde. SR-Reporter René Henken.
3: Wenn die SV Elversberg weiter vom direkten Aufstieg träumen will, sollte gegen Paderborn ein Sieg her. Die Ostwestfalen stehen 2 Punkte vor der SVE, würden mit einem Sieg aber 5 Punkte wegziehen, bei dann nur noch 2 verbleibenden Saisonspielen. SVE-Trainer Wagner sagte, seine Mannschaft brauche gegen Paderborn eine außergewöhnliche Leistung, vielleicht auch etwas Spielglück. Sein Team habe aber das Zeug zu einem Dreier. Verzichten muss Wagner heute auf den gesperrten Pinkert. Der Abwehrspieler hat vergangene Woche seine 5. gelbe Karte gesehen.
1: Und das waren die Nachrichten mit Christian Koch. 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
4: Heute Nachmittag gibt's mal Sonnenschein, dann wieder dichtere Wolken. Meist bleibt es trocken, am ehesten gibt's am späten Nachmittag und Abend etwas Regen oder einen Schauer. Die Höchsttemperatur reicht von 19 Grad im Hochwald bis 23 Grad gibt es an Saar und Blies. Dazu auch frischer Wind, der weht teilweise auch mal stark auf. In der kommenden Nacht ist es meist trocken, am ehesten zu Beginn und dann wieder gegen Morgen. Vereinzelt sind dann Schauer möglich. Die Wolken sind zunächst etwas dichter, später aber auch aufgelockert. Dazu gibt es 12 bis 8 Grad. Morgen am Montag dann dichte Wolken, nur etwas Sonnenschein. Dazu fällt vor allem in der ersten Tageshälfte gelegentlich Regen. Und wir bekommen höchste Werte von 16 bis 19 Grad.
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4: Mit folgenden Meldungen. Keine Staus, keine Blitzer, aber doch Blitzer. Keine Staus, keine Gefahrenstellen, so wollte ich sagen. Aber Blitzer haben wir. Die neuesten stehen in Eppelborn in der Dirminger Straße, in der Ortsdurchfahrt von Mittlosheim und in Roden steht ein Blitzer am Bahndamm. Wenn auch Sie einen sehen, dann können Sie uns gerne anrufen. Dann nehmen wir ihn in die Liste auf oder auch wenn Sie eine Gefahrenstelle oder Stau entdecken. 0800

0: und sagen, wie es denn so läuft aus Elversberger Sicht. Musik gibt's natürlich auch in dieser Stunde ganz, ganz viel und wir starten mit einem Song aus dem Jahr 1977. Ein legendärer Soundtrack-Titel von Saturday Night Fever, der Disco-Film überhaupt. Die Bee Gees.
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Andreas Burani und Wunder. Ja, seit 2021 gibt's ja keine neue Musik mehr. Es ist ziemlich still um ihn geworden. Aber er hat sich ja auch bewusst aus der Öffentlichkeit zurückgezogen. Laut Umfeld geht es ihm wohl gut, nimmt sich einfach Zeit für sich und neue Projekte abseits der großen Bühnen und lebt in Berlin. Der gute Andreas. Jetzt kommt Sam Brown und Stop.

Nazareth mit Love Hurts auf SR3. Wir haben eine Warnmeldung auf der A620 Saarbrücken Richtung Saarlouis. In Höhe Güdingen gibt es Gefahr durch einen defekten PKW. Ich wiederhole, auf der A620 Saarbrücken Richtung Saarlouis, Achtung, in Höhe Güdingen, Gefahr durch einen defekten PKW. So, jetzt gibt's ein schönes Liedchen von Clemens Maria Haas, Das Glück gepachtet.

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1: Der Sonntagnachmittag bringt uns ein bisschen Sonnenschein, aber auch dichte Wolken. Meist bleibt es trocken. Am ehesten gibt es am späteren Nachmittag und heute Abend etwas Regen oder auch mal einen Schauer. Die Höchsttemperaturen reichen von 19 Grad im Hochwald bis 23 Grad an Saar und Blies. Dazu gibt es auch stark böigen Wind. In der Nacht ist es meist trocken. Am ehesten sind zum Start noch mal vereinzelt Schauer möglich. Neben Wolkenfeldern zeigt sich der Himmel aber zeitweise auch mal sternenklar. Die Luft kühlt sich ab auf 12 bis 18 Grad. Morgen am Montag dann dichte Wolken, nur hin und wieder gibt es Sonnenschein. Dazu fällt vor allem in der ersten Tageshälfte gelegentlich etwas Regen. In der zweiten Tageshälfte ist es meist trocken bei 16 bis 19 Grad. Am Dienstag dann unbeständiges Wetter. Es gibt oftmals länger andauernden, teils auch ergiebigen, mitunter gewittrigen Regen. 12 bis 9 Grad als tiefste Werte, 14 bis 18 Grad als höchste Werte.
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1: Vorsicht auf der A620 Saarbrücken Richtung Saarlouis. In Höhe Güdingen gibt es Gefahr durch einen defekten PKW. Und dann haben wir Blitzer. Die neuesten stehen in der Ortsdurchfahrt von Mittlosheim. In Roden steht einer am Bahndamm und in Neunkirchen in der Schlossstraße. 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
1: Mit André Werner, hallo, einen schönen Sonntag. So, der vierte gegen den zweiten in der Tabelle. Es sind beide im Aufstiegsrennen. Es geht um Elversberg und es geht um den SC Paderborn 07. Seit ein paar Minütchen wird gespielt. Es steht noch 0-0. Wir haben Reporter im Stadion an der Kaiserlinde und werden auch gleich nochmal live nach Elversberg schalten. Sollte es zwischendurch ein Tor geben, egal von wem, dann erfahren Sie es auch hier bei uns.
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Ja, das könnten jetzt auch die Elversberg-Fans schon von sich aus sagen. Denn Elversberg hat ein Tor geschossen. Es gab eine Ecke, zweimal Kopfball, einmal verlängert und dann zack ins Tor. Rohr hat getroffen, 1-0 für Elversberg, 0 für Paderborn. Das nach 4 Minuten Spielzeit. Wie gesagt, gleich geht's auch noch live hier bei uns ins Stadion zu unserem Reporter. Bis dahin noch viel Musik. Das ist Elvis Presley auf SR3.

SR3 Saarlandwelle mit einer frischen Warnmeldung für die A8 Saarlouis Richtung Pirmasens. In der Auffahrt Friedrichsthal-Bildstock gibt's Gefahren durch einen defekten PKW. Ich wiederhole, auf der A8 Saarlouis Richtung Pirmasens in der Auffahrt Friedrichsthal-Bildstock Gefahr durch einen defekten PKW.

SR3 Saarlandwelle hier mit einer Warnmeldung für die A8 Saarlouis Richtung Pirmasens. In der Auffahrt Friedrichsthal-Bildstock, da gibt's noch Gefahr durch einen defekten PKW. Ich wiederhole, auf der A8 Saarlouis Richtung Pirmasens in der Auffahrt Friedrichsthal-Bildstock, Gefahr durch einen defekten PKW. So, und jetzt gerade gab's schon wieder ein Törchen für Elversberg. 2-0 gegen Paderborn und gleich der Live-Bericht aus dem Stadion.

0: SR3 Saarlandwelle hier. Wir haben 2:0 für aus Elversberger Sicht. Ich habe es eben schon gesagt. Und unser Reporter im Stadion ist Thomas Wollscheid. Thomas.
1: Ja, Traumstart für die Elversberger. Das muss man so sagen. In der 4. Minute schon das 1:0. Erste Ecke kam rein von der linken Seite von Zimmerschied. Petkoff verlängerte mit dem Kopf. Und dann der Lange aus der Abwehr mit aufgerückt. Maximilian Rohr, der brauchte nur noch einzunicken zum 1:0. Danach ein offener Schlagabtausch von beiden Mannschaften. Und dann kam der Steilpass auf den enorm schnellen Lasse Günther auf der linken Seite. Der überlief sie alle in der Abwehr der Paderborner. Dann kam der Querpass auf Mokwa, das Geburtstagskind des heutigen Tages. Und der musste nur noch einschieben. Und deshalb die SV Elversberg nach 21 Minuten hier mit 2:0 vorne.
0: Dankeschön, Thomas. Wir gehen auch später nochmal live ins Stadion. Und wenn zwischendurch auch nochmal was geschieht, erfahren Sie es hier auf SR3 Saarlandwelle.

Schöner Titel von Chris Rea, Girl in a Sports Car. Wir haben Warnmeldungen, einmal im Landkreis Saarlouis auf der L168 zwischen Überherrn und Differten in beiden Richtungen. Gefahr durch Personen auf der Fahrbahn, ich wiederhole, auf der Landstraße 168 zwischen Überherrn und Differten in beiden Richtungen. Gefahr durch und für Personen auf der Fahrbahn. Und auf der A8 Saarlouis Richtung Pirmasens in der Auffahrt Friedrichsthal-Bildstock gibt's noch Gefahr durch einen defekten PKW.

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1: 14 Uhr. Nach der Festnahme eines Verdächtigen im HIP-Erpressungsfall fordert die Staatsanwaltschaft Untersuchungshaft. Die Entscheidung darüber soll in den nächsten Tagen fallen. Für SR-Info David Freches.
2: Seit dem frühen Sonntagvormittag ist bekannt, dass es die Festnahme im Bundesland Salzburg gab. Von dort wird der Mann ins Burgenland gebracht, in die JVA in Eisenstadt südlich von Wien. Die Befragung des Verdächtigen gehe weiter, heißt es von der Polizei. Wie sie dem Mann auf die Spur gekommen ist oder woher er stammt, dazu gab es keine Auskunft. Der Festgenommene wird verdächtigt, den deutschen Babybrei-Hersteller HIP erpresst zu haben. Er soll 2 Millionen Euro in Kryptowährung gefordert haben. Ihm wird vorgeworfen, 6 manipulierte Babybreigläser in Umlauf gebracht zu haben. Im Burgenland, in Tschechien und in der Slowakei. 5 der Gläschen wurden gefunden. In einem wurde Rattengift nachgewiesen. Über Geschädigte ist nichts bekannt.
1: 2 führende Republikaner haben den angekündigten Teilabzug von US-Truppen aus Deutschland kritisiert. In einer gemeinsamen Erklärung warnten die Vorsitzenden der Verteidigungsausschüsse in Senat und Repräsentantenhaus, Wicker und Rogers, vor einem Truppenabzug aus Deutschland. Sie befürchteten, damit ein falsches Signal an Kreml-Chef Putin zu senden. Beide betonten zudem, dass Deutschland den Forderungen von US-Präsident Trump nach höheren Verteidigungsausgaben nachgekommen sei. Nach dem Austritt der Vereinigten Arabischen Emirate hat die OPEC Plus ihre Ölförderquote erhöht. Wie die Organisation auf ihrer Webseite mitteilte, fördern Saudi-Arabien, Russland und die 5 übrigen Mitgliedstaaten im Juni täglich 188 Barrel zusätzlich. Damit soll der Ölmarkt stabilisiert werden. In der Erklärung ging sie nicht darauf ein, dass die Emirate am Dienstag inmitten der Energiekrise überraschend ihren Austritt zum 1. Mai verkündet hatten. In der Ukraine sind bei russischen Angriffen in der Nacht mehrere Menschen getötet und verletzt worden. Unter anderem melden die Behörden von Odessa 2 Tote. Drohnen hätten die Hafeninfrastruktur der Stadt und auch private Wohnhäuser attackiert. Aus der Stadt Cherson nahe der Front wird der Beschuss eines Krankenwagens und eines privaten Fahrzeuges gemeldet. Dabei sei ein Mensch getötet worden. Weltweit geraten Journalisten immer stärker unter Druck. Deshalb rufen viele Organisationen zum heutigen Tag der Pressefreiheit dazu auf, Reporter besser zu schützen. Eine große Rolle spielt, dass es immer mehr Kriege und internationale Konflikte gibt. Für SR-Info Pascal Küpper.
3: Journalisten auch hier in Deutschland berichten zum Beispiel von Bedrohungen wegen der Nahost-Berichterstattung. In den Kriegen selbst werden außerdem viele Medienschaffende getötet. UN-Menschenrechtskommissar Türk würdigt deshalb die Arbeit von mutigen Reportern und Fotografen in Kriegsgebieten. Sie liefern verlässliche Informationen und müssen ständig mit der Gefahr leben, bombardiert oder entführt zu werden. Dazu kommt laut Journalistennetzwerk IPI der Aufstieg autoritärer Regierungen, in denen kritische Journalisten systematisch überwacht und schikaniert werden. Der Deutsche Journalistenverband fordert mehr Einsatz von Politik und Justiz, damit die Pressefreiheit nicht zum Schönwetter Grundrecht verkommt.
1: Die Bundeswehr hat seit Mitte Januar fast 200.000 Briefe an 18-jährige Männer und Frauen verschickt. Das teilte das Verteidigungsministerium mit. Die Maßnahme ist Teil des Wehrdienstmodernisierungsgesetzes, das der Bundestag Ende des vergangenen Jahres beschlossen hatte. Der Wehrdienst bleibt freiwillig, Männer allerdings müssen den Fragebogen beantworten, Frauen können dies. Und das waren die Nachrichten mit Daniel Magar. 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
4: Der Sonntagnachmittag bringt Sonnenschein, aber auch dichte Wolken. Meist bleibt es trocken. Am ehesten gibt es am späteren Nachmittag und heute Abend etwas Regen. Auch der ein oder andere Schauer ist unterwegs. Dazu 19 bis 23 Grad. 23 erreichen und erwarten wir heute zum Beispiel in Buß. In der kommenden Nacht ist es meist trocken. Am ehesten gibt es dann zu Beginn noch trockene Phasen. Gegen morgen früh dann einzelne Schauer nochmal möglich. Dazu 12 bis 8 Grad. Und am Montag gibt es dann dichte Wolken und nur selten Sonnenschein. In der ersten Tageshälfte fällt gelegentlich etwas Regen, in der zweiten ist es meist trocken bei 16 bis 19 Grad. Der Dienstag bringt dann etwas mehr Regen, teils auch gewittrige und kräftige Regenfälle bei 14 bis 18 Grad.
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4: Vorsicht im Landkreis Saarlouis auf der L168 zwischen Überherrn und Differten. In beiden Richtungen Gefahr durch Personen auf der Fahrbahn. Die neuesten Blitzer stehen in der Ortsdurchfahrt von Mittlosheim, in Roden am Bahndamm und in Neunkirchen in der Schlossstraße. 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
4: Mit André

0: Paradies ist hier.
1: Heinz Rudolf Kunzon, das Paradies ist hier. 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Wir schauen ganz kurz auf die Straße. Wir haben eine Warnmeldung noch auf der L168 zwischen Überherrn und Differten. In beiden Richtungen Gefahr durch Personen auf der Fahrbahn. Fahren Sie da bitte vorsichtig. Und es gibt jetzt Neuigkeiten nochmal aus der Ursafarm Arena an der Kaiserlinde. Es steht 4:0 für Elversberg gegen Paderborn.

0: SR3 Saarlandwelle spielt ABBA Don't Shut Me Down und SR3 Saarlandwelle berichtet natürlich auch über dieses Topspiel aus der zweiten Bundesliga, der SV Elversberg gegen SC Paderborn 07. Und für uns im Stadion ist Thomas Wollscheid.
1: 4 Minuten Nachspielzeit und 4 ist auch die Zahl, die auf der Anzeigetafel steht, nicht nur in Sache Nachspielzeit, sondern auch was Tore betrifft. Und zwar allesamt für die SV Elversberg, die hier im Topspiel gegen den SC Paderborn mit sage und schreibe 4:0 führen, kurz vor der Pause. Es war natürlich, muss man sagen, ein absoluter Traumstart für die Elversberger, die schon in der 4. Minute durch einen Kopfball von Maximilian Rohr in Führung gegangen sind, im Anschluss an die erste Ecke. Tja, und danach die Paderborner schon regelrecht geschockt. Und immer dann, wenn die Elversberger aus der eigenen Abwehr sehr, sehr schnell nach vorne spielen mit Steilpässen, und dann sind sie überfordert, die Abwehrspieler des SC Paderborn, auch wenn sie jetzt einmal sich festgesetzt haben vor dem Strafraum der Elversberger, aber die können jetzt schon dann auch wieder klären. Und so fiel auch das 2:0 der SV Elversberg in der 17. Minute durch David Mokwa, der heute seinen 22. Geburtstag feiert. Da kam ein Steilpass des Abwehrspielers Florian de Joncourt, der heute von Anfang an bei den Elversberger spielen darf, auf Lasse Günther. Und der ist halt enorm schnell, der ehemalige Karlsruher. Und der ließ dann alle hinter sich, die Abwehrspieler des SC Paderborn, und passte quer auf David Mokwa, und der machte dann das 2:0. Der SC Paderborn danach völlig von der Rolle, und so hatten es die Elversberger auch relativ leicht nach einem Fehlpass von Laurin Kurda. Da war es dann ein Steilpass von Lukas Petkov. Da kam der Steilpass auf Lukas Petkov, und der ließ dann dem Torhüter Dennis Siemen aus halbrechter Position überhaupt keine Chance. Das war das 3:0 und das 4:0 wieder Lukas Petkov, der Top-Torjäger mittlerweile bei der SV Elversberg, in der 41. Minute nach einem weiten Abschluss seines Torhüters, der dann zum 4:0 einschießen konnte. 2 Minuten wird diese erste Halbzeit hier noch dauern in Elversberg. Vor 9.307 Zuschauern natürlich ausverkauft, die Baustelle hier. Und die Paderborner, da bin ich mal gespannt, wie sie in der zweiten Halbzeit reagieren werden. Also ich glaube, allzu hoch werden sie sicherlich nicht mehr gewinnen, aber sie müssen schon noch ein bisschen was machen. Und jetzt kommen die Paderborner, sie kommen mit Laurin Kurda, aber dann Foulspiel von ihm, weil es ein Elversberger sich das Leder erkämpfen kann, und deshalb Freistoß für die weiß gekleideten Elversberger, die natürlich frenetisch gefeiert werden von ihren Zuschauern, zumal ja auch die Ergebnisse von den anderen Plätzen hier bekannt sind, ohne dass ich da zu viel verraten will. Aber das ist heute eine riesen Möglichkeit für diesen Dorfclub, und so bezeichnen sie sich ja auch selber, vielleicht auf Platz 2 der Zweitligatabelle zu springen und damit vielleicht sogar letzten Endes in die Bundesliga aufzusteigen. Das wäre natürlich dann schon ein Ding. Ball kommt jetzt nach vorne vom Elversberger Torhüter, von Nicolas Christoph, die Mannschaft aus Paderborn dazwischen, und dann gibt es Einwurf für die blau gekleideten Paderborner. Aber ein Spieler der SV Elversberg, und das ist das Geburtstagskind, das ist David Mokwa, der muss da erstmal noch ein bisschen behandelt werden, kriegt dann die Hand gereicht von Schiedsrichter Benjamin Brandt, der bisher ein souveräner Leiter dieser Begegnung war. Der hilft ihm auf die Beine, und weiter geht's eben mit einem Einwurf für die Mannschaft des SC Paderborn. Die Elversberger werden jetzt natürlich versuchen, mit diesem Vorsprung in die Pause reinzukommen, mit diesem 4-Toren-Vorsprung. Und jetzt gibt's dann allerdings auch die erste Ecke für den SC Paderborn in der Nachspielzeit dieser ersten Halbzeit, da die 4 Minuten Nachspielzeit in dieser Sekunde jetzt vorbei sind. Aber ich gehe mal davon aus, dass Mika Joel Bauer diesen Eckball von der rechten Seite noch in die Mitte bringen kann, bevor Schiedsrichter Benjamin Brandt diese Begegnung dann zur Pause pfeift. Die Ecke noch nicht ausgeführt, Ball allerdings freigegeben. Da kommt noch mal das Armwinken, und dann sind die Elversberger erst einmal dazwischen. Und das heißt dann auch, pfeift der Schiedsrichter in dieser Sekunde, ist Halbzeit in Elversberg, und die SVE führt klar und deutlich mit 4:0.
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0: Marius Müller, Westernhagen auf SR3 Saarlandwelle. Mit Freiheit natürlich die wunderschöne Live-Version.
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0: Der Sonntag bringt uns ein paar dichtere Wolken, aber auch ein bisschen Sonnenschein. Oft bleibt es trocken. Am ehesten gibt's heute am späten Nachmittag und am Abend etwas Regen oder ein paar Schauer. Die Höchsttemperaturen reichen von 19 Grad im Hochwald bis 23 Grad gibt es an Saar und Blies. Dazu auch teilweise frischer, böiger Wind aus Südwest. In der kommenden Nacht ist es meist trocken. Zu Beginn gibt es meist trockene Phasen. Am Morgen sind noch mal einzelne Schauer möglich. Dazu gibt es ab und zu mal die Sterne zu sehen und Temperaturen von 12 bis 8 Grad. Morgen am Montag dann dichte Wolken, nur selten Sonne. Dazu fällt vor allem in der ersten Tageshälfte gelegentlich etwas Regen. Danach ist es meist trocken bei 16 bis 19 Grad, so rum.
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0: Wir haben aktuell keine Staus, auch keine Gefahrenmeldungen, aber es wird geblitzt. Die neuesten Blitzer stehen in der Ortsdurchfahrt von Mittlosheim. In Roden steht einer am Bahndamm und in Neunkirchen wird in der Schlossstraße geblitzt. Wenn auch Sie einen Blitzer sehen oder eine Gefahrenstelle entdecken, dann können Sie uns kostenfrei anrufen unter der 0800 700 8000. Vielen Dank.
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0: Mit André Werner, hallo zusammen. Gleich geht's natürlich auch weiter hier bei uns mit dem Fußball. Und Elversberg und Paderborn sieht ja ganz gut aus mit 4:0. Hoffen wir mal, dass es so bleibt oder vielleicht sogar noch ein Türchen draufkommt für Elversberg. Sie erfahren's bei uns und Sie hören schöne Musik. Jetzt einen tollen Titel aus dem Jahr 1967. Ein echter zeitloser Klassiker von Glen Campbell. Gentle on my mind.
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Das ist Musik von Antonia Kubers, Baby, Liebe und Musik aus dem Jahr 2021. Von ihr gehört, aktuell soll Antonia Kubers wohl an aktueller, also neuer Musik, zukünftiger Musik arbeiten. Sind wir gespannt, wann da was Neues offiziell rauskommt. Sie ist ja eher so im Schlager- oder Pop-Bereich tätig. Die folgende Truppe, oder eher gesagt der folgende Künstler, ist mit einem ja schon fast eigenem Genre bekannt und berühmt geworden. Yachtrock. Ja, gibt's tatsächlich als Musikrichtung, und das meint so oder beschreibt so diesen eher glatten West Coast Sound der 70er und 80er Jahre aus den USA. Und Christopher Cross ist da auf jeden Fall der Pionier, kann man sagen, der mit diesem Yachtrock auf sich aufmerksam gemacht hat. Viele große Hits hat er geschrieben, heute an diesem Sonntag, an diesem 3. Mai, hat er auch noch Geburtstag. Christopher Cross feiert seinen 75. Geburtstag. Und von diesem tollen Geburtstagskind, was auch hier bei uns im Saarland schon ein tolles Konzert gegeben hat, hören wir jetzt einen seiner größten Hits. Ride Like the Wind. Happy Birthday, Christopher Cross.

0: Manfred Mann, You Angel You auf SR3 Saarlandwelle. Ja, es ist wirklich ein Topspiel. Tabellenvierter gegen den Tabellenzweiter. Es sind beide im Aufstiegsrennen. Es geht um Elversberg und den SC Paderborn. Und es wird gespielt in Elversberg in der Ursa Farm Arena an der Kaiserlinde. Wir haben die erste Halbzeit schon begleitet. 4:0 war da der Stand. Und ich kann mir vorstellen, Thomas Wollscheid für uns im Stadion, das ist so ein Ergebnis. Da hat man nicht so wirklich vorher mit gerechnet, oder?
1: Aber absolut überhaupt nicht. Also mit einem 4:0 hätte ich nicht gerechnet, dass Elversberg dieses Spiel gewinnen kann. Durchaus, zumal auch die Mannschaft von Paderborn gegen die ersten 5 der Tabelle noch kein Spiel gewonnen hat. Aber dass es hier 4:0 steht, also nee, damit habe ich in der Tat nicht gerechnet. Also du hast eben gesagt, Topspiel ist es natürlich, ne? Wenn der zweite gegen den vierten Spiel, wenn es um den Aufstieg geht. Aber dazu gehören auch zwei Top-Mannschaften. Aber wir haben hier wirklich bisher nur eine Top-Mannschaft gesehen und das ist die 11-2 Elversberg, die zur Pause ja mit 4:0 führte, nach den Treffern von Maxi Rohr, vom Geburtstagskind David Mokwa, der heute 22 wird, und zweimal Lukas Petkov. Aber in der zweiten Halbzeit die Mannschaft aus Paderborn dann durchaus ein bisschen offensiver und eben in der 56. Minute die erste Möglichkeit für Paderborn. Philipp Bilboja war das, der von der rechten Seite da auf das Tor der Elversberger schoss, aber Niklas Christoph dazwischen. Also, hier klar und deutlich nach jetzt 59 Spielminuten insgesamt 4:0 für die Elversberger.
0: Dankeschön, Thomas. Wir gehen auch gleich nochmal live zu dir ins Stadion in die Schlussphase und hoffen wir mal, dass es bei dem Ergebnis bleibt. Wir haben jetzt noch eine Warnmeldung aus dem Landkreis Merzig-Wadern für Sie auf der L329 zwischen Buweiler und Kastel. Da gibt's Gefahr durch eine noch nicht gesicherte Unfallstelle und da sind auch Menschen auf der Fahrbahn auf der L329 zwischen Buweiler und Kastel. Achtung, Gefahr durch eine noch nicht gesicherte Unfallstelle und auch durch Personen auf der Fahrbahn.

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2: 15 Uhr. Deutsche Wirtschaftsvertreter sind alarmiert wegen der drohenden neuen US-Zölle. Der Bundesverband der deutschen Industrie spricht von einer massiven Herausforderung für die transatlantischen Wirtschaftsbeziehungen über die Automobilindustrie hinaus. Für SR Info Georg Schwarte.
3: Trump hatte Zölle auf Autos und Lkw aus der EU entgegen bestehender Regelungen ab der kommenden Woche von 15% auf 25% erhöht. Der BDI appellierte an Trump und die EU, das bestehende Handelsabkommen einzuhalten. Zwar beschädige die amerikanische Seite mit immer neuen Provokationen das gegenseitige Vertrauen, dennoch sei ein weiteres Aufschieben der Vereinbarungen auch keine Option, so der Industrieverband. Führende Wirtschaftswissenschaftler hatten zuvor vor einem drohenden Handelskrieg gewarnt, der die deutsche Wirtschaft in der Folge auch in diesem Jahr in die Rezession treiben könnte.
2: Nach der Festnahme eines Verdächtigen im HIP-Erpressungsfall fordert die Staatsanwaltschaft Untersuchungshaft. Die Entscheidung darüber soll in den nächsten Tagen fallen. Österreichische Fahnder hatten den 39-Jährigen gestern im Bundesland Salzburg gefasst. Der Mann soll Babygläschen mit Rattengift versetzt und vom deutschen Hersteller HIP 2 Millionen Euro in Kryptowährung gefordert haben. In Österreich, Tschechien und in der Slowakei waren insgesamt 5 manipulierte Gläser gefunden worden. Eines ist offenbar noch in Umlauf. Das deutsche Sortiment war laut HIP nicht betroffen. Die Bahnhöfe in Deutschland sind etwas sicherer geworden. Das zeigt eine Auswertung des Interessenverbandes Allianz pro Schiene. Demnach gab es an Bahnhöfen und Bahnanlagen letztes Jahr knapp 170.000 Straftaten, davon rund 7.600 Gewaltdelikte. Das bedeutet einen Rückgang von jeweils 6% innerhalb eines Jahres. Als besorgniserregend bewertet die Allianz pro Schiene den Trend bei Attacken auf Bahnbeschäftigte. Hier ist die Zahl der Angriffe zwischen 2024 und 2025 nach Angaben der Bundesregierung um 11% auf fast 2.700 gestiegen. Bundeslandwirtschaftsminister Reiner will Bauern entlasten und Biokraftstoffe billiger machen. Im Interview mit den Funke-Zeitungen hat sich der CSU-Politiker für eine Steuerbefreiung ausgesprochen. Einzelheiten von Daniel Pokraka.
4: Biodiesel und Biomethan günstiger machen, die heimische Produktion fördern, das Klima schützen, unabhängiger von Energieimporten werden. Diese Ziele will Reiner mit der Steuerbefreiung erreichen. Sein Argument, vor allem größere Landmaschinen seien auch künftig auf Verbrennungsmotoren angewiesen. Mit seiner Forderung stellt sich der Landwirtschaftsminister gegen seine Kabinettskollegin Wirtschaftsministerin Reiche von der CDU. Sie will die Förderung kleiner Biogasanlagen im Rahmen des Erneuerbare-Energien-Gesetzes beenden. Reiner sagt, kleine Anlagen seien ein wichtiger Pfeiler der Energieversorgung im ländlichen Raum. Sie würden Abfälle und Reststoffe sinnvoll nutzen. Dieses Potenzial dürfe man nicht schwächen.
2: In Losheim-Britten haben vorgestern Abend 3 Männer einen anderen Mann verprügelt und auf ihn eingetreten, als er am Boden lag. Wie die Polizei mitteilte, flohen die Männer nach dem Angriff gegen 20.30 Uhr in einem der Polizei bekannten Auto. Um die Ermittlungen zu unterstützen, werden Zeugen gebeten, sich bei der Polizeidienststelle Nordsaarland zu melden. Und das waren die Nachrichten mit Daniel Magar. 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
5: Heute Nachmittag gibt es mal einen aufgelockerten Himmel, dann ist es wieder dichter bewölkt. Oft bleibt es trocken. Am ehesten gibt es am späten Nachmittag und heute Abend etwas Regen. Auch der ein oder andere Schauer zieht durch. Die Höchsttemperaturen reichen heute von 19 Grad im Hochwald bis 23 Grad an Saar und Blies. Dazu gibt es zeitweise frischen Wind. In der Nacht ist es meist trocken, am ehesten zu Beginn und dann wieder gegen Morgen vereinzelt Schauer. Die Wolken sind ja mal dichter, dann auch mal wieder aufgelockert. Es gibt 12 bis 8 Grad dazu. Morgen am Montag dann dichte Wolken, nur hin und wieder kommt die Sonne zum Vorschein. Dazu fällt vor allem in der ersten Tageshälfte gelegentlich etwas Regen. Die höchsten Werte liegen dann zwischen 16 und 19 Grad. Die weiteren Aussichten am Dienstag insgesamt mehr Regen, dann auch mal kräftiger und es bleibt mild.
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5: Im Landkreis Merzig-Wadern, die L329 zwischen Buhweiler und Mariahütte, ist nach einem Unfall gesperrt. Die neuesten Blitzer stehen in der Ortsdurchfahrt von Mittlosheim, in Roden am Bahndamm und in Neunkirchen steht ein Blitzer in der Schlossstraße. 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
5: Mit André Werner, hallo zusammen und mit einem kleinen Update aus der Ursafarm Arena in Elversberg. Zwischen Elversberg und dem SC Paderborn steht es mittlerweile 4:1. Also Paderborn hat ein Tor geschossen. Es sind jetzt 71 Minuten gespielt. Gleich geht's auch nochmal bei uns live in die Schlussphase.
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Tja, manchmal passen Musik und Text vielleicht nicht so auf den ersten Hinhörer zusammen, aber irgendwie klappt's doch bei diesem großen Titel von Billy Ocean, Love Really Hurts Without You. Textlich geht's da eigentlich eher um Liebeskummer, trauriger Text, ja, und musikalisch, da hören wir natürlich diesen typischen 70er-Jahre-Soul-Pop mit treibenden Beats, Bläsern und einem sehr, sehr eingängigen Refrain. Aber das hat auch irgendwie damals Billy Ocean, ja, so zu seiner Handschrift sozusagen gemacht. Wir erinnern uns, später gab es ja noch weitere große Hits, die auch alle so ein bisschen ähnlich klangen. Zum Beispiel Caribbean Queen. Das war dann sein späterer größerer Hit. Jetzt hören wir noch mal ganz kurz in die Verkehrsredaktion. Wir haben nämlich ganz frisch eine Warnmeldung im Landkreis St. Wendel, sehe ich hier, auf der B41 zwischen Pinsweiler und Eisweiler. Gefahren durch ein totes Reh auf der Fahrbahn. Auf der B41 zwischen Pinsweiler und Eisweiler. Achtung, da liegt ein totes Reh auf der Fahrbahn. So, das arme Reh. Kurze Gedenksekunde. Jetzt die Lighthouse Family mit High.

0: Das war eine echte Supergroup, Crosby, Stills und Nash mit Chippin' Away auf SR3 Saarlandwelle. Wir haben eine Warnmeldung im Landkreis St. Wendel. Auf der B41 zwischen Pinsweiler und Eisweiler gibt's immer noch Gefahr durch ein totes Reh. Auf der Fahrbahn fahren Sie da bitte angepasst. Ich will wilde Nächte und meine Leichtigkeit zurück. 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Ich will jeden Tag etwas Neues lernen und ich kämpfe für das, woran ich glaube. Meine Sehnsucht nach Aus- und Aufbruch dominiert dieses Album. Das hat Sarah Connor über ihren Album Freigeistin gesagt. Im letzten Jahr veröffentlicht, auch das SR3-Album der Woche gewesen. Und in diesem Jahr wird sie auf große Tournee gehen, hat viel geplant, auch neue Musik schon wieder im Gedächtnis und im Gepäck. Und bin mir sicher, auch 2026 wird ein großes Jahr für Sarah Connor. Jetzt hören wir sie auf SR3 mit dem Titel Bye Bye.
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0: Boney M. auf SR3 Saarlandwelle, Ma Baker. Es wird gespielt in der zweiten Bundesliga. Ein echtes Topspiel, kann man sagen. Der Tabellenvierte gegen den Zweiten. Elversberg gegen Paderborn. Und was sagen wir? Es stand 4:1 bis zuletzt. Und wie geht's jetzt weiter? Thomas Wollscheid.
1: Das sogenannte Topspiel dieser Liga zwischen Elversberg und Paderborn kann nur einen Sieger haben am heutigen Nachmittag. Und das ist die SV Elversberg, die hier in der zweiten Minute der dreiminütigen Nachspielzeit klar und deutlich mit 4:1 führt. 4:0 stand es ja schon zur Pause nach den Treffern von Rohr, Mokwa und zweimal Petkov. Dann in der 65. Minute Brachelmann das 4:1. Und ich muss sagen, die Paderborner in der zweiten Halbzeit deutlich besser als in der ersten. Da waren sie regelrecht von der Rolle. Da hat Elversberg sie an die Wand gespielt. Und jetzt ist hier dieses Stadion in Elversberg, diese Baustelle, schon ein kleines Tollhaus. Denn natürlich wissen die Fans hier, die 9.307, die hier in der ausverkauften Arena sind, dass Elversberg jetzt mit Paderborn die Plätze hier tauschen wird. Und man wird möglicherweise, ja, ist man dann Erster oder Zweiter. Jetzt vielleicht noch eine Möglichkeit. Jawohl, 5:1 nach einem Konter und einem Bock in der Abwehr des SC Paderborn schießt die SV Elversberg hier das 5:1. Ich weiß eigentlich gar nicht genau, wer es war. War es denn Adam, der gerade kurz zuvor eingewechselt wurde für die Mannschaft der SV Elversberg? Also 5:1 wird diese Begegnung ausgehen. Bin mal gespannt, ob der Schiedsrichter überhaupt noch anpfeifen wird. Da gibt es noch Diskussionen mit den Paderbornern, ob dieser Treffer den zählen darf. Weiß ich eigentlich gar nicht warum. Aber ich gehe mal davon aus, dass da alles seine Ordnung hat. Denn da kam der Ball weit vor den Strafraum der SV Elversberg, dann Lukas Schnellbacher, den sie hier Fußballgott nennen, und dann in der Tat Ralf Adam, und ich sehe den nicht im Abseits hier auf dem Kontrollmonitor. Der macht das 5:1, macht dann letzten Endes sicherlich den Deckel hier absolut drauf. Und da wird immer noch diskutiert mit dem Schiedsrichter. Aber das ist doch dann letzten Endes vielleicht auch egal, wie es denn ausgehen wird. 4:1 oder 5:1. Jedenfalls läuft das Spiel im Moment jetzt noch weiter. Und die Elversberger dann mit einer Ecke, die sie verursachen. Also es gibt jetzt 5. Ecke für die Mannschaft des SC Paderborn. In der ersten Halbzeit, da waren sie völlig von der Rolle. Da nach der 1:0-Führung der Elversberger, als man dachte, jetzt müssten sie ein bisschen mehr kommen. Da fiel allerdings auch schon gleich das 2:0. Da lief bei Paderborn überhaupt nichts zusammen. Die Elversberger spielten sie hier in Grund und Boden. In der zweiten Halbzeit dann allerdings, das hatte das Ganze dann allerdings ein etwas anderes Bild, weil die Mannschaft von Ralf Kettemann besser nach vorne gespielt hat. Sie waren viel aggressiver, so hätte man sie sich vielleicht auch in der ersten Halbzeit gewünscht. Spiel immer noch nicht zu Ende, die dreiminütige Nachspielzeit seit 2 Minuten eigentlich schon zu Ende. Eckball kommt jetzt hoch in den 5-Meter-Raum, Kopfball, aber die Elversberger dann mit einem, oh, das sieht böse aus da unten, mit einem Befreiungsschlag, aber da hat offensichtlich ein Paderborn den Fuß aufgesetzt und deshalb der Schiedsrichter mit welcher gelben, ja, mit einer Karte, mit Gelb-Rot für Stefan Kigges, und das jetzt wirklich wohl in der allerletzten Sekunde. Tja, hätte man diese Szene überhaupt jetzt noch ausführen können, da liegt ein Elversberger am Boden, kann im Moment jetzt nicht sehen, wer das ist, der da den Ball rausgedonnert hat. Das war Lukas Schnellbacher, der normalerweise vorne steht. Und ja, aufgesetzter Fuß, das hat verdammt wehgetan. Begegnung also immer noch nicht zu Ende, weil jetzt wohl dann auch die Ärzte letzten Endes vielleicht noch auf den Platz kommen müssen. Oder sagt der Schiedsrichter, komm, jetzt pfeife ich diese Begegnung noch ab. Es steht hier 5:1. Wir sind hier mittlerweile fast 6 Minuten über die Zeit. Da kann man diese Begegnung doch, denke ich, einfach auch abpfeifen. Und das macht er in dieser Sekunde auch. Die SV Elversberg gewinnt klar und deutlich das Topspiel gegen den SC Paderborn mit 5:1.

0: Die verrückte Liebe von Van Morrison auf SR3.
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0: Der Sonntagnachmittag bringt mal ein bisschen Sonnenschein, dann wieder dichtere Wolken. Oft bleibt es trocken. Heute am späten Nachmittag oder am Abend gibt es etwas Regen oder einen Schauer. Die höchsten Temperaturen reichen von 19 Grad im Hochwald bis 13 Grad an Saar und Blies. Dazu gibt es auch noch ein bisschen Wind. In der kommenden Nacht ist es trocken, am ehesten zu Beginn. Dann gibt es am frühen Morgen eventuell noch mal ein bisschen Regen. Dazu tiefste Werte von 12 bis 8 Grad. Morgen am Montag dann dichte Wolken. Es gibt nur selten Sonnenschein, dazu fällt vor allem in der ersten Tageshälfte noch etwas Regen. In der zweiten Tageshälfte ist es dann meist trocken bei 16 bis 19 Grad. Am Dienstag insgesamt unbeständiges Wetter. Es gibt teils länger andauernden und auch ergiebigen Regen. Auch Gewitter sind möglich. Dazu 14 bis 18 Grad.
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0: Im Landkreis Merzig-Wadern die L329 zwischen Buweiler und Mariahütte ist nach einem Unfall in beiden Fahrtrichtungen gesperrt. Die neuesten Blitzer stehen in der Ortsdurchfahrt von Mittlosheim, in Roden am Bahndamm und in Neunkirchen in der Schlossstraße. 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
0: Mit André Werner, hallo zusammen. Rick Astley hat mal gesagt, er ist froh, dass er so ein typischer 80er-Jahre-Star war, weil es damals noch keine Handys gab. Das würde ihn schon so ein bisschen nerven, dass jeder heute mit einem Smartphone ankommt, sofort ein Selfie möchte und man könnte sich als Star ja auch nicht mehr so frei bewegen wie früher. Man sei überall sozusagen immer im Blick und im schlimmsten Fall auch direkt auf der Festplatte und im Internet. Ja, ist eine Meinung, eine starke, von Rick Astley. Gleich hören wir ihn mit seinem Riesenhit Never Gonna Give You Up. Davor haben wir Pur und jetzt The Flames.
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Schöne Musik von Josh auf SR3 Saarlandwelle. Wer singt dann Lieder für dich? Um 15.52 Uhr. In 8 Minuten hören wir die Nachrichten. Danach geht es weiter mit der SR3 Sportarena und Steffen Gahr. Da geht es natürlich auch nochmal um das Megaspiel heute. Die SV Elversberg gegen Paderborn. Ist ja dick gewonnen, die Runde. Da gibt es noch einen Nachbericht. Und es gibt natürlich noch viel mehr, auch zum Thema Fußball. Alles nach 16 Uhr hier auf SR3 Saarlandwelle. Ich bin André Werner. Ich wünsche Ihnen einen schönen Restsonntag und einen guten Start in die neue Woche. Bis dann. Tschüss.

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1: Bundesaußenminister Wadephul hat eine sofortige Öffnung der Straße von Hormus gefordert. In einem Telefonat mit seinem iranischen Amtskollegen Araghchi verlangte er außerdem ein Verzicht des Irans auf Atomwaffen. Auf sozialen Medien erklärte Wadephul, als enger US-Verbündeter teile man das gleiche Ziel. Die Bemühungen um ein Ende des Irankrieges kommen seit dem Inkrafttreten einer Waffenruhe Anfang April nicht voran. Gut zwei Monate nach Beginn des Krieges wächst damit die Sorge vor einer erneuten Eskalation. Nach der Festnahme eines Verdächtigen im HIP-Erpressungsfall fordert die Staatsanwaltschaft Untersuchungshaft. Die Entscheidung darüber soll in den nächsten Tagen fallen. Für SR-Info David Freches.
2: Seit dem frühen Sonntagvormittag ist bekannt, dass es die Festnahme im Bundesland Salzburg gab. Von dort wird der Mann ins Burgenland gebracht, in die JVA in Eisenstadt südlich von Wien. Die Befragung des Verdächtigen gehe weiter, heißt es von der Polizei. Wie sie dem Mann auf die Spur gekommen ist oder woher er stammt, dazu gab es keine Auskunft. Der Festgenommene wird verdächtigt, den deutschen Babybrei-Hersteller HIP erpresst zu haben. Er soll 2 Millionen Euro in Kryptowährung gefordert haben. Ihm wird vorgeworfen, 6 manipulierte Babybreigläser in Umlauf gebracht zu haben. Im Burgenland, in Tschechien und in der Slowakei. 5 der Gläschen wurden gefunden. In einem wurde Rattengift nachgewiesen. Über Geschädigte ist nichts bekannt.
1: Deutsche Wirtschaftsvertreter sind alarmiert wegen der drohenden neuen US-Zölle. Der Bundesverband der deutschen Industrie spricht von einer massiven Herausforderung für die transatlantischen Wirtschaftsbeziehungen über die Automobilindustrie hinaus. US-Präsident Trump hatte zuvor Zölle auf Autos und Lkw aus der EU ab der kommenden Woche von 15% auf 25% erhöht, entgegen bestehender Regelungen. Der BDI appelliert an Trump und die EU, das bestehende Handelsabkommen einzuhalten. Zwar beschädige die amerikanische Seite mit immer neuen Provokationen das gegenseitige Vertrauen, dennoch sei ein weiteres Aufschieben der Vereinbarungen auch keine Option. Nach dem Austritt der Vereinigten Arabischen Emirate hat die OPEC Plus ihre Ölförderquote erhöht. Wie die Organisation auf ihrer Webseite mitteilte, fördern Saudi-Arabien, Russland und die 5 übrigen Mitgliedstaaten im Juni täglich 188.000 Barrel zusätzlich. Damit soll der Ölmarkt stabilisiert werden. In der Erklärung ging sie aber nicht darauf ein, dass die Emirate am Dienstag inmitten der Energiekrise überraschend ihren Austritt zum 1. Mai verkündet hatten. In der zweiten Fußball-Bundesliga kann Elversberg weiter auf den Aufstieg hoffen. Die SVE hat zu Hause den SC Paderborn mit 5:1 überrollt. Von der Kaiserlinde SR-Reporter Thomas Wollscheid.
3: Elversberg sorgte in der ersten Halbzeit für ein Debakel für den SC Paderborn, denn sie führten klar und deutlich mit 4:0. Maximilian Rohr, David Mokba und zweimal Lukas Petkov, die Torschützen für die klar dominierenden Elversberger. In der zweiten Halbzeit sah es ein bisschen anders aus. Da kämpfte sich Paderborn ins Spiel zurück, kam auch durch Brackelmann zum 4:1. Aber in der Nachspielzeit dann der eingewechselte Ralf Adam mit dem 5:1 für die SV Elversberg. Ein letzten Endes auch in dieser Höhe verdienter Sieg.
1: Weil Hannover gegen Schlusslicht Münster 3:3 unentschieden gespielt hat, steht die SVE auf dem 2. Tabellenplatz. Aufsteiger Schalke steht seit heute als Zweitligameister fest. Und das waren die Nachrichten mit Daniel Magar. 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
4: Ein Mix aus Sonne und Wolken. In der Nacht dann bleibt es meist trocken. Temperaturen gehen runter auf 8 Grad. Morgen erstmal ein bisschen Regen möglich. Danach viele Wolken und nur selten die Sonne. Höchstwerte sind bei 19 Grad.
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4: Im Landkreis Merzig-Wadern, die L329 zwischen Duweiler und Mariahütte ist nach einem Unfall in beide Fahrtrichtungen gesperrt und sie melden uns noch Blitzer in der Ortsdurchfahrt von Mittlosheim, in Roden am Bahndamm und in Neunkirchen in der Schlossstraße. Wenn Sie was sehen, können Sie uns gerne anrufen, gebührenfrei 0800 700 8000.
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5: Sag mal, Schalke!
6: Nie mehr! Zweite Liga!
5: Schalalalala! Schalalalala! Schalke!
7: 04.
4: Schalke feiert, denn Schalke feiert die Rückkehr in die Fußball-Bundesliga und die SV Elversberg marschiert munter hinterher.
3: Da jetzt vielleicht noch eine Möglichkeit, jawohl, 5-1 nach einem Konter und einem Bock in der Abwehr des SC Paderborn schießt die SV Elversberg hier das 5-1.
4: Elversberg fertigt Paderborn ab mit 5-1 und ist jetzt Tabellenzweiter. Hören wir natürlich gleich nach, wie gefeiert wird an der Kaiserlinde. Dazu die Fußball-Bundesliga. Mainz führt in St. Pauli mit 1-0. Hier ist die SR3 Sportarena. Bis 18 Uhr im Studio ist Steffen Gahr. Schönen guten Tag zusammen.
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0: Der SV Elversberg rückt der Fußball-Bundesliga immer näher. 5:1 gewinnt die SVE zu Hause gegen Paderborn. Thomas Wollscheid ist im Stadion. Thomas, Spiel dreiviertel Stunde her. Bist du allein im Stadion oder wird noch gefeiert?
1: Nö, so ein bisschen feiern sie da noch im Hintergrund. Ich bin natürlich in unseren Ü-Wagen. Aber normalerweise, wenn ich von unserem Platz hierher gehe, kämpfe ich mich dann durch alle Zuschauer, die rausgehen aus dem Stadion. Ich bin dann so der Gegenverkehr. Das war heute nicht der Fall, weil alle auf den Plätzen waren noch und haben noch gesungen und haben noch geklatscht, sodass ich ziemlich schnell runterkam. Also die Stimmung im Stadion ist und war prächtig.
0: Kein Wunder, nach dem Spiel Paderborn, Tabellenzweiter vor diesem Spieltag, Elversberg Vierter, also Topspiel, aber kann man sagen, heute war eigentlich vor allem in der ersten Halbzeit nur eine Topmannschaft auf dem Platz?
1: Ja, zu einem Topspiel gehören ja normalerweise zwei Mannschaften, aber es war in der Tat, in der ersten Halbzeit war es einfach nur die SV Elversberg. Die hatten natürlich insofern ein bisschen Glück, dass sie in der vierten Minute schon das 1:0 gemacht haben, durch Maximilian Rohr, war aber auch eine tolle Variante. Ecke, Zimmerschied, Petkoff, der läuft dem Ball entgegen, verlängert den und der lange Maximilian Rohr im 5-Meter-Raum kann einköpfen. Danach habe ich gedacht, na gut, jetzt muss Paderborn ja ein bisschen kommen. Das kommt Elversberg entgegen, genauso war es. Dann Steilpass aus der eigenen Hälfte auf Lasse Günther, der mit irrem Tempo auf das Tor der Paderborner zu, dann legt er quer auf Mokwa, der heute 22. der Geburtstag schiebt dann ein und dann das 3:4:0 in der 28. und in der 41. Minute. Tjo, Fehlpässe der Paderborner und dann geht's ruckzuck, wie die Elversberger das machen. Das ist wirklich genial und dann steht's 4:0 zur Pause.
0: Ja, und trotzdem in den letzten Wochen hat sich Elversberger gegen Top-Teams eigentlich mal ein bisschen schwer getan. Wie überrascht warst du, dass es dann jetzt genau andersrum lief?
1: Wir waren alle überrascht. Die Elversberger haben sich in einen regelrechten Rausch da reingespielt. Die waren immer schneller am Ball. In jeder Minute dieses Spiels, die waren zweikampfstärker, die haben keinen Zweifel dran gelassen, dass sie das Ding da gewinnen wollen. In der zweiten Halbzeit war es dann ein bisschen anders. Da hat Elversberg den Paderborner ein bisschen mehr Raum gelassen. Da haben die auch den Anschlusstreffer gemacht. Oder kann man vom Anschlusstreffer reden, wenn es dann 4:1 steht durch Brackelmann. Da sah Niklas Christoph nicht so gut aus im Kasten der Elversberger. Danach haben die aber noch zwei dicke Tormöglichkeiten. Da hätte das Spiel vielleicht sogar noch kippen können. Aber die Elversberger haben es dann sauber zu Ende gespielt und dann ja in der Nachspielzeit durch den kurz zuvor eingewechselten Ralf Adern noch das 5:1 gemacht.
0: Jetzt mal völlig losgelöst von der Konkurrenz. 5:1 gegen Paderborn im Bundesliga-Rennen. Was ist das für ein Zeichen der SVE?
1: Das war ein sehr, sehr eindeutiges Zeichen. Ja, auf jeden Fall. Aber man muss natürlich auch jetzt nach vorne blicken. Jetzt geht's gegen Düsseldorf. Die kämpfen gegen den Abstieg. Ich finde es eigentlich ganz interessant, dass der in Düsseldorf entlassene Sportdirektor Christian Weber, der Saarländer, jetzt in Elversberger Diensten seine alte Mannschaft vielleicht in die dritte Liga schießen kann, um mit Elversberg aufzusteigen. Das ist auch so eine verrückte Geschichte aus dem Fußball. Oh ja, und dann kommt im letzten Spiel Münster hierher. Und ich weiß nicht, ob du die Ergebnisse schon verraten hast. Das ist ja dann auch noch kein Selbstläufer. Also schwer wird's. Die Elversberger werden auf jeden Fall, glaube ich, zwei Spiele gewinnen müssen, um auf diesem zweiten Tabellenplatz, wo sie jetzt stehen, auch zu bleiben.
0: Jetzt hast du ziemlich gewarnt. Ich drehe es mal um. Düsseldorf ist Drittletzter, Münster ist Letzter. Also die SVE kann es doch jetzt nur noch selber vergeigen.
1: Natürlich können sie es nur noch selber vergeigen.

0: absteigen. Aber wir haben auch heute gesehen, dass der Tabellenletzte bei einem Aufstiegsaspiranten punkten kann. Und insofern, die werden sich nicht aufgeben. Und die Elversberger tun sich manchmal gegen Teams, die dann in der eigenen Abwehr stehen, wenn sie nicht so ihr Konterspiel aufziehen können, tun sie sich schon ein bisschen schwer. Also das ist kein Selbstläufer, das werden noch zwei spannende Spieltage.
1: Auf jeden Fall ist es so, dass Elversberg jetzt Zweiter ist hinter Schalke, Hannover Dritter, 3-3 heute gegen Münster, du hast angesprochen, und Paderborn ist Vierter. Darmstadt hat sich verabschiedet aus dem Aufstiegsrennen, da guckt man gleich in Ruhe drauf. Fakt ist erstmal, Elversberg gewinnt, fertigt Paderborn mit 5-1 ab und marschiert schnurstracks Richtung Bundesliga. Danke, Thomas, für den Moment und schöne Grüße nach Elversberg.

0: Und damit geht's rein in die Fußball-Bundesliga. St. Pauli gegen Mainz. Die St. Paulianer, Drittletzter, kämpfen gegen den Abstieg. Die Mainzer im Niemandsland und die Mainzer führen mit 2:0. Wir gehen hoch in den Norden zu Moritz Kasalet.
1: Was geht noch vor der Pause? 3 Minuten gibt's obendrauf. Die reguläre Spielzeit ist gerade abgelaufen. 2,5 Minuten sind's noch für die Hamburger. Aber was in den ersten jetzt 45 Minuten nur einmal geklappt hat, nämlich in der 4. Minute, dass sie Gefahr ausgestrahlt haben im Mainzer Strafraum. Warum soll das jetzt wieder klappen? Das war ein Kopfball von Ando damals, sag ich schon. Und 2 Minuten später fiel auf der anderen Seite die frühe Führung für die Mainzer. Tietz mit dem 0:1, Philippen Wehne eben mit dem 0:2. Und die Gäste haben schon wieder den Ball in der Hamburger Hälfte, links außen vor der Bank der Mainzer. Sie passen dann zurück in die eigene Hälfte, sind jetzt weit weg vom Hamburger Tor. Aber sie haben auch gar keine Eile, nach vorne zu kommen. Es ist ein sehr selbstbewusster, sehr abgeklärter Auftritt der ganzen lila-pink spielenden Gäste und Hamburg, St. Pauli. Die einen Hamburger freuen sich darüber, denn der HSV wäre damit praktisch gerettet. Immer näher dran am Klassenerhalt und St. Pauli immer weiter davon entfernt. Es liefe auf ein Abstiegsendspiel am letzten Spieltag hier zu Hause gegen den Vorletzten, den aktuell Vorletzten aus Wolfsburg hinaus. Der könnte heute Abend aber ja auch mit einem Sieg in Freiburg noch vorbeiziehen. Und diese Angst, diese Anspannung, die habe ich vorhin schon auf dem Weg in der U-Bahn hier zum Stadion gespürt. Da gab es wenige Unterhaltungen der St. Pauli-Fans. Da war viel zu spüren von, was ist, wenn es heute auch schief geht. Und ich habe den Eindruck, genau diese Gefühle und diese Gedanken haben die Spieler da unten auf dem Rasen inzwischen auch. Das sind viele Abspielfehler dabei. Das erinnert inzwischen an den Auftritt vor einer Woche in Heidenheim. Die Mainzer kommen mal auf der rechten Seite. Geraldo Becker schon im Strafraum. Legt zurück auf Amiri. Der auf Tietz. Der könnte schießen aus 18 Metern. Aber dann ist im letzten Moment Erik Smith dazwischen. Das ist einer von den beiden, der nach 6 Minuten diesen frühen Rückstand der Hamburger verschuldet hat. Gemeinsam mit Hauke Wahl. Schlampiger Pass. Wenig Einsatz im Zweikampf. Und dann ging es schnell. Zack auf rechts. Zack in die Mitte. Auf Tietz. Und der schloss ab aus 15 Metern. 1:0 da für Mainz. Inzwischen 2:0. Und wir haben noch 50 Sekunden Nachspielzeit in der ersten Hälfte, die eben einmal unterbrochen war, weil 2 Spieler länger auf dem Rasen lagen. Ein Hamburger, ein Mainzer unter anderem. Der erste Torschütze Philipp Tietz, der da ganz viel Blut im Gesicht hatte und ein blutverschmiertes Trikot und sich sehr viel Zeit ließ, sodass ich dachte, der kommt hier nicht mehr zurück auf den Rasen. Aber der hat sich das Trikot gewechselt und ist mit frischem Dress jetzt wieder drauf. 11 gegen 11, 0:2. Und die Mainzer traben in der eigenen Hälfte mit dem Ball am Fuß. Passen dann mal Richtung Mittellinie auf Paul Nebel. Der passt wieder zurück beim FC St. Pauli. Überhaupt keine Bewegung mehr im Spiel. Überhaupt keine Anstalten, jetzt hier vor der Pause nochmal was zu machen. Das ist enttäuschend. Das geht so nicht. So kannst du hier im Abstiegskampf nicht bestehen. Und dann hast du es auch nicht verdient, vom 16. Tabellenplatz runterzukommen. Auf der anderen Seite die Mainzer nochmal mit dem schnellen Pass Richtung 16er. Zusammenspieler von Tietz und Becker, den beiden Winterneuzugängen, die zum ersten Mal eine Co-Produktion hatten nach ihrem Wechsel nach Mainz in der 6. Minute. Und jetzt hat ihr Torwart den Ball nach einem weiten Ball. Und jetzt ist Pause. Und wir gucken mal, was das Publikum sagt. Hey, es gibt Pfiffe am Hamburger Millerntor. Enttäuschender Auftritt des FC St. Pauli. Guter Auftritt der Mainzer. Die führen ja am Millerntor zur Pause mit 2:0.
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0: Halbzeit in der Fußball-Bundesliga. Mainz führt auf St. Pauli mit 2:0. Deshalb können wir noch mal ein bisschen über die zweite Liga drüber gehen. Elversberg hat seine Hausaufgaben gemacht. 5:1 gewonnen gegen Paderborn. Die Reaktionen gibt's gleich. Jetzt gucken wir erstmal, was die Konkurrenten gemacht haben. Und das ist einfach, die haben gepatzt. Hannover zum Beispiel spielt zu Hause gegen den tabellenletzten Münster nur 3:3. Christopher Klein.
1: Hannover 96 verpasst an einem irren Zweitliganachmittag den Sprung auf den direkten Aufstiegsplatz 2. Das Tabellenschlusslicht Preußen Münster hat noch die Chance auf den Klassenerhalt, wenngleich diese Chance auch sehr gering ist. Hannover hatte die Partie eigentlich ganz gut im Griff, aber dann 2 Tore von Münster durch Rondic und Yamada. Da war eigentlich klar, Preußen würde mit einer Halbzeitführung in die Kabine gehen. Aber dann kam Mustafa Bundu mit einem Doppelpack, der in der Nachspielzeit der ersten Hälfte noch zum 2:2 ausgleichen konnte. In der zweiten Halbzeit Hannover fällt überlegen. Erst aber mit weniger guten und klaren Torchancen. Es war Thordarson in der 85. Minute, der den vermeintlichen Siegtreffer erzielte. Aber in der Nachspielzeit gelang Münsters Hendricks mit einem Distanzschuss noch der 3:3 Ausgleich. Hannover 96 bleibt auf dem Relegationsplatz 3. Münster bleibt Tabellenletzter.
0: Ja, Hannover bleibt zumindest mal noch im Aufstiegsrennen dabei. Darmstadt dagegen hat sich verabschiedet aus dem eben solchen. Denn Darmstadt verliert beim KSC mit 1:2. Stefan Kerstold.
2: Der KSC beendet die Aufstiegsträume des SV Darmstadt 98, gewinnt das Heimspiel vor über 30.000 Zuschauern im Wildparkstadion mit 2:1 nach torloser erster Halbzeit. War es Marvin Wanicek, der Kapitän, mit seinem 15. Saisontreffer traf er per direkt verwandeltem Freistoß nach knapp einer Stunde zum 1:0. Dann der Ausgleich, 70. Minute. Auch hier war es der bislang beste Torschütze der Hessen. Littberg, der Schwede, 16. Treffer für ihn. Im Anschluss an einen Einwurf traf er per Kopf. Und die erneute Führung und den Endstand zum 2:1-Sieg, den besorgte der Japaner in den Reihen der Karlsruher, Shio Fukuda, aus kurzer Distanz, Ball noch abgefälscht. Keine Chance für Marcel Schuhen, den Darmstädter Keeper. 2:1 also der Sieg für den KSC gegen den SV Darmstadt 98. Beide Teams damit im kommenden Jahr wieder erneut in der zweiten Liga.
0: Und es gab noch 2 Spiele. Magdeburg gewinnt gegen Hertha mit 1:0 und Greuther Fürth im Derby 1:1 gegen Nürnberg. Das heißt, in der Tabelle ganz vorne Schalke mit 67 Punkten klar durch. Elversberg ist Zweiter, 59 Punkte. Hannover Dritter mit 58 Punkten. Und genauso viele Punkte hat auch Paderborn auf Platz 4. Und das heißt, die drei, Elversberg, Hannover und Paderborn, die entscheiden untereinander, wer dann hochgeht in die Bundesliga bzw. wer in die Relegation geht. Darmstadt als Fünfter hat sich verabschiedet. Und am Tabellenende 16. Düsseldorf. Greuther Fürth ist Vorletzter und Preußen Münster ist Letzter. Elversberg spielt nächsten Sonntag gegen Düsseldorf, Drittletzter, und dann am letzten Spieltag zu Hause gegen Preußen Münster, den Tabellenletzten.

0: Jetzt wird's Königsblau. Gestern Abend, kurz vor 22:30 in Gelsenkirchen.
1: Und jetzt ist Schluss. Und hier flippen alle aus. Schalke ist zurück in der Bundesliga. Glück auf, der FC Schalke kommt. Schalke ist back in der höchsten Liga Deutschlands. Schalke steigt auf. Schalke knubbelt sich da unten auf dem Rasen. Eine riesige Jubeltraube aus Königsblau. Alle sind auf dem Platz gestürmt, nur die Spieler. Jetzt kommen noch ein paar Fans dazu und ein paar Raketen, die aus dem Auswärts-Fanblock gezündet werden. Miron Musnic, der betet da unten auf dem Platz, hat den Kopf gesenkt, die Hände in Richtung Himmel gerichtet. Streicht sich jetzt nochmal über das Gesicht und geht rüber zu seinen Spielern. Die ersten Spieler sind jetzt an der Nordkurve angekommen und lassen sich feiern. Nie mehr zweite Liga, das sind die Gesänge hier auf Schalke.
0: Ja, die Schalker, die feiern gestern Abend, nicht nur abends, sondern auch die ganze Nacht über wurde gefeiert. Die Polizei hat heute mitgeteilt, es sei alles friedlich und fröhlich gelaufen. Nur die Straßenbahnen, die mussten den Betrieb einstellen. Luise Kropf haben wir eben gehört, die war gestern Abend die Reporterin. Und wir haben sie dann heute auch mal gefragt, wie lange denn bei Schalke so die Feiern gingen.
2: Ja, ewig. Also so hat sich das zumindest angefühlt. Wir sind so roundabout 1:30 vom Platz gefahren und da war immer noch um die Arena Party. Es war aber nicht nur ein Abend der großen Party, sondern auch der Abend der großen Emotionen. Zum Beispiel bei Kapitän Kenan Karaman. Nach dem Schlusspfiff ist er im Stadion noch zu einem Interview gebeten worden. Und während des Interviews hat es ihn komplett übermannt. Er musste weinen, konnte nicht weiterreden. Das Stadion hat das mitbekommen. Deswegen gab es Sprechchöre zu Kenan Karaman. Der konnte daraufhin seine Emotionen gar nicht halten und hat einfach nur geweint am Mikrofon. Nach dem Gespräch ist er dann in die Arme seiner Frau und seiner Kinder gefallen. Also das war einer der vielen großen emotionalen Momente auf Schalke.
0: Tja, wenn man ein Jahr zurückguckt, Schalke, Krisensaison, nur 14. am Ende der letzten Saison. Also absolut enttäuschend. Und jetzt, ein Jahr später, plötzlich der Aufstieg. Wie geht das?
2: Ja, drei Dinge muss man da nennen, finde ich. Zum einen den Trainer Miron Musnic ist zu Saisonbeginn verpflichtet worden. Er hat einen Fokus und eine Konzentration vorgelebt und das war super wichtig für Schalke. Auch hatte Miron Musnic den Mut, nochmal umzustellen zur Winterpause. Schalke hatte in der Hinrunde noch eher einen defensiveren Ansatz. Zur Winterpause hat man aber gemerkt, oh, das könnte vielleicht nicht reichen für den Aufstieg. Deswegen hat man es dann offensiver probiert. Das hat auch offensichtlich funktioniert. Und die dritte Sache ist wahrscheinlich die wichtigste. Miron Musnic und Schalke haben es geschafft, nicht nur als Team einen großen Zusammenhalt zu haben, sondern haben auch wieder den Zusammenschluss mit den Fans geschafft. Und das war auch total spürbar auf Schalke im Aufstiegsspiel.
0: Tja, Schalke, da werden viele sagen, der Verein gehört einfach in die Bundesliga. Aber ganz banal gefragt, was bedeutet das für diesen Club?
2: Ja, zum einen bedeutet das natürlich, dass einer der größten Vereine in Deutschland, Schalke 04 mit über 200.000 Mitgliedern, wieder zurück ist in der höchsten Spielklasse. Das ist natürlich was Besonderes. Und auf der anderen Seite bedeutet das für Schalke speziell, dass es natürlich jetzt auch durch den Aufstieg wieder mehr Geld gibt. Man darf ja nicht vergessen, dass Schalke immer noch hoch verschuldet ist. Wir reden hier von über 100 Millionen Euro. Und so ein Aufstieg bringt natürlich Geld und kann Schalke dahingehend nur helfen.
0: Tja, es bringt auf jeden Fall nochmal einen spektakulären Verein in die Fußball-Bundesliga zurück. Schalke 04 nach dem Sieg gestern gegen Düsseldorf wieder zurück in der Fußball-Bundesliga.

0: Können Sie sich noch an Horst Steffen erinnern? Jahrelang Elversberger Erfolgstrainer, immer gefühlt, immer gut gelaunt, hat immer schön gelacht, hat auch einen Grund dazu, so erfolgreich wie er in Elversberg war. Und Ende letzter Saison war ja Schluss, dann kam Vincent Wagner und der hat genau da weitergemacht. Immer schön fröhlich, immer schön lachen und immer schön erfolgreich. Und da hat man eben auch einen Grund dazu zu lachen, so wie auch heute nach dem 5-1 gegen Paderborn. Da ist Vincent Wagner auch in die Mixed-Zone, die sogenannte Interviewzone, gekommen und hat mit meinem Kollegen Matthias Kollmann über diesen Sieg gesprochen.
1: Vincent Wagner, eine fulminante erste Halbzeit. Erklären Sie, was der Matchplan war und was davon alles so perfekt umgesetzt wurde, dass es zur Halbzeit 4-0 stand.
2: Tatsächlich war es derselbe Matchplan wie in den anderen 31 Spielen zuvor auch, vor allem in den Heimspielen. Uns ist es halt nicht immer gelungen, so präzise zu sein, weil das waren wir am Ende des Tages. Wir sind die Mannschaft mit den meisten Standardsituationen, mit den meisten Ecken und haben uns heute direkt mit dem ersten Standard belohnt. Und wenn du ein Tor nach Standard schießt, wird das Spiel viel, viel leichter. Wir arbeiten da dran, Mikey macht einen guten Job, die Jungs machen einen guten Job, dass das klappt. Heute hat es zum Glück mal wieder geklappt und dann waren wir einfach, wir waren messerscharf, mussten wir auch sein, weil Paderborn war, auch wenn es das Ergebnis nicht sagt, hat man das die ganze Zeit gespürt, ist eine unheimlich gute Mannschaft. Siehe das 1-4, wie er den abnimmt aus dem Winkel. An guten Tagen hält ihn Nico, aber den musst du von da auch erstmal so aufs Tor schroten.
1: Dann gab es eine Halbzeit und nach der Halbzeit hat sich das Spiel ein bisschen verändert. Warum?
2: Ja, relativ simpel. Viel zu verlieren hatte Paderborn ja nicht mehr und sie wollten halt, wir haben es mal gesehen, bei Borussia Dortmund gegen den großen FC Schalke 04. Meine Borussia mal 4-0 geführt, gegen 4-4 aus. Das haben die sich sicherlich auch vorgenommen. Wir haben es aber geschafft, dagegen zu halten. Und wie das dann so ist, nachdem die Energie neutral war, haben wir es wieder angeschoben und haben dann auch das 5-1 gemacht.
1: Hat es Sie gewundert, dass der Gegner Sie eigentlich dorthin gelockt hat, wo Sie selbst auch hin wollten?
2: Ich glaube, wir haben einfach ein sehr flexibles Pressingmuster und wir haben gegen eine extrem spielstarke Mannschaft gespielt, die auch ein paar Mal das gelöst hat. Aber ein paar Mal haben wir halt auch zugebissen und wir versuchen ja das ganze Feld abzudecken. Es gelingt uns mal besser, mal schlechter.
1: Jetzt haben Sie Paderborn 5-1 direkt in der Tabelle überholt. Was bedeutet das für die nächsten zwei Spiele, die nicht minder weniger schwer wären?
2: Es bedeutet genau so viel, dass wir temporär Zweiter sind. Wenn wir beide Spiele gewinnen, bleiben wir auch Zweiter. Das ist höhere Mathematik, ne? Das bedeutet, und deswegen muss ich ein bisschen schmunzeln, es tut mir leid. Ich muss an Schalke gestern Abend denken, was da einfach abging, wie außergewöhnlich das war. Und für mich ist das so, ich saß gestern Abend mit meiner Frau gemütlich zusammen. Und da habe ich zu ihr gesagt, ey, ganz ehrlich, es ist geistesgestört. Wenn du siehst, was da abgeht, was das für ein Verein ist. Und wir als SVE können einfach in dieselbe Liga aufsteigen. Für uns ist zweite Liga schon zu groß. Haben wir irgendwann mal gesagt. Aber wir wachsen halt brutal rein. Und wo es nicht so groß für uns ist, Frau John, würde ich sagen, sowohl langsam in der Infrastruktur, die Tribüne wächst auch nach und nach. Da freue ich mich drauf, wenn das Ding steht. Dann haben wir nämlich ein geiles Schmuckkästchen, noch mehr als wir eh schon haben. Plus fußballerisch. Das heißt nicht, dass wir automatisch die Spiele gewinnen. Das mussten wir schon ein paar Mal leidvoll erfahren dieses Jahr. Nur gut, Fußball spielen heißt nicht gewinnen.
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0: St. Philipp-Tag auf St. Pauli, Mainz führt 2-0, weil Philipp Tietz und Philipp Mwene getroffen haben für die Mainzer. Klare Sache in Hamburg, Moritz Kassalet.
1: Schon Chance für Mainz aus 20 Metern, abgeblockt. Aber die Gäste setzen sich jetzt fest am Hamburger Strafraum, Ball jetzt hoch in der Luft, Kopfballduell dann Mitte der Hälfte. Das ist Jackson Irvine, der Hamburger Kapitän, verliert und dann schießt ein Mainzer den Ball ganz weit rechts raus und dann dreht er sich aber ins Tor aus und so gibt es einen Abstoß vom Gehäuse der Hamburger, den hier nach wie vor überhaupt nichts einfällt. Es ist ein unfassbar erschreckender Auftritt des FC St. Pauli inzwischen nach einer guten Anfangsphase. Die ersten 5 Minuten waren okay, dann kam der frühe Rückstand und seitdem gibt es im Spiel nach vorne keine Ideen oder zumindest keine, die zünden, die früchten, die dafür sorgen, dass es Chancen gibt. Vielleicht jetzt mal der nächste Angriff. Die Hamburger tief in der Mainzer Hälfte, Kombinationsspiel. Da kommt der Ball rechts raus auf Ando, der ist auf Höhe des Strafraums, könnte flanken in die Mitte. Ball bleibt dann hängen an einem Mainzer. Einige Hamburger sagen, hey, das war ein Handspiel. Ich sage, nein, gar kein Fall. Der Ball ging an die Seite, an die Hüfte. Und die Mainzer verteidigen trotzdem nach wie vor gut. Und jetzt ist Amiri da, kann sich den Ball fast holen im Zweikampf mit einem Hamburger, der noch zurückpasst auf Hauke Wahl, aber in die eigene Hälfte rein. Was kann St. Pauli nach vorne? Die Antwort ist, so gut wie gar nichts. Aber vielleicht jetzt nochmal, Jackson Irvine auf Erik Smit. Der dreht sich nach rechts, der tippt auf den Ball, der dreht sich nach links. Wo soll er hinspielen? Dann nimmt er seinen Abwehrkollegen Hauke Wahl mit. Auch der breitet die Arme auf nach dem Motto, was soll ich jetzt machen? Spielverlagerung auf die linke Seite. Laufduell da auf Höhe des 16ers. 3 Mainzer gegen einen Hamburger auf der linken Seite. Holt der zumindest eine Ecke aus und animiert nochmal die Zuschauer hier, ein bisschen zu eskalieren zumindest. Ja, es ist leise geworden im Stadion. Kein Wunder bei diesem Spiel. Der FC St. Pauli liegt nach einer guten Stunde verdient hinten nach wie vor gegen Mainz mit 0-2.

0: damit an.
1: Kurz vor 5, gleich gibt es die 17 Uhr Nachrichten hier bei SR3 Saarlandwelle. Danach sind wir wieder da, dann hören wir, wie das Spiel ausgeht. St. Pauli gegen Mainz, im Moment 0-2. Und wir hören weitere Stimmen der SV Elversberg nach dem Sieg gegen Paderborn. Und wir hören nach, was in Homburg los ist. Heute 0-2 verloren bei den Stuttgarter Kickers. Und wir sind noch in Saarlouis. Die HG Saarlouis gestern mit dem Titel in der dritten Liga. Das und mehr nach den 17 Uhr Nachrichten hier auf SR3 Saarlandwelle.

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1: 17 Uhr. Deutschland verstärkt seine diplomatischen Bemühungen im Konflikt zwischen dem Iran und den USA. Außenminister Wadephul hat mit seinem iranischen Amtskollegen Araghchi telefoniert. Dabei forderte der CDU-Politiker nach eigenen Angaben eine sofortige Öffnung der Straße von Hormuz und ein Verzicht des Iran auf Atomwaffen. Für SR Info Georg Schwarte.
2: Als enger Verbündeter der Amerikaner teile Deutschland das gleiche Ziel. Der Iran müsse vollständig und nachprüfbar auf Kernwaffen verzichten und die blockierte Schifffahrtsroute sofort freigeben. Irans Außenminister ließ zu dem Telefonat mit dem CDU-Politiker lediglich mitteilen, es seien Gespräche über regionale und internationale Entwicklungen geführt worden. Wadephul hatte zuletzt während seiner Marokko-Reise mit seinem amerikanischen Amtskollegen Rubio über die Lösung des Iran-Krieges telefoniert. Am Rande seines Besuchs der Vereinten Nationen in New York appellierte der deutsche Außenminister außerdem an China und Russland, endlich ihre Blockade im Sicherheitsrat zu beenden, mit dem beide Vetomächte eine Resolution zur Freigabe der Straße von Hormuz verhindern.
1: Nach der Festnahme eines Verdächtigen im HIP-Erpressungsfall fordert die Staatsanwaltschaft Untersuchungshaft. Die Entscheidung darüber soll in den nächsten Tagen fallen. Österreichische Fahnder hatten den 39-Jährigen gestern im Bundesland Salzburg gefasst. Der Mann soll Babygläschen mit Rattengift versetzt und vom deutschen Hersteller HIP 2 Millionen Euro in Kryptowährung gefordert haben. Die Bahnhöfe in Deutschland sind etwas sicherer geworden. Das zeigt eine Auswertung des Interessensverbands Allianz pro Schiene. Demnach gab es an Bahnhöfen und Bahnanlagen im vergangenen Jahr knapp 170.000 Straftaten, davon rund 7.600 Gewaltdelikte. Das bedeutet einen Rückgang von jeweils 6% innerhalb eines Jahres. Als besorgniserregend bewertet die Allianz pro Schiene den Trend bei Attacken auf Bahnbeschäftigte. Hier ist die Zahl der Angriffe zwischen 2024 und 2025 nach Angaben der Bundesregierung um 11% auf fast 2.700 gestiegen. Die Bundeswehr hat seit Mitte Januar fast 200.000 Briefe an 18-jährige Männer und Frauen verschickt. Das teilte das Verteidigungsministerium mit. Die Maßnahme ist Teil des Wehrdienstmodernisierungsgesetzes, das der Bundestag Ende des vergangenen Jahres beschlossen hatte. Der Wehrdienst bleibt freiwillig, Männer allerdings müssen den Fragebogen beantworten, Frauen können dies. In der zweiten Fußball-Bundesliga kann Elversberg weiter auf den Aufstieg hoffen. Die SVE hat zu Hause den SC Paderborn mit 5:1 überrollt. Weil Hannover gegen Schlusslicht Münster 3:3 unentschieden gespielt hat, steht die SVE auf dem zweiten Tabellenplatz. Mit Blick auf die letzten beiden Spieltage sagte Trainer Vincent Wagner:
3: Wenn wir beide Spiele gewinnen, bleiben wir auch Zweiter. Ich muss an Schalke gestern Abend denken, was da einfach abging, wie außergewöhnlich das war. Und für mich ist das so, ich saß gestern Abend mit meiner Frau gemütlich zusammen und da habe ich zu ihr gesagt, ey, ganz ehrlich, es ist geistesgestört. Wenn du siehst, was da abgeht, was das für ein Verein ist und wir als SVE können einfach in dieselbe Liga aufsteigen. Für uns ist zweite Liga schon zu groß, haben wir irgendwann mal gesagt. Aber wir wachsen halt brutal rein. Sowohl langsam in der Infrastruktur, die Tribüne wächst auch nach und nach, da freue ich mich drauf, wenn das Ding steht. Dann haben wir nämlich ein geiles Schmuckkästchen, noch mehr als wir eh schon haben, plus fußballerisch. Das heißt nicht, dass wir automatisch die Spiele gewinnen, das mussten wir schon ein paar Mal leidvoll erfahren dieses Jahr. Nur gut Fußball spielen heißt nicht gewinnen.
1: Außerdem spielten Magdeburg, Hertha BSC 1:0, Karlsruhe, Darmstadt 2:1 und Kräuter Fürth, Nürnberg 1:1. Und das waren die Nachrichten mit Daniel Magar. 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
4: In der kommenden Nacht ist es meist trocken, Temperaturen gehen rund auf 8 Grad. Morgen früh kann es erst ein bisschen Regen geben, danach viele Wolken und nur selten Sonne, Höchstwerte 19 Grad.
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4: Wir gucken in den Landkreis Merzig-Wadern. Die L329 zwischen Buweiler und Mariahütte ist nach einem Unfall in beide Fahrtrichtungen gesperrt. Und Sie melden uns noch Blitzer in der Ortsdurchfahrt von Mittlosheim in Roden am Bahndamm und in Neunkirchen in der Schlossstraße. Wenn Sie was sehen, können Sie gerne anrufen. 0800 700 8000.
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5: Grundsätzlich soll man die Dinge feiern, wenn was erreicht wurde. Und jetzt kommt die Meisterschaft. Dann werden wir heute auch das genießen und auch eine kleine Feier machen, weil einfach das ein großer Schritt war.
4: Gute Laune in Saarlouis beim Sportdirektor der HG Saarlouis. Die hat nämlich gestern Abend den Titel perfekt gemacht in der dritten Liga. Geht jetzt in die Aufstiegsrunde. Reden wir gleich drüber. Und ansonsten hören wir noch nach, was es in Elversberg an Stimmen gibt. Wir gucken natürlich aber auch in die Fußball-Bundesliga. St. Pauli weiterhin 0-2 hinten gegen Mainz 05. Hier ist die zweite Stunde der SR3 Sportarena. Im Studio ist Steffen Gahr. Schönen guten Tag zusammen.
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0: Der Top-Torjäger der SV Elversberg ist eigentlich Mittelfeldspieler. Lukas Petkoff, 13 Saisontore hat er geschossen, 2 davon heute beim 5-1 gegen Paderborn. Wie er das Spiel gesehen hat und analysiert hat, der Lukas Petkoff, das hören wir jetzt im Gespräch mit Matthias Kollmann.
1: Lukas Petkoff, was war das für ein Feuerwerk in der ersten Halbzeit? Beschreiben Sie das mal aus Ihrer Sicht.
2: Wir waren sehr gut in der Aktivität, vor allem auch gegen den Ball, sind alles angelaufen, ja, was bei 300 auf dem Baum war, sag ich mal, und das unterstützt dann auch unser Spiel mit dem Ball, wenn wir mutig sind, den Gegner unter Druck setzen, vor allem gegen eine sehr, sehr spielstarke Mannschaft wie Paderborn. Und ja, dann war das Momentum natürlich auch sehr auf unserer Seite heute, ein frühes Tor, dann gleich nachgelegt, dann zu Hause auch noch gespielt. Das unterstützt das Ganze, aber natürlich heute endlich mal wieder ein Spiel, wo wir dran geblieben sind und dann noch mehr Tore geschossen haben. Das war sehr, sehr wichtig und das macht Mut auf die nächsten Spiele.
1: Gerade vor der Halbzeit haben Sie noch mit 2 Toren ordentlich nachgelegt, um alles klar zu machen zur Halbzeit. Was war denn der Tenor in der Halbzeit? Was hat der Trainer gesagt? Was hat er Ihnen mit auf den Weg gegeben?
2: Ja, wir hatten jetzt natürlich 2 Spiele, wo wir nicht zufrieden waren mit der zweiten Halbzeit. Deswegen waren wir schon so eingestellt, dass wir einfach nochmal richtig Vollgas geben wollen. Vor allem diesmal, glaube ich, klar, man führt 4-0, Spiel ist eigentlich schon fast durch, aber Paderborn ist dann auch eine Mannschaft mit dem ähnlichen Charakter wie wir. Haben viele junge, hungrige Spieler, denen dann auch egal ist, ob sie dann 4-0 hinten sind. Und darauf haben wir uns eingestellt. Und man hat dann auch gesehen, dass Paderborn in der zweiten Halbzeit so ein bisschen so das Heft in die Hand genommen hat und dann auch ein Tor geschossen hat, zum Glück zu spät und dann auch keins nachgelegt hat, weil sonst wird es ein bisschen eklig. Aber das haben wir dann auch gut verteidigt und dann noch eins nachgelegt. Also insofern sehr, sehr, sehr zufrieden mit dem Spiel.
1: Ihr habt gegen eine kompakte Paderborner Mannschaft es immer wieder geschafft, auch hinter die Kette und in die Zwischenräume zu spielen. War das auch so, der Matchplan, die genau dort zu packen, wo sie eigentlich auch am stärksten sind im Spielaufbau?
2: Ja, wir versuchen das Spiel immer in allen Phasen gut zu spielen. Also wir definieren uns jetzt nicht nur mit Ball, sondern wollen auch gegen den Ball gut sein. Und klar war das wichtig, dass wir die Bälle früh erobern, weil, wie gesagt, Paderborn ist eine spielstarke Mannschaft. Wenn die in Spielen kommen, dann wird es für jeden Gegner eklig. Das war der erste Punkt. Und der zweite war schon so, dass wir schnell in die Tiefe kommen wollten, weil wir natürlich auch vorne schnelle Spieler haben. Und weil uns das natürlich auch, wenn man 1-2 Pässe in die Tiefe spielt, der Gegner das natürlich im Kopf hat und dann auch wieder mehr Räume vor der Kette entstehen. Also wir versuchen schon auch immer jedes Spiel Tiefe und kurzes Passspiel irgendwie zu kombinieren, so dass es am besten ist.
1: Es warten noch 2 schwere Gegner. Wie viel Selbstbewusstsein kann man noch tanken vor den entscheidenden Wochen?
2: Jetzt habe ich es nicht ganz verstanden.
1: Wie viel Selbstbewusstsein kann man durch so ein solches Spiel heute noch schöpfen für die nächsten 2 Spiele?
2: Ja, sowas tut natürlich sehr, sehr gut. Ich glaube, das Ergebnis ist jetzt erstmal zweitrangig. Man hat gesehen, dass wir heute einfach viel investieren müssen, dass wir gut Fußball spielen, ganzheitlich. Und wir spielen jetzt, glaube ich, das nächste Spiel in Düsseldorf. Die werden um jeden Ball kämpfen. Deswegen, da ist es genauso wichtig, dass wir gegen den Ball Vollgas da sind und auch mit dem Ball ganz, ganz klar Fußball spielen und das nicht auf die leichte Kappe nehmen, weil wir haben auch schon mal in Fürth verloren und da haben wir uns alle blöd angeschaut und das wollen wir nicht nochmal machen. Dann zu Hause hier gegen Münster einfach das gleiche Feuerwerk abbringen, so wie heute, und das Bestmöglichste einfach rausholen.
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wird's doch nochmal spannend auf St. Pauli. Fakt ist, Daniel Batz hat einen kassiert. St. Pauli jetzt nur noch 1-2 zurück gegen Mainz, weil Abdoulaye Cissé getroffen hat. Gleich geht's in die Schlussphase beim Spiel St. Pauli gegen Mainz, aktuell 1-2.

0: So, ab zur Schlussphase. St. Pauli gegen Mainz 1-2. Mainz hat noch nie gegen St. Pauli verloren in der Bundesliga. Und jetzt Moritz Kasterlet mit den letzten Minuten.
1: Hier schwappt eine Euphoriewelle durch das Millerntor-Stadion. Gerade wurde beim Stand von 1-2 die Länge der Nachspielzeit angezeigt. Und da stand drüben auf dem schwarzen Täfelchen eine rote 5. Diese 5 Minuten haben jetzt begonnen. Und es steht nur noch 1-2, weil die Hamburger durch Cissai zurückgekommen sind ins Spiel, der eine Chance genutzt hat nach der 87. Minute. Und jetzt geht hier vielleicht doch nochmal was. Der Einsatz ist auf jeden Fall da. Da drüben jetzt gerade ein rüdes Foul des eingewechselten Conor Metcalf. Der bekommt zu Recht die gelbe Karte und die Mainzer nochmal die Gelegenheit, vor ihrer Bank da Sekunden von der Uhr ticken zu lassen. 2-0 haben sie geführt. Doppelter Philipp in der ersten Hälfte. Erst Philipp Tietz, dann Philipp Mwene vor der Pause mit der 2-0-Führung. Gute Möglichkeiten hier sogar auf 3-0 zu erhöhen, aber die haben die Mainzer liegen gelassen. Und dann wurden die Hamburger doch nochmal lebhaft. Und Abdoulaye Cissé ist auf dem Rasen und der hat es wirklich geschafft, nochmal Schwung reinzubringen in die Offensive. Eine Minute der 5-minütigen Nachspielzeit ist jetzt rum. Freistoß der Mainzer landete im Tor aus. Abstoß für St. Pauli. Schnell ausgeführt und dann der weite Schuss. Rechts raus. Kopfball da jetzt zwischen Ando und dem Mainzer Wittmer. Der verliert das Ding und Ando holt sich den Ball nochmal auf Höhe des rechten Strafraums. An der Kante sind die St. Paulianer dann. Spiel nochmal rechts raus auf dem Japaner. Der macht einen Haken, lässt zwei Mainzer ausstehen. Verheddert sich dann so ein bisschen Ball. Dichtes Gedrehen natürlich im 16er. Ball kommt auf den Elfmeterpunkt. Kopfballabwehr, aber nachsetzen. Karol Metz für St. Pauli. Passt nochmal links raus. Ein Punkt wäre am Ende vielleicht schon extrem wertvoll in diesem super spannenden Abstiegskampf. Jedes Tor kann die Konstellation da irgendwie verändern. 3 Spieltage vor dem Ende. Das wissen die Hamburger da unten, das wissen sie. Es war kein gutes Spiel. Aber sie können jetzt hier doch nochmal vieles auf den Kopf stellen. Aber sie finden wie so oft auch keine Ideen, müssen zurückpassen auf den eigenen Torwart. Nicolas Vasi. 92 Minuten jetzt rum. 3 Minuten Nachspielzeit noch. Der Torwart schießt den Ball ganz weit Richtung Strafraum der Mainzer. Kopfballduell da kurz vor der Markierung. Und dann der weite Befreiungsschlag. Einfach nur noch raus. Amindo Sieb, der Torschütze. Der Ball bestimmt 30, 40 Meter in der warmen Hamburger Sommerluft, ehe er dann in der St. Pauli-Hälfte wieder zurückkommt. Und Karol Metz nochmal mit dem Ball kurz vor der Mittellinie weit schießt. Jetzt nur noch weite Schläge Richtung 16er. Irgendwie durchwurschtelt da. Kopfballverlängerung in den Strafraum. Da Costa wehrt nochmal raus. Dann kommt die Schusschance. 20 Metern flach, aber gehalten. Das war nochmal ein Hammer aus 20 Metern. Ein Flachschuss da von Fujita, glaube ich. Und Daniel Batz taucht rechts runter, kann den Ball unter sich begraben, rauswerfen. Und die Pfiffe gibt es jetzt für den Mainzer Daniel da Costa, der da einen Krampf hat. Zumindest vorgibt er, den Krampf zu haben. Wir glauben es ihm mal. Und natürlich versucht, da wertvolle Zeit von der Uhr zu nehmen. Aber der Unparteiische, das ist der Kollege Timo Gerach, zeigt sofort auf sein linkes Handgelenk nach dem Motto, wird hier alles nachgespielt. 3 Minuten ist die Nachspielzeit jetzt alt. 2 Minuten kommen noch oben drauf. Plus jetzt noch mal ein paar Sekunden. Ich gucke nach links. Ich sehe ganz viele rot-weiße Fahnen. Es ist ruhig geworden im Mainzer Block. Die waren alle schon darauf eingestellt, hier jetzt gleich den Befreiungsschlag feiern zu können. Den Klassenerhalt, der ist immer noch zum Greifen nah. Aber ein Tor der Hamburger könnte den zumindest ein bisschen verzögern. Spiel läuft wieder. Ball in der Luft. Richtung Strafraum. Links raus. Kopfballduelle. Viele Duelle da jetzt in der Luft. Und nochmal der Schuss, der unkontrollierte raus aus der Mainzer Hälfte. Alle Spieler jetzt rechts hier von mir in der Hälfte der Mainzer. Das Publikum ist nochmal da. Zur Halbzeit ganze Pfiffe. Jetzt geht's wieder Anfeuerung. Cissé nimmt den Ball da aktistisch runter vor dem 16er. Schießt dann, bleibt aber hängen. Ball landet wieder bei den Gastgebern. Rechts außen auf Ando, der im Zusammenspiel da mit einem Mitspieler setzt sich dann durch, kommt da zu Fall, wird einen Elfmeter haben, foult dann selbst. Cissé schießt nochmal aus rechter Position. Dann kommt der Pfiff. Ja, wie ich schon dachte, Stürmerfoul. Das wollen ganz viele hier anders gesehen haben. Völlig verständlich in der emotionalen Situation, in dem sich der Verein hier befindet. Aber es war ein Foul von Ando an einen Mainzer. Und da liegen gleich 2 auf dem Rasen. Wohlwissend, diese Zeit tickt für uns. Cissé sieht nochmal die gelbe Karte. Tief in der Nachspielzeit. 94 Minuten sind jetzt rum. Es läuft jetzt hier offiziell die letzte Minute der Nachspielzeit. Aber all diese Verzögerungen kommen natürlich am Ende nochmal oben drauf. Gucken wir nochmal auf die Tabelle. Der FC St. Pauli bleibt unverändert auf Rang 16. Könnte heute Abend vom VfL Wolfsburg überholt werden, wenn der in Freiburg gewinnt. Und dann gibt es ja am letzten Spieltag den Showdown hier am Millerntor. An selber Stelle bei hoffentlich ähnlichen warmen Temperaturen. St. Pauli gegen Wolfsburg. Was für eine dramatische Konstellation. Und St. Pauli will alles versuchen, da irgendwie mit einem Vorteil reinzugehen. Zumindest vor den Wolfsburgern zu sein, um ein Unentschieden schon reichen zu haben für die Relegation. Mehr ist nach dieser Niederlage nicht drin. Rein rechnerisch schon, aber praktisch gesehen wird St. Pauli nur noch um die Relegation spielen. Freude beim HSV, der so gut wie drin bleibt, und Freude auch bei Werder Bremen. Die Bremer können auch fast einen Haken dran machen, haben 6 Punkte Vorsprung, aber noch ist er nicht vorbei. St. Pauli kommt nochmal über die linke Seite, bleibt nochmal hängen auf Höhe des Mainzer Strafraums. Da drüben vor der Gegengerade gibt es einen Einwurf, schnell reingeworfen. Cissé am linken Strafraum weg, was macht er? Dreht sich, passt nochmal auf Mona Metcalf, der passt zurück. Dann kommt die Flanke rechts raus auf Ando, Kopfballablage auf Cissé am 16er, der verliert den Zweikampf da aber. Und Mainz spielt nochmal raus. Timo Gera guckt noch nicht auf die Uhr. Heißt, nochmal Zeit für St. Pauli. Flanke Richtung Strafraum. Bisschen unkontrolliert ist da der blinde Kopfball Richtung Elfmeterpunkt, der natürlich wieder hängen bleibt. Und jetzt ist Schluss. Und 3000 Mainzer Fans links von mir reißen die Arme hoch. Viele Spieler aus Rheinhessen gehen da erschöpft zu Boden. Sie haben in diesem Moment die Klasse gehalten. Mainz bleibt in der Bundesliga. St. Pauli muss weiter erheblich zittern nach dieser verdienten 1:2 Heimniederlage gegen Mainz 05.
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0: Hier ist der SR3 Sportarena und wir machen einen kurzen Ausflug in die Fußball-Regionalliga Südwest. Für den FC Homburg hat sich der Ausflug nach Stuttgart zu den Kickers heute überhaupt nicht gelohnt. 0-2 verloren, der FCH. Viertes Spiel in Folge jetzt ohne Sieg. Gespannt, was der Trainer zu sagen hat. Roland Seitz, eher vor Ort im Gespräch mit meinem Kollegen Emanuel Aquilotti.
1: Roland Seitz, 2-0 Niederlage bei den Stuttgarter Kickers. Wie haben Sie das Spiel gesehen?
2: Ja, der Gegner war sehr intensiv am Anfang in den Zweikämpfen drin. Hat uns wenig Möglichkeiten gegeben, dass wir unseren Ballbesitzfußball durchziehen. Das haben sie gut gemacht. Gehen dann auch früh in Rückstand, ich glaube 4., 5. Minute. Dann läuft er erstmal hinterher. Ich glaube, wir haben ein bisschen gebraucht, dann haben wir uns gut gefangen und haben dann in dieser Phase so 15, 20 Minuten natürlich 2, 3 richtige Bretter, muss ich sagen. Da muss halt einer rein, steht es 1-1, geht es wieder vor vorne los. Wenn ihr dann der 45. das zweite über Standard kriegst, dann bist du erst mal raus. Trotzdem haben wir in der zweiten Halbzeit wieder mindestens 2 hundertprozentige, die wir wieder nicht machen. Und ja, dann brauchen wir nicht weiterhin, dann kannst du das Spiel auch nicht gewinnen.
1: Bis zum Ende dran geblieben. Wie sehr hat trotzdem die Müdigkeit vielleicht auch in den Beinen von den Spielern gesteckt?
2: Müdigkeit, ich glaube, das Wetter war auch wieder sehr unangenehm heute zu spielen. Aber das wäre immer ein wenig zu einfach. Der Gegner hat auch einen Pokal in der englischen Woche gehabt. Der Gegner hat die gleiche Belastung gehabt. Aber wenn du halt vom Kopf her 3, 4 solche Riesenchancen liegen lässt, dann macht der Kopf auch was mit dir, dass du sagst, geht da überhaupt noch was rein. Deswegen haben wir es versucht bis zum Schluss. Also war die Krönung oder der Lattenschuss dann mit dem Schlusspfiff. Hat alles gepasst heute. Es war leider so.
1: Zuletzt noch der Ausblick auf die letzten beiden Spiele. Wie sehen Sie das mit auch dann dem Blick auf das Saarland-Pokalfinale?
2: Ja, mich ärgert halt ein bisschen, dass wir jetzt unsere gute Ausgangsposition, die wir vor 3, 4 Wochen noch hatten, dass wir die ein bisschen jetzt liegen gelassen haben. Natürlich sind viele Umstände jetzt in Homburg passiert. Wir wissen warum, wir wissen die englischen Wochen, wir wissen, wie wichtig das Pokalspiel war. Und deswegen kann man es vielleicht auch ein bisschen entschuldigen. Trotzdem wäre es schöner, habe ich schon immer gesagt, Dritter als wie Siebter zu werden. Aber nichtsdestotrotz müssen wir uns die nächsten 2 Spiele noch ein bisschen straffen, damit wir auch mit Selbstvertrauen ins Finale gehen können.

0: Wir müssen schnell auf die Straße gucken. Vorsicht bitte auf der A6, der Brücken Richtung Mannheim, auf der Talbrücke Bischmissheim, Gefahr durch einen defekten LKW im Baustellenbereich. Vorsicht bitte auf der A6, der Brücken Richtung Mannheim, Talbrücke und Bischmissheim, Gefahr durch einen defekten LKW im Baustellenbereich. Und von Bischmissheim gehen wir nach Saarlouis, da kann man ganz gut feiern und das war gestern Abend ganz genauso. So hat sich das angehört in der Stadtgartenhalle, als die HG Saarlouis gegen Homburg das Derby gewonnen hat in der dritten Liga. Der Sieg war eigentlich Formsache, Homburg ist ja schon abgestiegen. Und Saarlouis auf der anderen Seite der Tabelle, Tabellenführer, gestern den Titel perfekt gemacht. Jetzt geht's in die Aufstiegsrunde und dann könnte, schneller als erwartet, der Traum von der zweiten Liga wahr werden in Saarlouis. Einer, der maßgeblich daran beteiligt ist, ist der Sportdirektor, Handball-Weltmeister von 2007, Markus Bauer. Und Marc Brumm hat sich gestern mit Markus Bauer nochmal unterhalten nach dem Sieg gegen Homburg.
1: Markus Bauer, dann erstmal herzlichen Glückwunsch. Meisterschaft, das große Ding, was Sie sich vor der Saison vorgenommen haben. Noch größere Sachen warten aber in Sachen Aufstieg. Ich stelle mir das gar nicht so einfach vor, wie jetzt so die Feierstrategie in dem Wissen, da kommt eigentlich das größere Ding noch, jetzt genau aussehen kann.
2: Ja, aber grundsätzlich soll man die Dinge feiern, wenn was erreicht wurde. Und wir haben am Anfang gesagt, wir wollen in die Aufstiegsrunde. Da haben wir tatsächlich noch keine Feier gemacht. Jetzt kommt die Meisterschaft. Das war der zweite Punkt, den wir wollten. Und jetzt haben wir 2 Wochen Zeit bis zum nächsten Spiel. Dann werden wir heute auch das genießen und auch eine kleine Feier machen, weil einfach das ein großer Schritt war, den wir da erreicht haben in dieser Saison. Und da kann man auch feiern.
1: Das war heute eine ganz deutliche Nummer, auch erwartet gegen die TV Homburg. Es gab in den letzten Wochen aber zuletzt in Gelnhausen, auch zu Hause gegen Hanau, gegen Spitzenteams der dritten Liga, gab es echte Dämpfer. Helfen die eventuell, um die Sinne zu schärfen, um die letzten Prozent dann wieder rauszuholen? Oder was glauben Sie, wie sehr machen die sich bemerkbar mit Blick auf das, was jetzt kommt?
2: Ja gut, das ist vorbei. Also Spiele sind verloren. Und das Gute ist, man findet dann Dinge, an denen man arbeiten muss oder auf die man hinweisen muss.
1: Was waren welche Dinge?
2: Ja, also beide Mannschaften haben eine sehr, sehr robuste, stabile Abwehr hingestellt. Und wir haben nicht die Lösungen gefunden, die wir brauchen. Und sind dadurch eher auch in die Problematik in der Defensive gekommen, weil wir dann auch zu weit auseinanderstanden, mehr Zeitstrafen gekriegt haben und so weiter und so fort. Also solche Dinge müssen auch mal erfahren werden, um einen nächsten Step zu machen. Man verliert immer ungern und man kann das immer so oder so sehen. Fakt ist, wir haben gerade, war die erste Frage, war nicht sofort alles sollte klappen oder war ausgemacht, dass wir diese Position einnehmen. Also die Niederlagen gehörten dazu und trotzdem sind wir auf Platz 1, also alles gut.
1: Sie sind ungefähr vor einem Jahr hierher gekommen und haben auch nicht unbedingt gesagt, im ersten Jahr muss schon gleich alles funktionieren und wir müssen gleich hoch. Sind Sie überrascht, wie schnell der Verein außerhalb, aber auch auf dem Feld selbst gewachsen ist, finanziell, sportlich?
2: Nee, überrascht nicht. Ich war überzeugt, dass wir was bewegen können und werden. Die Frage ist einfach, wie schnell funktioniert dann das, was wichtig ist, nämlich das Handballspielen auf dem Spielfeld. Und da haben wir mit Jörg einen super Griff gemacht. Der Jörg hat eine super Idee, haben wir die gemeinsam auf die Mannschaft rübergekriegt und die Jungs haben das umgesetzt, super. Insofern bin ich überzeugt, dass wir verdienter Meister der Südweststaffel sind. Und insofern haben wir jetzt den nächsten Step mit der Aufstiegsrunde. Und wenn man denn da ist, dann haben wir auch da, können wir jeden Gegner schlagen. Klar ist es ein anderes Niveau, was die auch mitbringen. Aber trotzdem sind wir in der Lage, gegen die auch Spiele zu gewinnen.
1: Dann wäre das Thema Aufstiegsrunde. Gehen Sie als Außenseiter da rein?
2: Also wenn wir zu Hause spielen, denke ich, sind wir Favorit. Und wenn wir auswärts spielen, sind wir Außenseiter. So ist es bei der Konstellation bei allen Mannschaften.
1: 2 Gegner, Hin- und Rückspiel und der erste steigt auf.
2: So ist es. Und es wäre schön, wenn wir das wären.
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0: Die Sportnachrichten und wir beginnen mit Radsport. Florian Lippowitz hat seine starke Form unterstrichen und die nächste anspruchsvolle Rundfahrt als Zweiter beendet. Der letztjährige Tour de France Dritte verteidigte bei der Tour de Romandie durch den französischsprachigen Teil der Schweiz auf der fünften und letzten Etappe seinen zweiten Gesamtrang hinter Dominator Tadej Pogacar. Auf dem schwierigen Teilstück heute über knapp 180 Kilometer von Lucerne nach Lausanne ärgerte Lippowitz den Weltmeister ein weiteres Mal, setzte mehrere Attacken, die allerdings verpufften. Auf dem letzten Meter dann zog Pogacar am Deutschen vorbei und sicherte sich den vierten Tagessieg. Lippowitz folgte 3 Sekunden dahinter und holte eben Gesamtrang 2. Tischtennis. Die deutschen Tischtennisfrauen haben bei der Mannschafts-WM in London die Gruppenphase mit einer Niederlage im Topspiel beendet. Das Team um die Weltranglisten 9. Sabine Winter unterlag dem Olympia-2. Aus Japan 1:3. Tags zuvor war die deutsche Auswahl mit klaren Siegen gegen den WM-3. Frankreich und Gastgeber England ins Turnier gestartet. Das DTTB-Team schließt die Vorrundengruppe damit auf Rang 2 ab. Die K.O.-Phase beginnt dann am Montag und die deutschen Männer sind dann gleich nochmal gefordert gegen Taiwan. Gestern hatte das Team um den Saarbrücker Patrick Franziska mit einem 3:2 gegen Japan überrascht, danach aber gegen Frankreich verloren. Und damit zur Formel 1. Die Formel 1 hat auf das drohende Wetterchaos in Miami reagiert und den Start des 4. Saisonrennens nach vorne verlegt. Wie die Organisatoren bekannt gaben, beginnt der Grand Prix in gut einer Stunde, 19 Uhr Ortszeit, beziehungsweise dann 22 Uhr unserer Zeit. Und die Pole Position, die hat ein alter Bekannter, Kimi Antonelli aus Italien im Mercedes. Jens Gideon.
1: Der WM-Spitzenreiter ist auch in Miami Favorit. Kimi Antonelli startet mit seinem Mercedes von der Pole Position und greift nach dem 3. Sieg in Serie. Die Konkurrenz ist aber näher dran als zuletzt und vor allem breiter aufgestellt. Gleich 4 Teams sind in Florida auf Augenhöhe unterwegs. Der viermalige Weltmeister Max Verstappen geht im Red Bull von Startplatz 2 aus ins Rennen. Ferraris bester Charles Leclerc lauert auf Position 3. Und Weltmeister Lando Norris geht mit dem Sieg im Sprintrennen als Empfehlung von der 4 aus in die 57 Runden von Miami. Das verspricht Spannung von der ersten Kurve an, zumal Mercedes beim Sprintrennen den Start komplett verschlafen hat. Weil am Nachmittag in Miami starke Regenfälle vorhergesagt sind, wird das Rennen früher als erwartet gestartet.
0: Und zum Schluss gucken wir noch schnell zum Tennis. Mutua Madrid Open. Jannik Sinner gegen Alexander Zverev, so lautet das Finale. Und Zverev will ja endlich mal gegen Sinner verlieren. Die letzten 8 Duelle hat der Hamburger gegen den Weltranglisten ersten verloren. Und heute sieht es nicht wirklich danach aus, als könnte Zverev irgendwas reißen. 6:1 der erste Satz an Sinner und im zweiten führt der Italiener auch schon wieder 2:1 und 40:15 bei eigenem Aufschlag. Das heißt, es könnte eine schnelle Sache werden. 3:1 jetzt in dieser Sekunde nach 43 Minuten, also 6-1, 3-1 Sinner vorne. Sieht so aus, als würde er, Jannik Sinner, die Madrid Open gewinnen und Alexander Zverev damit die 9. Niederlage in Folge beibringen. So, kurz vor 6, das war schon wieder mit der SR3 Sportarena. Wir sagen Tschüss. Nach den Nachrichten wartet Carmen Bachmann, bei uns der Hemm. Ihnen viel Spaß hier auf SR3 Saarlandwelle. Wir sagen Tschüss vom Sport, Steffen Gerber im Studio. Bis bald. Ciao.

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1: 18 Uhr. Außenminister Wadefuhl hat vom Iran die sofortige Öffnung der Straße von Hormus gefordert. Das machte Wadefuhl bei einem Telefonat mit seinem iranischen Amtskollegen Araghchi deutlich. Der CDU-Politiker betonte auf der Plattform X die gemeinsame Haltung mit den USA in der Sache. Sebastian Segebade für SR Info.
2: Als enger US-Verbündeter teilen wir das gleiche Ziel, so Wadefuhl. Und weiter, der Iran müsse auch vollständig und nachprüfbar auf Kernwaffen verzichten. Eine Antwort Araghchis auf die Forderungen aus Deutschland ist nicht bekannt. Die Verhandlungen über ein Ende des Iran-Konflikts treten seit Wochen auf der Stelle. Die Straße von Hormus bleibt blockiert. Und damit stecken weiter hunderte Öl- und Gastanker vor der Meerenge fest. US-Präsident Donald Trump sagte zuletzt, es liege ein Verhandlungsvorschlag des Iran auf dem Tisch. Er könne sich aber nicht vorstellen, dass dieser annehmbar wäre. Eine Wiederaufnahme der Attacken auf den Iran ist laut Trump weiter eine Option.
1: Nach dem Austritt der Vereinigten Arabischen Emirate hat die OPEC Plus ihre Ölförderquote erhöht. Wie die Organisation auf ihrer Webseite mitteilte, fördern Saudi-Arabien, Russland und die 5 übrigen Mitgliedstaaten im Juni täglich 188.000 Barrel zusätzlich. Damit soll der Ölmarkt stabilisiert werden. Ob die Vorgabe praktisch umgesetzt werden kann, gilt wegen der Folgen des Irankriegs allerdings als fraglich. Der Wehrbeauftragte des Bundestages Otte hat angesichts des anstehenden US-Truppenabzugs aus Deutschland Gegenmaßnahmen angemahnt, um die Lücke auszugleichen. Dem Nachrichtenmagazin Spiegel sagte der CDU-Politiker, der Abzug von US-Kampfeinheiten sei ein schlechtes Signal für die Verteidigungsfähigkeit Deutschlands. Sie müsse kompensiert werden. Für die USA heiße der Schritt, dass sie auf eine für sie vorteilhafte Infrastruktur und gesellschaftliche Rückendeckung verzichten würden. Vorgestern hatte das US-Verteidigungsministerium angekündigt, 5.000 US-Soldaten in den kommenden 6 bis 12 Monaten abzuziehen. Trump legte jedoch nach und sagte, die USA würden um weit mehr als 5.000 Soldaten reduzieren. Auf der L329 bei Wadern ist ein Motorradfahrer bei einem Unfall ums Leben gekommen. Nach Angaben der Polizei kollidierte der Motorradfahrer auf der Strecke zwischen Buhweiler und Kastel mit einem PKW, der ihm an einer Einmündung die Vorfahrt genommen hatte. Dabei wurde der 55-Jährige tödlich verletzt. Der 43-jährige PKW-Fahrer blieb demnach unverletzt, seine Beifahrerin wurde leicht verletzt. In der Fußball-Bundesliga hat Mainz 05 den Klassenerhalt perfekt gemacht. Die Rheinhessen siegten bei St. Pauli mit 2:1 und können nun auch theoretisch nicht mehr absteigen. Moritz Kasserlet.
3: Mega Enttäuschung bei den Hamburgern nach einem ganz schwachen Spiel und erst einer durchaus ansehnlichen Schlussphase. Cissé hat in der Schlussphase nochmal mit dem Anschlusstreffer hier für Spannung gesorgt, aber Mainz war mit den Toren von Tietz und Webe in der ersten Hälfte klar in Führung und auch hier über 90 Minuten gesehen die bessere Mannschaft. Mainz bleibt in der Bundesliga, St. Pauli auf dem Relegationsplatz. Die Hamburger müssen weiter mächtig zittern um den Klassenverbleib.
1: In der zweiten Fußball-Bundesliga kann Elversberg weiter auf den Aufstieg hoffen. Die SVE besiegte zu Hause Aufstiegskonkurrenten Paderborn mit 5:1. Das waren die Nachrichten mit René Jacqueline Möhler. 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
4: Das ist jetzt fast überall bewölkt. Heute Nacht sollte es trocken bleiben, am ehesten zu Beginn und dann wieder gegen morgen sind vereinzelte Schauer möglich. Zum Teil kommen auch die Sterne ganz gut raus. Morgen früh haben wir 12 bis 8 Grad und morgen dichte Wolken, hin und wieder auch Sonne. Dazu fällt vor allem in der ersten Tageshälfte gelegentlich etwas Regen. Wir haben 16 bis 19 Grad, der Dienstag unbeständig mit mitunter ergiebigen und gewittrigen Regen.
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4: Vorsicht auf der A6, Saarbrücken Richtung Mannheim. Auf der Talbrücke Bischmisheim, Gefahr durch einen liegen gebliebenen LKW in der Baustelle. Wir haben die L329 zwischen Buhweiler und Mariahütte immer noch nach einem Unfall gesperrt. Und Blitzer melden Sie in der Ortsdurchfahrt von Mittlosheim in Roden am Bahndamm und in Neunkirchen in der Schlossstraße. 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
4: Ein musikalisches verlängertes Wochenende war das. Zwei Sachen haben wir rausgepickt. Das Saitenseminar, da sind Zitherspielerinnen und Zitherspieler aus dem Saarland zusammengekommen, war in der Landesakademie Ottweiler, und Aufnahmen mit Jugendmusiziert Preisträgern hier bei uns beim Saarländischen Rundfunk. SR Kultur hat dafür einen Tonmeister engagiert. Auch darüber wollen wir sprechen. Mein Name ist Carmen Bachmann. Ich heiße Sie herzlich willkommen mit Anisha Adam, ich liebe das.

Adam hier auf SR3. Ich liebe das Leben. Wir wollen über ein Saitenseminar sprechen und dazu passt natürlich auch Saitenmusik. Wir lassen uns einstimmen von Saitenzauber. Putin on the Red.

0: Rottweiler waren vorrangig ganz andere Instrumente vertreten. Anja Litz ist spät auf die Zither gekommen, im echten Leben Diabetesberaterin und war bis heute Mittag in Ottweiler in der Landesakademie.
1: Wir hatten ein großes Saitenseminar, da waren Harfen, Hackbrett, ein Cello, Gitarren und ganz viele Zithern. Mhm. Und es kam ein Dozent aus dem Erzgebirge, der Thomas Baldauf, aus Kassel Axel Rüdiger und zwei ganz junge, hübsche Dirndeln, so sagt man in Bayern, die Magdalena Geiger, die war für die Harfen zuständig und die Sophia Schmid für die Zither.
0: Was ist denn der Unterschied zwischen Hackbrett und Zither?
1: Ja, das, Hackbrett spielt man mit dem Schlegel. Das ist ein bisschen anders angelegt, hat auch mehr Saiten. Und eine Zither, die spielt man mit dem Zitherring. Mhm. Also es gibt verschiedene Zithern. Ganz wichtig, wir spielen Diskant- oder Konzertzithern, keine Akkordzithern. Akkordzithern sind die mit den Unterlegblättern. Die spielen wir nicht. Wir spielen das etwas anspruchsvollere Instrument, das eigentlich zwei Instrumente in einem beherbergt. Eine Gitarre und eine Harfe. Mhm. Man kann ein Griffbrett alleine spielen, Melodie und die Begleitung mit den Freisaiten, mit Basssaiten. Aber das muss man beherrschen. Das ist eine Kunst, aber die Kunst ist sehr schön.
0: Und ich hätte jetzt vermutet, dass Zither und Hackbrett verwandter sind. Aber wenn Sie jetzt sagen, Zither ist ein Gemisch aus Harfe und Gitarre. Aber Zither liegt auf dem Tisch. Ne? Genau. Eine Harfe hat man am Körper und spielt sie so vor sich. Mhm. Und die Gitarre nochmal ganz anders.
1: Und Hackbrett ist auf dem Ständer. Man kann das Hackbrett auch, wenn man das möchte, auf dem Schoß spielen und angelehnt an den Tisch. Aber das muss wirklich schon Könner spielen.
0: Wenn Sie jetzt an die Harfe gehen würden, könnten Sie da spielen?
1: Nein, also ich nicht. Wir hatten jetzt gestern Abend noch die Dozenten, die saßen abends zusammen und die Harfenspielerin, die saß sich einfach mal an die Zither dran, hat noch nie eine Zither gespielt. Die hat ein anderes Verständnis für die Zither. Die ist halt der Profi. Ich bin jetzt nur eine Laie und man braucht auch viel Musiktheorie. Das setzt schon einiges voraus und ganz viel üben. Mhm. Also ich könnte es nicht, aber andersrum geht's. Also wenn man Profi ist und das Instrument versteht, wie es aufgebaut ist, dann hat man dann gar kein Problem damit.
0: Wie sind Sie denn auf dieses doch besondere Instrument gekommen?
1: Bei uns zu Hause, also ich darf den Ort sagen, Remmesweiler, gab es eine Haushaltsauflösung und da kam eine Frau auf mich zu und sagte, du, ich habe da ein Instrument gefunden, wäre das was vielleicht für dich? Ich habe mir es angeschaut, es war noch ein Bekannter von mir dabei und konnte erst nichts mit anfangen. Und da war durch Zufall das ein Saitenseminar auch in Ottweiler. Ich habe dann dieses Instrument mitgenommen. Dann kommt auch immer noch ein Zitherbauer von Mark Neukirchen. Das Mark Neukirchen ist ja eine ganz berühmte Musikerstadt im Ostdeutschland. Und da hat sich das dann angeschaut und da hat er gesagt, nee, die ist Schrott. Mit der kannst du nichts mehr anfangen. Die kannst du höchstens noch so zum Museumszwecken verwenden. Und die damalige Leiterin oder immer noch Leiterin, die Sandra Derschang-Seiler, die war dieses Jahr leider verhindert, die hat dann gesagt, ich habe da ein Instrument, da setz dich mal dran und dann probierst du das mal mit einem Ton. Und das habe ich dann auch gemacht und dann kam aus einem Ton alle meine Enchen raus und dann habe ich so ein bisschen Lust geschnuppert und habe jetzt ganz viel Herzblut da reingesteckt, habe dann erstmal eine billige Zither gehabt von Sandner und habe mir dann später eine Wünsche-Zither, also jemand, der Ahnung von Zithern hat, der weiß, es gibt halt Wünsche-Zithern, es gibt Kleitsch-Zithern, es gibt die von München, also es gibt ganz wenig Zitherbauern noch in Deutschland leider und es gibt auch im Saarland nur noch ein Orchester, in dem spiele ich ab und an mit, das ist das Zupforchester 78 St. Ingbert, da haben wir auch jedes Jahr eine alpenländische Weihnacht, die ist jetzt schon zum 32. Mal, findet die immer statt in der Kirche. Ja, und besuche verschiedene Seminare.
0: Gibt's noch mehr Konzerte, die Sie da spielen mit?
1: Ja, also jetzt am Mittwoch sind die Kolleginnen vom Orchester im Anaheim in St. Ingbert. Mhm. Dort spielen sie eine Maiandacht. Ich habe mir ein bisschen Urlaub gegönnt, weil so eine Organisation vom Seminar ist doch anstrengender, wie man denkt. Und es hat aber sehr viel Spaß gemacht.
0: Mhm. Wie viele spielen denn da Zither? Also wie viele Zithern? Sitzen Sie dann am Tisch oder stehen Sie an so Stehtischen?
1: Nee, wir stehen, es gibt extra spezielle Zithertische, das ist auch wichtig, dass der Zithertisch braucht man halt auch, um ein bisschen Resonanz zu geben. Die Zither ist ein sehr leises Instrument, das ist nicht wie jetzt, es gibt auch E-Zithern, also man kann das auch mit Verstärker spielen, aber es kommt nicht so gut rüber. Also die Zither ist schon ein sehr leises Instrument und man kann, wie gesagt, alles mitspielen. Man kann Klassik mitspielen, Barock, man kann alpenländische Musik spielen, man kann auch modernes Pop spielen.
0: Und dann wollen wir mal in den Pop reinhören. Thomas Baldauf hat als Dozent beim Seminar mitgemacht, das Anja Litz mit organisiert hat. Und hier hören wir ihn mit einer Version. Oh, es fängt schon an. 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Aber Thomas Baldauf mit der Zither.

0: Thomas Baldauf, ein Meister an der Zither, Dozent beim Saitenseminar in Ottweiler, das heute zu Ende gegangen ist. Wir haben noch eine Verkehrsmeldung. Vorsicht, A620 Saarbrücken Richtung Saarlouis. Zwischen Völklingenwerden und Wattgassen liegen Fahrzeugteile auf der Fahrbahn. Anja Litz ist spät auf die Zither gekommen, hat das Seminar mitorganisiert. Frau Litz, wie viele Teilnehmer waren denn da?
1: Diesmal waren wir relativ wenig. Wir hatten nämlich noch ein Parallelseminar, das wusste ich nicht, in Hessen, war genau das gleiche organisiert und waren jetzt leider nur 21 Teilnehmer. Aber das ist auch schön, dann hat man mehr davon.
0: 21 ist ja schon eine Gruppe. Wie viele haben da Zither gespielt?
1: Und wir hatten drei Harfen, ein Hackbrett, eine Gitarre, ein Cello und dann waren wir mit 15 Zittern. Wenn ich mich nicht verrechnet habe, müssen es 15 Zittern gewesen sein.
0: Und das Cello, ich meine, ist das dann zur Begleitung da?
1: Das macht oder? Bass.
0: Ja, okay.
1: Genau.
0: Und Sie haben dann auch alle zusammen gemeinsam musiziert?
1: Wir hatten erst angefangen, der Axel Rüdiger aus Kassel, der hat das Orchester geleitet. Also das war eine Herausforderung für alle Dozenten, die kannten uns gar nicht, die wussten dann den Spielstand von uns und wir kannten uns auch nicht untereinander, einige wenige. Und dann hat der Axel Rüdiger zwei Stücke eingespielt mit uns. Das war einmal ein schwedisches Lied und einmal das Te Deum. Te Deum kennt jeder, das ist die Europa-Melodie, die erklingt. Und dann hatten wir uns aufgeteilt in Gruppen. Jeder konnte seinen Lieblingsdozenten wählen. Man kennt sich aus in der Zitterszene. Man sagt, bei diesem möchte ich gerne gehen. Jo, und dann haben wir uns aufgeteilt und dann hat man aber schnell festgestellt, die Dozenten sind sehr gefordert gewesen, weil wir wirklich sehr unterschiedliche Spielstände hatten. Wir hatten einen Profi, der spielt schon seit 40 Jahren. Dann hatten wir einen Neuling, der erst seit einem halben Jahr spielt. Eine, die halt erst nochmal eingestiegen ist. Und auch wenn man sagt, ich besitze das Instrument jetzt 8 Jahre, man muss üben, üben, üben. Ohne üben funktioniert nichts. Und ja, und es ist halt schwierig, weil man spielt mit der linken Hand, spielt man Melodie und mit der rechten Hand Begleitung. Und das sollte auch synchron und legato, also gebunden
0: ja,
1: sein.
0: Verstehe.
1: Und das funktioniert nicht immer so ganz.
0: Haben Sie Instrumentenerfahrung gehabt?
1: Nein.
0: Weil Sie sagen, bei der Haushaltsauflösung hätte jemand gesagt.
1: Nein, ich habe in einer Laiengruppe gesungen, aber auch nur laienmäßig. Da gab es dann einen Akkordeonspieler, einen Gitarristen und einen Spieler, der Teufelsgeige gespielt hat. Und wir haben sehr viel Spaß gehabt und deswegen sind wir angesprochen worden, ob wir nicht mal noch sowas probieren wollten. Und
0: nun überlege ich die ganze Zeit, wie ich sage, dass Sie nicht mehr im jugendlichen Alter sind.
1: Ich würde so ruhig sagen, ich bin mit 47 Jahren zur Zither erst gekommen, also kann man ausrechnen, wie alt ich bin.
0: Merken Sie, dass das was im Kopf auch auslöst?
1: Ja, also man muss sehr viel arbeiten. Man merkt auch, dass man, wenn man Eltern ist, ja sowieso älter ist, länger braucht, um was zu verstehen. Aber die Jungen, also es ist Wahnsinn, ich war in Hof auf dem Zitterseminar gewesen, da waren die Kinder. Und die Kinder von 5, 6 Jahren, die passen gerade mal, es gibt extra dann auch Kinderzittern oder Miezis, habe ich gelernt, das sind die Mini-Zittern, die sind weniger beseitet. Also die Zither hat 5 Saiten auf dem Griffbrett und bis zu 42 Saiten in der Bekleidung, also mit Kontraseiten auch. Und da muss man schon viel, auch die Hand muss groß arbeiten und das ist nicht so einfach. Und man braucht einen Lehrer und das ist das die weitere Hürde. Es gibt kaum mehr Lehrer. Es gibt auch noch ganz, ganz wenige hier im Saarland junge Zitterspieler. Also ich gehöre zu einer der Jüngsten. Es sei denn, am anderen Ende des Radios sitzt jemand, der sagt, ich bin noch jünger und ich suche jemand, der mit mir spielt. Gerne melden. Genau. Und ansonsten, also in Bayern und in Baden-Württemberg ist es mehr verbreitet. Aber auch wir hatten im Seminar auch mal einen Hamburger, der war Kapitän zur See und ist dann pensioniert geworden und sagte, ich will das jetzt lernen. Und ihm fällt es besonders schwer. Der hat auch keine Erfahrung und der will halt irgendwann Shanties auf der Zither spielen.
0: Geht all auch. Das geht. Auf der Zither. Vielen Dank an Anja Litz. Sie hat das Saitenseminar in der Landesakademie in Ottweiler organisiert. Das war jetzt am Wochenende. Vor allem Zither konnte man da vertiefen und lernen. Und wer sich interessiert, der kann sich ja zum Beispiel ans Zupforchester 78 in St. Ingbert wenden. Die können sicherlich auch Lehrer vermitteln. Nochmal ein bisschen Saitenmusik, Saitenzauber mit The Pink Panther.

Seitenzauber mit Pink Panther. Jetzt gibt's Musik vom Instrument des Jahres. Und da gibt's einen gebürtigen Saarländer, der da ein Meister ist. Daniel Roth, noch relativ jung, hat in den 14, 15, 16er, ja, so ungefähr vor 10 Jahren Jugendmusiziert gewonnen. Und hier hat er den Liber Tango eingespielt.

0: Daniel Roth aus Neunkirchen, seine ersten Erfolge, das sagte ich ja gerade schon, bei Jugend musiziert, vor etwas mehr als 10 Jahren. An diesem Wochenende waren wieder Jugendliche hier zu Gast auf dem Hallberg. Sprechen wir gleich drüber.
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0: Ziemlich viele Wolken, wenig, was rausfällt, obwohl es die Natur dringend gebrauchen könnte. Wir liegen aber so unterhalb eines Regenbandes und kriegen wahrscheinlich nicht so viel ab davon. Morgen Temperaturen bis 19 Grad nur noch, gelegentlich etwas Regen und dichte Wolken.
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0: Vorsicht, A620, Saarbrücken Richtung Saarlouis. Zwischen Völklingen-Werden und Wattgassen liegen Fahrzeugteile auf der Fahrbahn. Dann ist die B329 zwischen Buweiler und Mariahütte nach einem Unfall immer noch gesperrt. Und die neuesten Blitzer melden Sie zwischen Türkismühle und Gonnesweiler, in Bübingen in der Sagemünder Straße und in Roden am Bahndamm.
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0: Und nochmal Musik von jungen Menschen und das passt zu dem Thema, was wir vorhin hatten, das saarländische Jugendzupforchester mit Danza Cubana.

0: Danza Cubana, das saarländische Jugendzupforchester im Jahr 2019, hier bei uns auf dem Hallberg aufgenommen. Und bei uns waren am Donnerstag und Freitag auch wieder Jugendliche zu Gast. Insgesamt 9 Ensembles bzw. Einzelkünstlerinnen oder Künstler, die bei Jugendmusiziert einen Landespreis gewonnen haben, die konnten hier eine professionelle Aufnahme machen. SR Kultur lädt zusammen mit dem Landesmusikrat jedes Jahr einige der Preisträger ein. Und der Tonmeister Moritz Bergfeld war auch da und hat mit den jungen Menschen zusammen aufgenommen. Das haben Sie schon öfter gemacht, Herr Bergfeld.
1: Ja, das stimmt. Nicht nur hier für SR Kultur und den Landesmusikrat. Wir beschäftigen uns auch im Rahmen von Meisterkursen, die ich an der am Mozarteum in Salzburg gebe, mit solchen Fragen, wie man das Produzieren und das Aufnehmen üben kann und wie man sich als klassischer Musiker so auf den verschiedenen Stufen auf dem Weg, ein Profi zu werden, sich dieser Situation nähern kann.
0: Jetzt waren hier, ich glaube, das jüngste Kind oder der jüngste Jugendliche war 13. Also das ist ja schon eine ganz schöne Spanne. Das ist ja dann tatsächlich der erste Schritt. Worauf achten Sie da besonders?
1: Also ich möchte vor allem die Freude an der Sache vermitteln. Und ich möchte zeigen, wie groß mein Respekt und meine Bewunderung für die Leistung dieser jungen Leute ist. Das soll man vor allem hören. Und es geht dann, ich will nicht sagen in zweiter Linie, aber erst danach geht es darum, eine wirklich gute Aufnahme zu machen. Denn das möchten wir ja. Also die sollen schon sehen, dass das auch Arbeit ist, eine professionelle Musikproduktion zu machen, dass man da viele Takes aufnimmt, dass man wirklich über die Mikrofone ja sehr genau mitkriegt, was richtig, was falsch ist und welche kleine Nuance sich vielleicht noch verbessern ließe und dass wir die da schon durchführen und ernst nehmen als Künstler. Aber das Ganze bringt natürlich nichts, wenn es keine Freude macht. Und das freut wiederum uns, wenn die jungen Musikerinnen und Musiker dann mit in den Regieraum gehen und dieses riesige Mischpult sehen, die tollen Lautsprecher hören und sich dann das erste Mal in so einem professionellen Produktionssetting erleben und auch sehen, dass sie da dann einen neuen Take aufnehmen und dass das dann einen Unterschied macht.
0: Viele machen ja, ich sage jetzt mal in diesem Alter ja sowieso, aber auch wenn sie dann schon studieren, immer nur Erfahrungen mit Auftritten und selten mit Aufnahmen. Was ist denn der Unterschied?
1: Das würde die Sendezeit sprengen. Das ist eine ganz andere Sache und das ist auch wirklich ein Problem, was man adressieren muss. Die Musikstudierenden proben das Auftreten ständig und das ist wichtig und absolut richtig. Aber die Produktionssituation, also wie man mit Mikrofonen umgeht, wie man mit der Tatsache umgeht, dass es gar keine direkte Kommunikation mehr gibt zwischen Künstlern auf der einen Seite und Publikum auf der anderen Seite, das muss man lernen. Und im Berufsleben später, der jetzt studierenden Musikerinnen und Musiker, spielt das eine riesige Rolle. Aufnahmen werden immer wichtiger, werden immer mehr gehört. Man kann auch immer genauer da hineinhören. Denken Sie an die vielen Menschen mit Noise-Canceling-Kopfhörern, die wir so in der Bahn und in der Stadt sehen. Die hören ja alle sehr genau Musik. Und das ist eine tolle Sache, ein wahnsinniges Ausdrucksfeld für die Musiker, aber damit muss man arbeiten lernen. Man muss lernen, wie man das macht, dass man seine Interpretation und seinen musikalischen Impetus über eine Distanz hinweg zum Hörer transportiert. Und es gibt Menschen, das kriege ich dann als Tonmeister sozusagen draußen in der Produktionswelt ständig mit. Es gibt Musiker, die können das einfach und die haben einen riesen Vorteil. Und es gibt welche, die noch nach 30 Berufsjahren jedes Mal, wenn sie ein Mikrofon sehen, oh, nicht schon wieder. Und dann das eigentlich nicht haben wollen. Und unter solchen Bedingungen ist es natürlich dann schwer, wirklich etwas von sich zu zeigen.
0: Wie ist denn Ihre Arbeit? Also Sie haben jetzt mit einem Ensemble aufgenommen, mit Querflöte und Cello. Sie haben einen Pianisten aufgenommen, Sie haben eine Sängerin aufgenommen und auch jemanden mit Schlagzeug. Also es ist eine große Vielfalt in 2 Tagen. Wie kriegen Sie das hin?
1: Also von den Instrumenten her ist das überhaupt kein Problem. Wir haben natürlich jedes Mal ganz unterschiedlich mikrofoniert. Wir versuchen auch Klangbilder zu schaffen, die dann zu den Stücken, zum Repertoire wirklich passen. Da ist auch nicht zweimal Klavier, dann notwendigerweise die gleiche Klangabmischung. Ich finde es eher spannend, an zwei Tagen so viele, so unterschiedliche junge Leute zu treffen und natürlich zu versuchen, denen gerecht zu werden und die abzuholen, wo sie sind. Sie sind ja etwas unterschiedliche Altersstufen. Wie ist das gerade? Wie finden Sie sich da gerade? Wie schwierig ist das hier gerade oder wie leicht ist es? Und wie kann man die jetzt manchmal aus der Reserve locken, manchmal einbremsen, manchmal ihnen zeigen, was sie noch alles schaffen können? Also das ist das sind eigentlich die unterschiedlichen Leute, die besonders eine Herausforderung sind. Aber ich sehe das sehr positiv. Also ich mag, Herausforderung klingt negativ. Ich finde es eine schöne Aufgabe.
0: Moritz Bergfeld, Tonmeister, freier Tonmeister, war hier zu Gast beim Saarländischen Rundfunk und hat Preisträger von Jugend musiziert professionell aufgenommen. Wer sie live hören möchte, der kann nächste Woche Sonntag um 11 Uhr zur Altenkirche nach Saarbrücken kommen. Da ist das Preisträgerkonzert mit den diesjährigen Landespreisträgern. Und jetzt gibt's Chormusik, Lidschatten mit Queen of Soul.

Lidschatten sind das hier mit einem Medley Queen of Soul. Und Lidschatten spielen nächste Woche oder singen nächste Woche Samstag in Sulzbach. Gleich mehr dazu. Vorsicht, noch die kurze Warnung an die Autofahrer. Ortseingang von Ormesheim, wenn Sie aus Ommersheim kommen. Gefahr durch einen Ast auf der Fahrbahn. Fahren Sie zwischen Ormesum und Ummersum vorsichtig. Also Lidschatten am Samstag bei der Nacht der Stimmen in Sulzbach in der Aula. Der Chorgesang soll dann einen wunderschönen Abend haben. Life is a beautiful Sing mit S, genau, gesungen wird. Und nicht nur Lidschatten sind mit dabei, nein, auch der Jazzchor 92 Hertz wird mit dabei sein am Samstag ab 20 Uhr in Sulzbach in der Aula.

0: Der Jazzchor 92 hat zusammen mit Lidschatten am Samstag um 20 Uhr in der Sulzbacher Aula zur Nacht der Stimmen. Wem irgendwie der Sinn nach anderer Musik steht, der könnte zum Beispiel ins Theater am Ring nach Saarlouis gehen. Dort feiern Dreierpasch, zwei Musiker hier aus dem Saarland, 20-jähriges Jubiläum, Tobias Rösler und Kolja Koglin.
1: Hallo Kolja.
2: Hallo, alles klar?
1: Klar, es ist schon wieder Freitag, es ist wieder diese Bar. Und ich muss dir jetzt erzählen, was mir widerfahren ist. Jetzt sehe ich die Zukunft positiv, denn ich bin Optimist.
2: Moment, was geht?
1: Ich sag's dir ganz konkret, am Wochenende habe ich mir den Kopf verdreht. Ich traf eine junge Frau, die hat mir ganz gut gefallen. Am Samstag in der Diskothek ließ sich die Korken knallen. Sie stand dann so dabei und wir haben uns unterhalten. Und ich hab sie eingeladen, denn sie hat sich so verhalten. Wir hatten Spaß gehabt, viel gelacht, was ausgemacht, haben uns nochmal getroffen und den Nachmittag zusammen verbracht. Wir gingen mal ins Kino, hatten noch ein Rendezvous.
2: Und hast du sie ausgeführt?
1: Ey, gehört ja wohl dazu. Sie ist so elegant. Sie hat doch allerhand. Du solltest sie wirklich mal treffen, denn ich finde sie sehr charmant.
2: Hey, ist es die da, die da am Eingang steht?
1: Ah, ah.
2: Oder die da, die den Kopf verdreht?
1: Nein.
2: Hey, ist es die da, die mit dem Bierglas in der Hand?
1: Mann, nein, ist die Frau, die freitags nicht kann.
2: Ist es die da, die da, die da, die da, die? Ist es die da, die da, die da? Oder die da? Die da, die da, die da, die da, die? Oder die da?
1: Freitags ist sie nieder.
2: Herzlichen Glückwunsch, Tobi. Toi, toi, toi.
1: Dankeschön.
2: Du kannst dir sicher sein, dass ich mich für dich freue. Ich selber bin auch froh und falls das dich interessiert, mir ist am Wochenende was ganz Ähnliches passiert. Es war am Sonntag und ich trinke Tee im Café, als ich dieses schöne Wesen an den Tresen stehen sehe. Gesell ich mich dazu und hab einen Tee für sie bestellt. Naja, ich gebe zu, ich hab getan, als hätte ich Geld, doch alles lief wie geschmiert. Was mache ich mir Sorgen, denn wir reden und verabreden uns für übermorgen. Ich wollte mit ihr ins Kino gehen, stattdessen waren wir essen, denn sie hatte den Film schon gesehen. Ich hielt's für angemessen, sie ins Restaurant zu führen, sipper wäre mit Kerzenlicht.
1: Ey, hat sie die Rechnung bezahlt?
2: Nein, natürlich nicht, doch sie sagte noch zu mir, dass wir jetzt miteinander gehen und sie war ich darauf, sie wiederzusehen.
1: Ey, ist es die da, die da am Eingang steht?
2: Nein.
1: Oder die da, die mit der Kamera trägt?
2: Aha.
1: Ey, ist es die da, die mit dem dicken Pulli am Mann?
2: Nein, es ist die Frau, die feiert, das nicht kann. Ist die da, die da, die da, die da, die da, die da, die da.
0: Dreierpasch, Tobias Rösler und Kolja Koglin, aufgenommen beim Hallberg Open Air, ein Cover natürlich von Fanta 4. Und Dreierpasch werden 20 Jahre alt. Am Samstag 19 Uhr feiern sie im Theater am Ring in Saarlouis. Mit dabei auch viele andere Musikerinnen und Musiker, unter anderem der Chor des Robert-Schumann-Gymnasiums. Auf Instagram habe ich gesehen, dass sie im Moment noch mit einem Streicherquartett üben. Also wer Lust hat auf außergewöhnlich vielseitige Musik, ist am Samstag sicherlich in im Theater am Ring in Saarlouis richtig. Und dann gibt's auch noch klassische Musik. Die gibt's nächste Woche Sonntag um 18 Uhr in der Stadthalle St. Ingbert. Ein Konzert unter dem Motto Fließende Emotionen. Mit dabei Werke von Johannes Strauss, berühmte Walzer, oder auch Filmmusik, Piraten der Karibik, das städtische Orchester St. Ingbert. Hier haben wir eine Aufnahme aus dem Jahr 2008.

Das Städtische Orchester St. Ingbert, eine Aufnahme aus dem Jahr 2008, nächste Woche Sonntag, live in der Stadthalle St. Ingbert. Das Konzert steht unter dem Motto Fließende Emotionen. Der Eintritt ist frei, um eine Spende wird gebeten. Das war die Musikbühne. Nach 19 Uhr geht's weiter mit Bei uns der Hemm. Und da feiern wir heute ein Jubiläum, ein Geburtstag. Roland Stigolinski wäre diese Woche 100 Jahre alt geworden. Und da habe ich mit Uli Wagner gesprochen, einer früheren Kollegin, die ihn gut kannte und die ihn uns nochmal näher bringt. Die Musikbühne hier noch mit Luke und Memory Lane.

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1: 19 Uhr. Die saarländische Ministerpräsidentin Rehlinger hat ihre Ablehnung von Grenzkontrollen bekräftigt. In der ARD bewertete die SPD-Politikerin stationäre Kontrollen gegen illegale Zuwanderung an den Grenzen als rechtlich problematisch. Weiter sagte Rehlinger:
2: Ich glaube nach wie vor, dass dauerhafte Grenzkontrollen nicht das Mittel der Wahl sind in Europa, mitten in Europa. Sie schaden uns am Ende mehr, als sie helfen. Was man machen kann, ist in einem Grenzraum für Sicherheit zu sorgen, aber nicht stationäre Grenzkontrollen. Das ist nicht das, was wir mit Schengen wollten. Und das ist auch nicht das, was in einem Wirtschaftsraum, in dem wir gemeinsam leben und arbeiten, wirklich hilft.
1: Zuvor hatte Bundesinnenminister Dobrindt in der ARD bekräftigt, dass er auch nach einem Urteil des Verwaltungsgerichts Koblenz keine Änderungen plant. Das Gericht hatte die Kontrollen an der Grenze zwischen Luxemburg und dem Saarland für rechtswidrig erklärt. Dobrindt sagte, aktuell gehe es darum, Grenzkontrollen aufrechtzuerhalten. Die Kontrollen an der Grenze zu Luxemburg seien nach dem Urteil nur verlegt worden, um den Verkehrsfluss zu vereinfachen. Bundesaußenminister Wadephul hat eine sofortige Öffnung der Straße von Hormus gefordert. In einem Telefonat mit seinem iranischen Amtskollegen Araghchi verlangte er, wie auch schon zuvor die USA, einen Verzicht des Irans auf Atomwaffen. Die Bemühungen um ein Ende des Irankrieges kommen seit dem Inkrafttreten einer Waffenruhe Anfang April nicht voran. Gut zwei Monate nach Beginn des Irankriegs wächst damit die Sorge vor einer erneuten Eskalation. Yannick Sinner hat das ATP Masters in Madrid gewonnen. Gegen den Italiener blieb der deutsche Tennisprofi Alexander Zverev im Finale chancenlos und verlor mit 1:6 und 2:6. Für Zverev war es die 9. Niederlage in Folge gegen Sinner. In der Fußball-Bundesliga hat Mainz 05 den Klassenerhalt perfekt gemacht. Die Rheinhessen siegten bei St. Pauli mit 2:1 und können nun auch theoretisch nicht mehr absteigen. In der zweiten Fußball-Bundesliga kann Elversberg weiter auf den Aufstieg hoffen. Die SVE besiegte zu Hause Aufstiegskonkurrenten Paderborn mit 5:1. Das waren die Nachrichten mit René Jacqueline Möhler. 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
3: Das ist vor allem bewölkt. Es kann hier und da mal ein schlapper Schauer geben. Viel kommt nicht runter. Die Luft kühlt ab auf 12 bis 8 Grad morgen in der Früh. Und dann haben wir auch morgendichte Wolken, wenig Sonne, vielleicht in der ersten Tageshälfte etwas Regen und später dann 16 bis 19 Grad. Der Dienstag wird unbeständig, da könnte es dann auch mal länger regnen.
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3: Vorsicht am Ortseingang von Ormesheim, wenn Sie aus Ommersheim kommen. Gefahr durch einen Ast auf der Fahrbahn. Und die L329 ist zwischen Buweiler und Mariahütte nach einem Unfall immer noch gesperrt. Die neuesten Blitzer melden Sie in Neunkirchen in der Schlossstraße, in der Ortsdurchfahrt von Mittlosheim und in Bübingen in der Sagemünderstraße.
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3: Bei uns der Hemm war ein wichtiger Mann, der ja den Aufbau des Saarlandes mitgeprägt hat, als Karikaturist, als Satiriker, als Beobachter. Roland Stikulinski. Diese Woche wäre er 100 geworden. Meine frühere Kollegin Uli Wagner kannte ihn gut und erzählt gleich von ihm. Mein Name ist Carmen Bachmann. Ich wünsche einen schönen Sonntagabend.

0: Luke und Memory Lane hier auf SR3 Saarlandwelle bei uns der Hen. Zum Saarland gehört Roland Stigulinski. Jetzt muss man bei Stigulinski hier auf SR3 Saarlandwelle dazu sagen, der Vater. Bernhard Stigulinski, unser früherer Kollege, der vor ein paar Wochen erst gestorben ist, der ist nicht gemeint, sondern eben dessen Vater. Er war Werbegrafiker, er war PR-Berater, Karikaturist, Autor, Satiriker, Zeitzeuge tatsächlich. 1926 geboren und im Alter von 96 Jahren, also noch gar nicht mal so lange her, gestorben. Unsere Kollegin Uli Wagner, die kannte ihn gut, die hat ihn lange beobachtet und seine Arbeit gewürdigt und erklärt uns jetzt mal möglichst knapp für jemanden, der ihn nicht kennt. Warum sollten wir wissen, wer Roland Stigulinski war?
1: Knapp bei einem, der Roland Stigulinski oder Stick, besser gesagt, heißt und fast ein Jahrhundert auf dem Buckel hatte, als er uns verlassen hat. Das ist ganz schön schwer. Ich probier's. Weil er das Saarland auf seinem Weg in die Selbstständigkeit als Bundesland mitgeprägt hat. Weil er sich immer für Meinungs- und Pressefreiheit stark gemacht hat, weil er Debatten angestoßen hat und weil er mit zunehmendem Alter zunehmend selbstkritisch wurde. Und davon gibt's ja nicht so viele Exemplare.
0: Geboren ist er 1926, klar, wenn er 100 geworden wäre diese Woche. Er ist mit Hitler aufgewachsen, war als nicht mal 20-Jähriger in Kriegsgefangenschaft. Wie hat er denn diese Zeit in der Rückschau beurteilt?
1: Er war ja nicht nur in Kriegsgefangenschaft, da war ja noch ein bisschen was vorne dran, da war er noch jünger. Da kam er auf die NAPOLA, das ist so eine spezial-nationalsozialistische Lehranstalt, NAPOLA. Eine Eliteschule war das. Und dort hat er eine Fliegerausbildung gemacht und damit haben sie ihn quasi gekriegt. Ne, wer die jetzt ja Junge träumt, nicht davon, Flieger zu werden und das auch noch bezahlt zu kriegen. Also er hatte schon so ein bisschen, ich zitiere ihn, er hatte schon so ein bisschen das Zeug zu einem Überzeugten. Und er hat von dem, was er auf der NAPOLA gelernt hat, auch im zivilen Leben später noch profitiert. Damit hat er manchmal auch gehadert. Aber so war es nun mal eben. Er ist in Kriegsgefangenschaft gekommen. Die wurde sogar verlängert, weil man nämlich, das hat er früher schon gemacht, Skizzen und Karikaturen bei ihm entdeckt hat. So rückblickend hat er seine Begeisterung für diese Eliteausbildung, ich habe es schon angedeutet, sehr kritisch gesehen. Und seine Erfahrung als junger Mensch in der NAPOLA und im Nazi-System, die haben ihn zu einem Verfechter der Demokratie gemacht und zu einem sehr überzeugten Antifaschisten und zu einem, der seine Mitmenschen immer wieder dazu aufgefordert hat, nicht einfach alles zu glauben und zu schlucken, sondern salopp formuliert, selbst mal bitte das Hirn einzuschalten.
0: Er muss ja ein ziemlich eigener Kopf gewesen sein, also in den späten 40ern

0: er begonnen, als Werbegrafiker zu arbeiten. Weißt du denn, wie er drauf kam? Also in dieser Zeit einen künstlerischen Beruf zu ergreifen ohne Ausbildung, das war bestimmt schwierig.
1: Also es war was, was er gerne gemacht hat. Er hat schon in seiner Schulzeit gezeichnet mit spitzer Feder und auch in der Gefangenschaft. Ich habe es eben gerade schon gesagt. Er war ein Autodidakt. Selber hat er das ein Do-it-yourselfer genannt und er war gut da drin. So gut, dass er anderen noch vieles beibringen konnte. Und damals in der Nachkriegszeit, da war Grafik und Werbung, das war mal, wo man richtig was gestalten konnte und wo man auch gut was mit verdienen konnte. Und er brauchte ja Geld. Er hat ja eine Familie aufgebaut. Einen eigenen Kopf hatte er überhaupt keine Frage. Die Ausbildung, die spielte in der unmittelbaren Nachkriegszeit nicht so sehr eine Rolle wie später. Das war damals ja Fachkräftemangel pur, würden wir heute sagen.
0: Und das war das Glück, ja, oder wahrscheinlich hätte er es auch sonst geschafft. Roland Stigulinski, wir sprechen gleich weiter, Uli. Er wäre vergangenen Mittwoch 100 geworden. Deswegen beleuchten wir nochmal sein Leben, sein Wirken, sein Werdegang.

0: Langhals und Dickkopf. Monate am Bau. Am Bauklotze musst Roland Stikolinski nicht, zumindest nicht, dass man es wüsste. Er war Werbegrafiker, damit hat er sein Geld verdient. Das war der Brötchenerwerb. Das andere war die Leidenschaft. Er hat mit anderen das Satiremagazin Tintenfisch gegründet. Uli Wagner, wie wichtig war es in der politischen Landschaft, also dieses Satiremagazin im Nachkriegssaarland, und wie wichtig war es für ihn selbst?
1: Also für ihn selbst war die Arbeit am und für den Tintenfisch entscheidend. Ich würde mal sagen, sie hat ihm quasi den Feinschliff fürs Leben gegeben mit Verzögerung. Denn beim Tintenfisch, da konnte der junge Stick sich austoben. Er konnte überspitzen, er konnte provozieren. Der Tintenfisch, der war Rebellion. Als Tintenfischler musstest du immer mit Zensur bis hin zum Berufsverbot rechnen oder gar damit ausgewiesen zu werden. Rückblickend hat er vor allem aus dieser Zeit gelernt, dass es viel feinere und treffendere Arten gibt für Karikaturisten und Satiriker. Er war nämlich nicht nur Grafiker und Satiriker, sondern auch Karikaturist. Und das war eine ganz entscheidende Phase in seinem Leben und vor allem ganz entscheidend für sein politisches Leben hier im Saarland. Der Tintenfisch ist unvergessen. Es gibt eine wunderschöne Jubiläumsausgabe. Ich habe sie mal mitgebracht. So ein ganz dicker Schinken. Und diese Jubiläumsausgabe des Tintenfisch, das ist für mich eine Art ganz besonderes Geschichtsbuch des Saarlandes. Reinschauen und durchblättern lohnt sich auf jeden Fall.
0: Also er hat als junger Wilder, als Satiriker, hat er begonnen, das Land und das Leben zu kommentieren. Er war ja sehr lange aktiv. Wie hat sich denn im Laufe seines Lebens seine Sicht auf die Dinge verändert? Ist er milder geworden oder vielleicht sogar noch angriffslustiger?
1: Darf ich gerade noch ein Stück zurück, wenn du erlaubst? Tatsächlich hat er kommentiert. Was mich an Stick, als ich ihn kennenlernte und ein bisschen was über sein Leben gehört habe, total fasziniert hat, war, der hat bei Tele Saar live die Programmvorschau illustriert. Ja, also da ist vorgestellt worden, wir senden diese Woche dies und jenes, und er hat es gezeichnet und du konntest ihm dabei zugucken. Gnadenlos gut, finde ich das total beeindruckend. Ja. Und ja, es hat seine Sicht auf das Leben verändert. Er konnte auch im hohen Alter noch knallhart und er konnte da auch noch bissig sein. Aber er hat nicht mehr alles so gemacht wie früher. Stick ist ja unter anderem durch seine Joho-Karikaturen berühmt geworden, also die Karikaturen über Johannes Hoffmann. Derer gibt's sehr viele und es gibt eine, die ihn wirklich bis ins hohe Alter beschäftigt hat, weil sie weit über die politische Auseinandersetzung hinausgeht und weil sie grenzwertig in die persönliche Diffamierung hineingeht. Und weil es nicht nur um politische Meinung des Johannes Hoffmann geht, sondern auch um den Dicken, ne? Joho, der Dicke muss weg, um den Dicken und um seinen Bauch. Früher hätte er das ziemlich witzig gefunden, hat er mal erzählt. Später sei ihm das nur noch peinlich gewesen.
0: Und er hat auch erzählt, was er da gezeichnet hat und was ihm besonders peinlich war.
2: Wo ein schlanker Mann von hinten aus dem OP rausgeht und auf dem Operationstisch liegt so ein runder, abgeschnittener Bauch. Das empfand ich damals als ziemlich witzig. Und heute empfinde ich es als sehr peinlich, dass ich das gemacht habe.
1: Wir hatten ihn mal hier auf dem Sender zum Fall Böhmermann. Da hat er gesagt, natürlich, Satire muss alles können dürfen, alles sagen dürfen. Er hat aber genauso gesagt, Mensch Leute, denkt doch mal drüber nach. Man muss nicht alles machen, was man machen darf.
3: Es muss ein bisschen mehr Verstand dabei sein und Empfinden für die Empfindungen anderer Leute.
1: Das war Stick. Er ist, ich weiß nicht, ob er zahmer geworden ist, milder geworden ist oder ob er reflektierter geworden ist. Wahrscheinlich sogar von allem so ein bisschen was, denke ich mir, ne?
0: Sowas, ja, genau, sowas passiert im Verlauf eines immerhin 96 Jahre währenden Lebens. Vergangenen Mittwoch wäre er 100 geworden und auf speziell diese späte Phase. Er war bis zum Schluss aktiv. Da wollen wir gleich noch drüber sprechen.

0: Silvia Nehls aus der Eifel war auch schon mal zu Gast beim Mundart-Symposium hier im Saarland. Bei uns der Hemm, 19.29 Uhr ist es.
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0: Wolkig ist es da draußen, es fällt aber wenig Regen hier bei uns im Land. Heute Nacht zum Teil auch sternklar und es kühlt ab auf 12 bis 8 Grad und morgen dichte Wolken. Es fällt vor allem in der ersten Tageshälfte gelegentlich etwas Regen. Dann haben wir später 16 bis 19 Grad. Am Dienstag, da könnte es auch mal teilweise ergiebigen und gewittrigen Regen geben. Bis 18 Grad am Dienstag.
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0: Die L329 ist zwischen Buweiler und Mariahütte nach einem Unfall immer noch gesperrt. Und Blitzer melden sie in Neunkirchen in der Schlossstraße, zwischen Türkismühle und Gonnesweiler und in Bübingen in der Sagemünderstraße.
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0: Mit Carmen Bachmann im Studio und heute Abend sprechen wir über Roland Stegolinski, der vergangenen Mittwoch 100 Jahre alt geworden wäre.

0: Hü und Hot Blues Himmel hier auf SR3. Tak, tak, genau, den lassen wir noch spielen. Roland Stigolinski war Grafiker, Satiriker, Karikaturist. Uli Wagner, frühere Kollegin, kannte ihn sehr gut und hat hat sein Leben verfolgt und sein Lebenswerk ein bisschen aufgearbeitet, wenn man so will. Sie kennt sich aus. 96, Uli, ist Roland Stigolinski geworden. Im Alter hat er mehr geschrieben als gezeichnet. Was waren denn da so seine Themen?
1: Er hat vor allem Gedichte geschrieben. Da ging's auch mal um Politik, da ging's auch mal um aktuelle Themen, Gesundheit, Steuern oder auch Rechtsradikalismus. Aber er hat vor allem Gedichte zum Leben geschrieben, auch zu seinem Leben, war sehr lange verheiratet, er hatte eine sehr innige Beziehung zu seiner Frau Brunhilde.
0: Und für sie hat er, soweit ich weiß, das einzige Mundartgedicht auch verfasst. Sonst hat er ja Hochdeutsch geschrieben. Wir hören es jetzt mal gelesen von seinem Sohn, unserem früheren Kollegen Bernhard Stigolinski. Nicht der Stick, sondern der Stigo, der im Frühjahr verstorben ist.
2: Mein Liebchen, von meinem alten Herrn, über meine Mutter und irgendwie auch mich. Das ist an Fasenacht gewesen. Da sieh nicht so goldig Griebche in so einem kurze Klädchen stehen, mit Chlore Strimp und Chlore Bähn. Sein Näschen war goldig Riebche. Da musste ich einfach beise gehen, so mit ein bisschen Augenkniepche, sagte ich zum Schätzchen, du bist schön. Da hat's gelacht und mich verkisst und sagt, das hätt's noch nicht gewisst. Selmols war ich noch ein Biebche. Jetzt sind ich längst der alter Mann. Das Mäde ist noch heit, mein Liebche. Das, wo ich wirklich gäre han.
0: Also zurück zu Roland, zum Stick, der dieses Gedicht geschrieben hat. Der Tod seiner Frau Bruni, das war für ihn schon ein Einschnitt, Uli.
1: Und als sie starb, hat er sich immer mehr zurückgezogen, aus dem öffentlichen Leben sowieso, aber auch immer mehr in sich selbst zurückgezogen. Die Gedichte, die gingen um Natur, um Heimat, natürlich um Liebe und Zuneigung und um die Verbundenheit. Und Stick wusste genau, wie er seinen Senf auch im Alter noch möglichst wirkungsvoll abgibt. Und da hätten wir auch ein Beispiel.
3: Ach, verdammt und holst der Henker, Schluss jetzt, Perspektivendenker. Draußen scheint die Sonne tüchtig und wir leben. Das ist wichtig.
0: Roland Stigolinski, vergangene Woche wäre er 100 geworden. Er hat lange gelebt, bis 96. Liebe Uli Wagner, danke schön für diese Einblicke in das Leben eines wichtigen Saarländers.

0: Isabel Grusenmeier aus dem Elsass und mit Unterweis. Und was haben wir jetzt? Wir haben Mai.
1: Gut gelebt im Mai. Der Mai fühlt sich einfach gut an. Die Arbeit hat er aber nicht erfunden. Mit dem Tag von der Arbeit, wo keiner etwas geschafft hat, ist es losgegangen. Und danach, ich sah nur Feier und Pricketare. Im ganzen Kalender sind so kleine Ferieninseln eingebaut, wie wann jemand sahen tät, mach mal halblang, huck dich hin, ruh dich aus. An Himmelfahrt feiere die Vatere, weil die Mutter schon de Muttertag gehabt hat und erst Pinkste. Die freie Dare mache de Mai so gemütlich. 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Die Sonnebrill ist chemisch Schmuckstick in de Hoor und die Natur verliert die Kontroll. Bäm explodiere, Blume schieße aus dem Bottom. Je Terrass ist ein Freiluftkisch. 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Manche han sich eine XXL-Grillstation ingericht, als müsste ganz Kompanie versorgt gehen. 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Früher hat mir die Rauchschwade am Maialdärsche wie Opfer gab für de Wettergott aufsteige gelass. 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Gesund lebe, Sport treibe, Radtour langs der Saar mache, im Garten etwas umpflanze. 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Selbst die kriechte Pessimiste komme in Simuliere und denke, ei prima, wo mäschlich ist es lebe, doch ganz okay. 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
0: Georg Fox mit einem Text über den Mai. Schön, freue ich mich immer. René Eckles jetzt hier auf SR3 mit Frior für unsere Sprache.

0: sei unser Gast, Herr Jesus Christ.
1: René Eckles hier auf SR3 in bei uns der Hemm. Vorsicht bitte auf der A620 Saarbrücken Richtung Saarlouis zwischen der Bismarckbrücke und der Wilhelm-Heinrich-Brücke. Eine Unfallstelle auf der linken Spur, die ist noch nicht gesichert. Das war bei uns der Hemm für diesen Sonntag. Mein Name ist Carmen Bachmann. Ich wünsche noch einen schönen Abend und starten Sie gut in die neue Woche. Bis bald.

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1: 20 Uhr. Die saarländische Ministerpräsidentin Rehlinger hat ihre Ablehnung von Grenzkontrollen bekräftigt. In der ARD bewertete die SPD-Politikerin stationäre Kontrollen gegen illegale Zuwanderung an den Grenzen als rechtlich problematisch und nicht hilfreich. Zuvor hatte Bundesinnenminister Dobrindt in der ARD bekräftigt, dass er auch nach einem Urteil des Verwaltungsgerichts Koblenz keine Änderungen plant. Das Gericht hatte die Kontrollen an der Grenze zwischen Luxemburg und dem Saarland für rechtswidrig erklärt. Zur Vorbereitung eines möglichen Einsatzes in der Straße von Hormus nach Kriegsende soll morgen ein deutsches Minenjagdboot in Richtung Mittelmeer auslaufen. Nach Angaben des Verteidigungsministeriums wird das Boot derzeit mit einer Besatzung von bis zu 45 Soldaten für den Einsatz ausgerüstet. Im Mittelmeer solle der Minensucher in einen internationalen Einsatz eingegliedert werden. Bundesaußenminister Wadephul hatte zuvor seinen iranischen Amtskollegen Araghchi aufgefordert, die für den Ölhandel wichtige Meerenge sofort freizugeben. Die Straße von Hormus ist seit Beginn des US-israelischen Kriegs gegen den Iran faktisch blockiert. Trotz der im Libanon geltenden Feuerpause hat Israel erneut Ziele im Süden des Landes angegriffen. Nach Angaben der libanesischen Regierung wurde in der Stadt Arab Salim ein Mensch getötet, 3 weitere wurden verletzt. Nach israelischen Angaben richteten sich die Attacken gegen die militant-islamistische Hisbollah-Miliz. Die Armee hatte zuvor Evakuierungsaufrufe für mehr als 10 Ortschaften veröffentlicht. Dank eines späten Treffers hat Borussia Mönchengladbach den Klassenerhalt in der Fußball-Bundesliga gesichert. Die Mannschaft von Trainer Polanski gewann gegen Borussia Dortmund mit 1:0. Marc Eschweiler.
2: Mann des Spiels ist Haris Tabakovic, der kurz vor Ende der regulären Spielzeit das erlösende und entscheidende 1:0 erzielte. Sein Treffer wurde noch knapp eine Minute lang überprüft, ob eine mögliche Abseitsposition vorlag. Dem war nicht so. Und dann flog das Dach weg im Borussia-Park. 50.000 Gladbach-Fans jubelten kollektiv über das entscheidende Tor zum Klassenerhalt und einen verdienten 1:0 Erfolg gegen Borussia Dortmund.
1: Das waren die Nachrichten mit René Jacqueline Möhler. 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
3: Es ist heute Nacht fast immer trocken, kann sogar zeitweise Sterne zu sehen sein. 8-12 Grad. Morgen dichte Wolken, nur hin und wieder Sonne. In der ersten Tageshälfte vielleicht etwas Regen bei 16-19 Grad.
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3: Vorsicht auf der A620 Saarbrücken Richtung Saarlouis zwischen Bismarckbrücke und Wilhelm-Heinrich-Brücke eine ungesicherte Unfallstelle. Und die L329 ist zwischen Buweiler und Mariahütte nach einem Unfall in beiden Fahrtrichtungen gesperrt.
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4: Okay, in dem Fall, bei dem nächsten, der das auch wird, passiert, nämlich Frauenname mit 4 Buchstaben.

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1: Vielen Dank.

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1: 21 Uhr. Bundeskanzler Merz sieht keine Krise im Verhältnis zu den USA. In der ARD sagte Merz, der von Präsident Trump angekündigte Abzug von 5000 US-Soldaten aus Deutschland sei im Kern nicht neu. Zu den höheren Zöllen auf EU-Autos ab kommender Woche sagte Merz, damit wolle Trump nicht nur Deutschland, sondern ganz Europa treffen. Merz weiter.
2: Er wird ungeduldig, weil wir jetzt im August letzten Jahres eine Verabredung getroffen haben mit Amerika, dass wir ein Zollabkommen machen. Und auf der europäischen Seite werden immer wieder neue Bedingungen formuliert und wir haben es nicht unterschrieben. Mhm. So, und die Amerikaner haben es fertig und die Europäer nicht. So, und deswegen wünsche ich mir, dass wir hier möglichst schnell zu einem Abkommen kommen. Wir haben eine immer wiederkehrende Diskussion über Zollsätze. Wir wissen, dass das eine schwierige Situation ist. Wir teilen die Grundeinschätzung nicht, dass Zölle etwas Gutes sind. Aber wir müssen damit leben. Dass Amerika und die amerikanische Regierung es gegenwärtig anders sieht, also muss man sich um Lösungen bemühen.
1: Die saarländische Ministerpräsidentin Rehlinger hat ihre Ablehnung von Grenzkontrollen bekräftigt. In der ARD bewertete die SPD-Politikerin stationäre Kontrollen gegen illegale Zuwanderung an den Grenzen als rechtlich problematisch und nicht hilfreich. Zuvor hatte Bundesinnenminister Dobrindt in der ARD bekräftigt, dass er auch nach einem Urteil des Verwaltungsgerichts Koblenz keine Änderungen plant. Das Gericht hatte die Kontrollen an der Grenze zwischen Luxemburg und im Saarland für rechtswidrig erklärt. Auf der L329 bei Wadern ist ein Motorradfahrer bei einem Unfall ums Leben gekommen. Nach Angaben der Polizei kollidierte der Motorradfahrer auf der Strecke zwischen Buweiler und Kastel mit einem PKW, der ihm an einer Einmündung die Vorfahrt genommen hatte. Dabei wurde der 55-Jährige tödlich verletzt. Der 43-jährige PKW-Fahrer blieb demnach unverletzt, seine Beifahrerin wurde leicht verletzt. Kimi Antonelli hat den großen Preis der Formel 1 in Miami gewonnen. Der WM-Spitzenreiter aus Italien setzte sich auf dem Stadtkurs vor dem Briten Lando Norris und Oscar Piastri aus Australien durch. Für Antonelli ist es der dritte Sieg in Serie. Der einzige deutsche Fahrer im Feld, Nico Hülkenberg, schied aus. Das waren die Nachrichten mit René Jacqueline Möhler. 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Das Wetter. Am Abend und in der Nacht meist trocken, vereinzelt Schauer möglich, Abkühlung auf 12 bis 8 Grad. Morgen überwiegend dichte Wolken, etwas Regen und wenig Sonne bei bis zu 19 Grad. Die weiteren Aussichten: Dienstag unbeständig mit gewittrigen Regenfällen, Mittwoch bewölkt und regnerisch bis 16 Grad. Und hier Aktuelles aus der SA3 Verkehrsredaktion. Vorsicht auf der A62 Landstuhl Richtung Nonnweiler. In Höhe Nonnweiler-Otzenhausen besteht Gefahr durch Gegenstände auf der Fahrbahn. Und im Regionalverband Saarbrücken ist die L244 zwischen St. Ingbert und Sulzbach wegen eines Unfalls gesperrt. Eine Umleitung ist eingerichtet. Gute Fahrt mit SA3.
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Es ist gleich 20 vor 10 und wir haben eine Gefahrenmeldung aus dem Landkreis Neunkirchen. Bitte Vorsicht auf der L128 zwischen Ottweiler und Stennweiler. Hier besteht Gefahr durch eine ungesicherte Unfallstelle. Fahren Sie also bitte auf der L128 zwischen Ottweiler und Stennweiler besonders vorsichtig. Wie gesagt, Gefahr durch eine ungesicherte Unfallstelle. Weiterhin gute Fahrt mit SR3.

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1: 22 Uhr. Bundeskanzler Merz sieht das deutsch-amerikanische Verhältnis nicht in der Krise. Er äußerte sich in der ARD zu den jüngsten Äußerungen von US-Präsident Trump. Mit Blick auf den Abzug von US-Soldaten sagte Merz, das sei im Kern nicht neu. Er sehe dabei auch keinen Zusammenhang mit seiner Kritik am Iran-Krieg. Zu den angekündigten höheren Zöllen auf Fahrzeuge aus der EU äußerte der Bundeskanzler Verständnis. Trump sei zu Recht enttäuscht darüber, dass es bisher noch kein Zollabkommen zwischen der EU und den USA gebe. Die saarländische Ministerpräsidentin Rehlinger hat ihre Ablehnung von Grenzkontrollen bekräftigt. In der ARD bewertete die SPD-Politikerin stationäre Kontrollen gegen illegale Zuwanderung an den Grenzen als rechtlich problematisch. Weiter sagte Rehlinger:
2: Ich glaube nach wie vor, dass dauerhafte Grenzkontrollen nicht das Mittel der Wahl sind in Europa, mitten in Europa. Sie schaden uns am Ende mehr, als sie helfen. Was man machen kann, ist in einem Grenzraum für Sicherheit zu sorgen, aber nicht stationäre Grenzkontrollen. Das ist nicht das, was wir mit Schengen wollten und das ist auch nicht das, was in einem Wirtschaftsraum, in dem wir gemeinsam leben und arbeiten, wirklich hilft.
1: Zuvor hatte Bundesinnenminister Dobrindt in der ARD bekräftigt, dass er auch nach einem Urteil des Verwaltungsgerichts Koblenz keine Änderungen plant. Das Gericht hatte die Kontrollen an der Grenze zwischen Luxemburg und dem Saarland für rechtswidrig erklärt. Die französische Regierung hat den Rückbau des stillgelegten Atomkraftwerks Fessenheim nahe der deutschen Grenze genehmigt. Der Stromkonzern EDF will nach eigenen Angaben zeitnah damit beginnen. Die Vorarbeiten seien weitgehend abgeschlossen. Der Rückbau soll in 4 Etappen erfolgen. Nach 42 Betriebsjahren war das Kraftwerk im Jahr 2020 stillgelegt worden. In der Fußball-Bundesliga hat sich der VfL Wolfsburg auf Relegationsrang 16 verbessert. Dazu reichte der Mannschaft von Trainer Hecking beim SC Freiburg ein 1:1. Zuvor hatte sich Mönchengladbach gegen Dortmund durch ein 1:0 den Klassenerhalt gesichert. Ebenso wie Mainz gegen St. Pauli durch einen 2:1 Erfolg. Die Eisbären Berlin sind zum 12. Mal deutscher Eishockeymeister. Der Titelverteidiger setzte sich in der Finalserie gegen die Adler Mannheim mit 4:1 Siegen durch. Das entscheidende Spiel endete ebenfalls 4:1. Und das waren die Nachrichten mit Marc Langels. 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Das Wetter: in der Nacht meist trocken, dabei vereinzelt Schauer möglich, Abkühlung auf 12 bis 8 Grad. Morgen überwiegend dichte Wolken, etwas Regen und wenig Sonne bei bis zu 19 Grad. Die Aussichten: Dienstag unbeständig mit gewittrigen Regenfällen möglich. Und hier das Aktuellste aus dem SR3 Verkehrsstudio mit einer Meldung aus dem Regionalverband Saarbrücken. Hier ist die L244 zwischen St. Ingbert und Sulzbach-Schnappach wegen eines Unfalles gesperrt. Eine Umleitung ist eingerichtet. Und das war's. Weiterhin gute Fahrt mit SR3.
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Es ist 22 Uhr und gleich 24 Minuten. Wir haben eine frische Gefahrenmeldung für die Autofahrer reinbekommen und die betrifft die Grenze zwischen dem Saab-Pfalz-Kreis und dem Regionalverband Saarbrücken. Und zwar die Landesstraße zwischen St. Ingbert und Sulzbach. Hier befindet sich eine ungesicherte Unfallstelle. Fahren Sie also bitte auf der Landstraße zwischen St. Ingbert und Sulzbach besonders vorsichtig. Hier ist eine ungesicherte Unfallstelle. Das war's. Oh nein, das war's noch nicht. Hier kommt noch eine weitere Gefahrenmeldung rein. Vorsicht bitte im Kreis Merzig-Wadern auf der Landstraße zwischen Brotdorf und Merzig. Hier liegt ein totes Tier auf der Fahrbahn. Das war's jetzt aber. Weiterhin gute Fahrt mit SR3.

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1: 23 Uhr. Bundeskanzler Merz hat Plänen von Finanzminister Klingbeil nach höheren Steuern für Gutverdienende eine Absage erteilt. Merz sagte in der ARD, es gebe in der Union einen größer werdenden Unmut über Kompromisse, die mit der SPD gemacht worden seien. Weitere Informationen von Norbert Kunze.
2: Kompromisse sind keine Einbahnstraße, so der Bundeskanzler an die Adresse der SPD, von der er die gleiche Bereitschaft erwarte, wie die Union sie zeige. Er sei bis jetzt sehr geduldig im Umgang mit der SPD gewesen. Angesprochen auf das aktuelle Klima innerhalb der Regierungskoalition betont Merz, dass er weiterhin ein Vertrauensverhältnis zu Lars Klingbeil habe, bei der CDU-CSU der Unmut jedoch größer werde. In dieser Koalition, so der Kanzler, muss die Union vorkommen, was bislang nicht gut genug gelungen sei. Andere Mehrheiten, so Merz, suche er jedoch nicht.
1: Die saarländische Ministerpräsidentin Rehlinger hat ihre Ablehnung von Grenzkontrollen bekräftigt. In der ARD bewertete die SPD-Politikerin stationäre Kontrollen gegen illegale Zuwanderung an den Grenzen als rechtlich problematisch und nicht hilfreich. Zuvor hatte Bundesinnenminister Dobrindt bekräftigt, dass er keine Änderungen plant. Das Verwaltungsgericht Koblenz hatte die Kontrollen an der Grenze zwischen Luxemburg und dem Saarland für rechtswidrig erklärt. Zur Vorbereitung eines möglichen Einsatzes in der Straße von Hormuz soll morgen ein deutsches Minenjagdboot in Richtung Mittelmeer auslaufen. Nach Angaben des Verteidigungsministeriums wird das Boot derzeit mit einer Besatzung von bis zu 45 Soldaten für den Einsatz ausgerüstet. Im Mittelmeer solle der Minensucher in einen internationalen Einsatz eingegliedert werden. Die Straße von Hormuz ist seit Beginn des US-israelischen Krieges gegen den Iran faktisch blockiert. Auf der L329 bei Wadern ist ein Motorradfahrer bei einem Unfall ums Leben gekommen. Nach Angaben der Polizei kollidierte der Motorradfahrer auf der Strecke zwischen Buhweiler und Kastell mit einem PKW, der ihm die Vorfahrt genommen hatte. Dabei wurde der 55-Jährige tödlich verletzt. Der 43-jährige PKW-Fahrer blieb unverletzt. Seine Beifahrerin erlitt leichte Verletzungen. Kimi Antonelli hat den großen Preis der Formel 1 in Miami gewonnen. Der WM-Spitzenreiter aus Italien setzte sich auf dem Stadtkurs vor dem Briten Lando Norris und Oscar Piastri aus Australien durch. Für Antonelli ist es der dritte Sieg in Serie. Und das waren die Nachrichten mit Marc Langels. 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Das Wetter in der Nacht meist trocken, vereinzelt Schauer möglich, Abkühlung auf 12 bis 8 Grad. Morgen dann überwiegend dichte Wolken, etwas Regen und dabei wenig Sonne bei bis zu 19 Grad. Und hier das Aktuellste aus der SR3 Verkehrsredaktion mit nur einer Meldung aus dem Regionalverband Saarbrücken. Und zwar ist hier die L244 zwischen St. Ingbert und Sulzbach-Schnappach wegen eines Unfalls gesperrt. Eine Umleitung ist eingerichtet. Das war's. Weiterhin gute Fahrt mit SR3.
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1: 0 Uhr. Bundeskanzler Merz hat zunehmende Spannungen in der schwarz-roten Koalition eingeräumt. In der ARD sagte Merz am Abend, in der CDU werde der Unmut über die Kompromisse mit der SPD immer größer. Viele zweifelten am Sinn des Regierungsbündnisses. Merz forderte die Sozialdemokraten zu mehr Entgegenkommen auf. Kompromisse seien keine Einbahnstraße. In der Regierungsarbeit müsse auch die Handschrift der Union zu erkennen sein. Zur Vorbereitung eines möglichen Einsatzes in der Straße von Hormuz nach dem Kriegsende soll das deutsche Minenjagdboot Fulda in Richtung Mittelmeer auslaufen. Nach Angaben des Verteidigungsministeriums wird das Boot derzeit für den Einsatz ausgerüstet. Aus Berlin, Oliver Neuroth.
2: Für das Minenjagdboot Fulda startet eine sogenannte Verlegefahrt, damit es näher am möglichen Einsatzort ist, der Straße von Hormuz. Dorthin soll das Minenjagdboot erst fahren, wenn die Kampfhandlungen enden und ein offizieller Auftrag vorliegt, ein Mandat vom Bundestag und, so wünscht es sich die Bundesregierung, eines von den Vereinten Nationen. Minenjagdboote sind hochspezialisierte Schiffe. Sie haben einen nicht-magnetischen Rumpf, damit magnetische Minen im Wasser nicht auslösen. Die Boote sollen mit Hilfe von Sonartechnik, also einem Unterwasserradar, Minen aufspüren, außerdem mit Unterwasserdrohnen. Anschließend werden diese Minen dann unschädlich gemacht, das heißt, sie werden gezielt gesprengt.
1: Die französische Regierung hat den Rückbau des stillgelegten Atomkraftwerkes Fessenheim nahe der deutschen Grenze genehmigt. Der Stromkonzern EDF will nach eigenen Angaben zeitnah damit beginnen. Die Vorarbeiten seien weitgehend abgeschlossen. Der Rückbau soll in 4 Etappen erfolgen. Das Kraftwerk war nach 42 Betriebsjahren im Jahr 2020 stillgelegt worden. Vor dem Landgericht in Kaiserslautern beginnt heute der Prozess gegen eine 19-Jährige wegen eines Messerangriffes. Die Staatsanwaltschaft wirft der Frau versuchten Totschlag vor. Sie soll im November des vergangenen Jahres vor dem Rathaus Kaiserslautern auf einen 31-jährigen Bekannten eingestochen haben. Der Mann wurde dabei lebensgefährlich verletzt. Hintergrund war wohl ein vorausgegangener Streit. Der Frau werden außerdem 2 weitere Angriffe unter Alkoholeinfluss im Jahr 2024 vorgeworfen. Das Wetter. In der Nacht meist trocken, vereinzelt sind Schauer möglich, Abkühlung auf 12 bis 8 Grad. Tagsüber dann meist dichte Wolken, dabei etwas Regen und ein wenig Sonne möglich, bei bis zu 19 Grad. Die weiteren Aussichten: am Dienstag unbeständig mit gewittrigen Regenfällen, Mittwoch dann bewölkt und regnerisch bei nur noch bis zu 16 Grad. Und das waren die Nachrichten mit Marc Langels. 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
3: Und wir machen gleich weiter mit dem Blick auf die Straßen in Deutschland. Hier ist der Verkehrsservice in der ARD-Hitnacht. Und von da haben wir nichts zu vermelden. Aber es gibt eine Meldung, und zwar aus der Innenstadt von Cuxhaven. Da ist die Innenstadt und der Hafen gesperrt. Auch am Bahnhof ist alles dicht, nichts erreichbar, wegen der Ankunft der Wahlretter. Soweit die Information von Mario Johannes. Vielen Dank für diesen Hinweis hier bei uns in der ARD-Hitnacht. Wo auch immer Sie uns hören, wir wünschen eine gute und sichere Fahrt.
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3: Herzlich willkommen, sagt Ronny Krappmann.

Wonderwall von Oasis in der ARD-Hitnacht. 0.15 Uhr inzwischen. Einmal nicht aufhören, so das Motto der heutigen Nacht. Nicht nur was unsere Künstler angeht, die da wieder weitermachen und sich neu erfunden haben und dran geblieben sind, wenn mal ein Song nicht so gestartet ist, wie er sollte oder vielleicht auch boykottiert worden ist, wie wir vorhin gehört haben. Nein, es geht auch um das ganz Persönliche und da sind Sie gefragt unter ard-hitnacht@mdr.de. Einmal nicht aufhören, was verbinden Sie damit? Und da schreibt die Susanne: Lieber Ronny, das ist eine tolle Vorlage. Einmal nicht aufhören, aufzugeben, egal was das Leben für Herausforderungen oder Niederschläge uns mir gegeben hat. Eines hat es mich immer gelehrt, aufgeben ist keine Option. Es gibt immer etwas, was das Leben lebenswert macht. Ein lieber Partner, eine Partnerin zum Beispiel. Und egal wie klein und unbedeutend es ist oder auch manchmal erscheint, es geht irgendwie immer weiter. Und es gibt immer wunderschöne Dinge, die das Leben wirklich lebenswert machen. Und noch vor einem Jahr sah das Leben für mich ganz persönlich und meinen Liebsten ganz anders aus. Aber wir haben nicht aufgegeben und es lohnt sich immer. Dankeschön für diesen herrlichen Denkanstoß in der ARD-Hitnacht, die Susanne. Ich bedanke mich für diese sehr offenen Zeilen und freue mich schon auf weitere, die vielleicht folgen, unter ard-hitnacht@mdr.de.

0: Ich liebe diese Nummer. Foreigner in der ARD-Hitnacht. Der Freddy ist unterwegs, so wie viele andere tausende Trucker in Deutschland unterwegs sind und wünscht allen, dass sie gut durch die Nacht kommen. Und er denkt gerade an seine liebste Romy im Spreewald und freut sich schon, wenn er wieder bei ihr sein kann und mit ihr kuscheln. Ha, schön. Wir machen die passende Musik dazu. Hier ist Herwig Mitteregger.
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0: Die Pretenders mit I'll Stand By You in der ARD-Hitnacht. Gleich schauen wir auf die Straßen und danach gibt's Musik von Dionne Warwick. Und wie ich letzte Woche bei Brisant verkünden durfte, wird es auch einen neuen Film geben über Dionne Warwick. Wir dürfen also gespannt sein. Aber bei uns ist sie gleich zu hören mit Heartbreaker. Und wie gesagt, vorher der Blick auf die Straßen in Deutschland. Hier ist der Verkehrsservice in der ARD-Hitnacht. Da schauen wir auf die B469 Stockstadt Richtung Wörth am Main. Da ist die Fahrbahn zwischen Aschaffenburg-Grostheim-Mitte und Niedernberg-Grostheim-Süd, Sulzbach-Leidersbach nach einem Unfall aktuell gesperrt. Bitte Vorsicht. Soweit unser Blick auf die Straßen in Deutschland.
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0: So, und wie angekündigt jetzt Dionne Warwick. Ich freue mich, dass Sie am Radio sind. Mein Name ist Ronny Krabmann. Herzlich willkommen.

0: El mismo sol, Álvaro Soler in der ARD-Hitnacht. Inzwischen 0.38 Uhr, 8 Minuten nach halb eins. Wir haben eine Meldung aus unserem Verkehrszentrum. Achtung, Falschfahrer auf der A66 zwischen Frankfurt am Main, Miguel Allee und dem Nordwestkreuz Frankfurt unterwegs. Achtung, es kommt Ihnen ein Falschfahrer entgegen. Fahren Sie bitte äußerst rechts und überholen Sie nicht. Wir geben sofort Bescheid, sobald die Gefahr vorüber ist. So, und wir machen gleich weiter bei uns.
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0: Genau, mit richtig cooler Mucke aus den 80ern von Cock Robin. Und der Thomas hat geschrieben, ich werde niemals aufhören, die ARD-Hitnacht zu hören, weil ich die Moderation und die Musik so toll finde. Dankeschön dafür.

schöne Mucke von Kid Marshall in der ARD Hitnacht. 0.50 Uhr damit und wir haben eine Entwarnung für die A66. Kein Falschfahrer mehr unterwegs und das Ganze zwischen Frankfurt am Main, Miquel Allee und Nordwestkreuz Frankfurt. Da freuen wir uns und wünschen weiterhin eine gute und sichere Fahrt.

Uriah Heep mit Free Man in der ARD-Hitnacht. Mittlerweile 0.56 Uhr. Und wir bedanken uns ganz, ganz herzlich für Ihre vielen, vielen Zuschriften unter ard-hitnacht@mdr.de. Denn bei uns geht's heute um ein ganz, ganz spezielles Thema. Und das beschäftigt sich mit dem Niemals aufhören. Und wie sind denn Ihre Gedanken dazu, was das Aufhören angeht? Machen Sie weiter? Hören Sie auf? Haben Sie mal aufgegeben? Oder sind Sie der Meinung, dass Sie sagen, nö, ob in der Liebe, im Sport, im Privaten, in der Arbeit, wir machen einfach weiter. Wir geben nicht auf. Denn Aufhören heißt Stillstand und sich nicht weiterentwickeln. Und dazu haben wir noch ein paar schöne Zuschriften, die werde ich in der nächsten Stunde hier verlesen. Sage an dieser Stelle schon mal Dankeschön und gebe gleich in 4 Minuten ab an die Kollegen von den Nachrichten. Und danach, da hören wir uns wieder mit einem Blick auf die Straßen. Was ist los in Deutschland? Also schön dranbleiben.

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1: Um 1 Uhr mit Ronald Lessig. Vor dem Hintergrund andauernder Spannungen in der schwarz-roten Koalition hat Bundeskanzler Merz die SPD zu mehr Entgegenkommen aufgefordert. Es gebe in der Union einen größer werdenden Unmut über Kompromisse, die mit den Sozialdemokraten eingegangen werden mussten, sagte Merz in der ARD-Sendung Karin Mioska.
2: Ich erwarte von der SPD die gleiche Kompromissbereitschaft, wie wir sie zeigen. Ich bin bis jetzt sehr geduldig gewesen, auch im Umgang mit der SPD. Die SPD muss allerdings auch wissen, Kompromisse sind keine Einbahnstraße. Die müssen wir beide machen.
1: Bundeskanzler Merz. In den vergangenen Wochen hatte es in der Koalition immer wieder Streit über anstehende Reformen gegeben. Unterdessen hat SPD-Fraktionschef Miersch Nachbesserungen bei den geplanten Änderungen im Gesundheitsbereich gefordert. Als Beispiel nannte er im ZDF das Vorhaben, die beitragsfreie Mitversicherung von Ehepartnern bei der gesetzlichen Krankenversicherung einzuschränken. Das Kabinett hat das Sparpaket bereits beschlossen. Als nächstes ist der Bundestag am Zug. Und dort, so Miersch, gehe es nicht darum, Kabinettsbeschlüsse einfach abzunicken. An den Reformplänen im Gesundheitsbereich gibt es breite Kritik. Die USA wollen nach Angaben von Präsident Trump ab heute damit beginnen, Schiffe aus der Straße von Hormuz zu eskortieren. In den sozialen Medien schrieb er, mehrere Länder, die nicht in den Iran-Krieg verwickelt seien, hätten die USA darum gebeten. Zum genauen Vorgehen machte Trump keine Angaben. Seit Beginn des Iran-Krieges hält der Iran die für den weltweiten Ölhandel wichtige Meerenge de facto geschlossen. Der SC Freiburg und der VfL Wolfsburg haben am Abend in der Fußball-Bundesliga 1:1 gespielt. Mehrere Vereine können dank dieses Ergebnisses nicht mehr absteigen. Aus der Sportredaktion Marcel Stober.
3: Ohne am Sonntag auf dem Platz zu stehen, haben sich Union Berlin und der Hamburger SV den Klassenerhalt gesichert. Auch Mainz und Mönchengladbach sind gerettet. Beide haben gespielt und gewonnen. Mönchengladbach durch ein spätes Tabakovic-Tor mit 1:0 gegen Dortmund und Mainz mit 2:1 beim FC St. Pauli. Pauli rutscht durch die Niederlage auf den direkten Abstiegsplatz 17. Wolfsburg ist punktgleich, die Tordifferenz der Niedersachsen ist aber etwas besser. Das 1:1 beim Europa-League-Halbfinalisten Freiburg ist leistungsgerecht. Im Rennen um einen erneuten Europapokalplatz überholt Freiburg mit dem Punkt die Frankfurter Eintracht und ist Siebter.
1: Das waren die Nachrichten. Das Wetter in Deutschland. Im Norden und Nordwesten Schauer oder Gewitter, sonst trocken bei 14 bis 7 Grad. Tagsüber gebietsweise Schauer, teilweise Gewitter im Südosten und zwischen Nord- und Ostsee trocken bei bis zu 13 Grad auf den Nordseeinseln und 28 Grad an Niederbayern. Am Dienstag Schauer und Gewitter, im Norden freundlich. Es ist 1:03 Uhr.
4: Vielen Dank an die Kollegen von den Nachrichten. Und wir machen weiter mit dem Blick auf die Straßen. Hier ist der Verkehrsservice in der ARD-Hitnacht. A656 Heidelberg Richtung Mannheim. Da ist die Fahrbahn zwischen Mannheim-Seckenheim und Kreuz Mannheim nach einem Unfall aktuell gesperrt. Die B469 Stockstadt Richtung Wörth am Main ist zwischen Aschaffenburg, Großstottheim Mitte und Niedernberg, Großstottheim Süd, Sulzbach, Leidersbach ebenfalls nach einem Unfall gesperrt. Sonst sieht's ganz gut aus, Blitze haben wir keine zu vermelden. Wir wünschen weiterhin eine gute und sichere Fahrt.
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4: Am Mikrofon Ronny Krappmann.

Die Esther hat gerade geschrieben, aus der Schweiz, da hört sie uns. Es gibt immer Lebenssituationen, wo man sich fragt, warum gerade uns das passiert. Doch wenn man mit anderen Menschen spricht, dann weiß man, dass man nie alleine ist. Viele Leute schmeißen einfach alles hin. Und das kann nicht die Lösung sein. Man muss sich mit den Sachen konfrontieren. Ich erinnere mich, dass mein Vater immer, wenn es schwierig geworden ist, davongelaufen ist. Doch davonlaufen ist doch eigentlich niemals eine Lösung. Darum lautet mein Motto, niemals aufgeben. Wenn man in schwierige, scheinbar unlösbare Situationen kommt, wenn irgendwo eine Türe zugeschlagen wird, dann geht auch irgendwann wieder eine auf. So jedenfalls habe ich das erlebt in meinem Leben. Einmal nicht aufhören, eben weitermachen. Dankeschön für dieses schöne Feedback, liebe Esther, und herzliche Grüße an alle Hörer da drüben in der Schweiz. Schön, dass Sie eingeschaltet haben. Und wenn Sie uns auch Ihre Geschichte, Ihre Gedanken zu dem Satz einmal nicht aufhören, ... mitteilen wollen, können Sie mir gern schreiben unter ard-hitnacht@mdr.de. Und bei uns geht's weiter mit dem Künstler, der mag's sehr erotisch. Hier ist Marvin Gaye.

One Night at a Time. Niemals aufgeben, unser Thema heute, einmal nicht aufgeben. Wird dir gerade gefragt über die Community, wie sieht's denn bei dem Moderator aus mit dem Aufgeben? Gab es da auch schon Situationen? Mensch, Freunde, jede Menge. Spätestens nachdem mein Sohn über die Brücke gegangen ist, habe ich gedacht, gebe ich auf. Nein, dank vieler, vieler guter Menschen in meinem Leben, guter Freunde, Kollegen, Hörer, die gesagt haben, mach weiter, habe ich nicht aufgegeben. Und deswegen sende ich weiter, zum Beispiel die ARD-Hitnacht. Und freue mich sehr über das Feedback von den Freunden der Nacht.

war wirklich ein Welthit. Scott McKenzie mit San Francisco in der ARD-Hitnacht. Schön, dass ihr im Radio sind. Und an dieser Stelle sei mal erwähnt, dass es viele, viele Menschen gibt, die jetzt nicht schlafen, die unterwegs sind, weil sie vielleicht arbeiten oder sich ganz liebevoll um jemanden kümmern, weil sie einfach vor Ort sind und nebenbei das Radio laufen lassen. Schön, dass Sie eingeschaltet haben, dass Sie unser Programm hören, denn wir sind live. Hier gibt's keine KI-Stimme, hier gibt's keine KI-Moderation. Nein, ich bin hier mit Leib und Seele ausgestattet mit einem guten Tröpfchen Kaffee und mit sehr leckerer Schokolade, die mir meine Kollegin Silke hingestellt hat. Und sie achtet nicht auf meine Figur, aber auf meine gute Laune. An der Stelle Dankeschön und für alle Sie da draußen, die jetzt bei uns sind, noch ein schöner Titel von Cyndi Lauper, bevor wir auf die Straßen in Deutschland schauen. Für mich reicht's noch für eine Schokokugel.

0: Ich liebe diese Nummer, Cyndi Lauper. Und damit sage ich nochmal ganz herzlich willkommen hier zur ARD Hitnacht. Inzwischen 1.32 Uhr, 2 Minuten nach halb zwei. Der Blick auf die Straßen im Verkehrsservice der ARD Hitnacht. A93 Regensburg Richtung Weiden. Das ist die Fahrbahn zwischen Schwandorf Mitte und Schwandorf Nord nach einem Unfall aktuell gesperrt. A656 Heidelberg Richtung Mannheim. Das ist die Fahrbahn zwischen Mannheim-Seckenheim und Kreuz Mannheim. Ebenfalls nach einem Unfall gesperrt. Die B469 Stockstadt Richtung Wörth am Main ist zwischen Aschaffenburg, Groß-Ostheim-Mitte und Niedernberg, Groß-Ostheim-Süd, Sulzbach-Leidersbach nach einem Unfall gesperrt. Blitze haben wir keine zu vermelden. Wir wünschen eine gute und sichere Fahrt.
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0: Live im Studio unter Mikrofon Ronny Krabmann. Freue mich, dass Sie im Radio sind und hoffe, Sie bleiben noch eine Weile bei mir. Und wenn Sie einschlafen, lassen Sie das Radio einfach weiterlaufen.

Musik von Alize hier in der ARD Hitnacht. Und ich schaue auf mein Postfach und es sprengt's ja mittlerweile fast. So viele Zuschriften zu unserem heutigen Satz. Einmal nicht aufhören, Punkt, Punkt, Punkt. Was macht das mit Ihnen? Haben Sie aufgegeben oder haben Sie aufgehört oder haben Sie gesagt, nee, ich mach weiter? Anna hat geschrieben unter ard-hitnacht@mdr.de. Liebes ARD-Hitnacht-Team, vielen lieben Dank für den Vorschlag. Mich hat es persönlich gerade wie ein Wunder davon abgehalten, mir weiterhin die sinnlosen Gedanken durch den Kopf gehen zu lassen und schlechte Laune zu haben. Dazu ist mir gerade dann nur das eingefallen, einmal nicht aufhören daran zu glauben, dass die Menschen, die wir nicht gut genug kennen, nicht so schlecht sind, wie wir uns manchmal das in den Vorstellungen das hinreichen, wenn ich das so zitieren darf, in diesem Sinne, was hier steht. Ganz liebe Grüße an euch. Vielen, vielen lieben Dank für das Feedback und hier blubbert es rein, eine E-Mail nach der anderen. Ich hätte nie gedacht, dass das Thema so läuft, aber schön, weil viele Leute, auch bei uns in der Musik, haben ja nie aufgehört oder haben einmal versucht aufzuhören und dann haben sie weitergemacht. So zum Beispiel auch der Künstler, der hier kommt, Freddie Mercury. Der hat einen langen Weg hinter sich gehabt mit Queen und es gab viele, viele Tiefschläge auch für Queen und die haben nie aufgehört, an sich zu glauben, an ihre Musik zu glauben. Die haben manchmal Singles gemacht, die waren 5 Minuten lang und noch länger und Platten, wo alle gesagt haben, um Gottes Willen, was macht ihr da und was ist passiert? Die wurden Weltstars und damit sind sie auch hier bei uns gern gesehen und gern gehörte Musiker. Queen, A Crazy Little Thing Called Love. Los geht's.

Als dieser Song rauskam, da gab es eine Menge Aufstand in den Medien. Physical, Olivia Newton-John, das dazugehörige Video. Also da gab es Zuschriften bei allen Musiksendern, die das gespielt haben. Wie kann man so etwas senden? Weil das war sexuell anstößig. Können Sie mal anschauen, das Teil. Also ich finde ja, es wie eine biedere Aerobic-Nummer heutzutage aus. Aber damals, ja, der Zeitgeist, er ändert sich. 1.50 Uhr, 10 Minuten noch, dann ist es 2 Uhr. Sie sind genau richtig bei der ARD-Hitnacht. Die Steffi hat uns geschrieben, Mensch Ronny, ich habe so viel Spaß bei der Musik, aber wenn ich wunschfrei hätte, so ab und zu ein bisschen was Deutsches, wäre auch was ganz Nettes in der ARD-Hitnacht. Haben ja auch viele deutsche, coole Künstler und deutsche Hits. Da gebe ich Ihnen voll und ganz recht, liebe Steffi. Und deswegen an dieser Stelle, glaube ich, wird es Zeit für einen richtig coolen deutschen Künstler oder für eine coole deutsche Band. Von der hat man lange, lange Zeit nichts gehört. Die gehen jetzt wieder auf Tour, auf erstmal Comeback-Tour dieses Jahr und dann für Ende des Jahres und das kommende Jahr gibt's eine ganz, ganz große Tour zum neuen Album. Und das neue Album heißt Liebe, Glaube, Monster. Klingt spannend, oder? Genau. Egal, bei Carmen Nebel, Zarella, Florian Silbereisen oder Wacken. Die Jungs oder dieser Mann, den wir gleich hören, der ist überall gern gesehen. Und es war lange still um ihn, aber er hat sich mal aufgerafft für dieses neue Konzeptalbum. Und das ist erschienen am 13. März 26 und hat bereits schon Rekorde gebrochen. Und die Fans, die stehen Schlange und freuen sich auch schon jetzt auf den Vorverkauf für die große Tour durch Deutschland, Österreich und der Schweiz. Alle Informationen gibt es auf der Seite von Unheilig. Genau. Und wenn ich das schon so ankündige, bei uns in der ARD-Hitnacht, ich denke, dann sollten wir auch mal reinhören in dieses spannende Meisterwerk. Liebe, Glaube, Monster. Neue, frische Musik aus Deutschland, für Deutschland. In der ARD-Hitnacht, jetzt.

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0: Musik von Sheryl Crow hier bei uns in der ARD Hitnacht. Danke an den Daniel für die lieben Grüße. Auf geht's zur Frühschicht und wir machen weiter mit den Nachrichten.
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2: Um 2 Uhr mit Ronald Lessig. Knapp ein Jahr nach seinem Amtsantritt fordert Bundeskanzler Merz vom Koalitionspartner SPD mehr Entgegenkommen. Er erwarte von den Sozialdemokraten die gleiche Kompromissbereitschaft, wie die Union sie zeige, sagte Merz in der ARD-Sendung Karin Mioska. Aus der Nachrichtenredaktion Marei Beermann.
3: Er sei geduldig gewesen im Umgang mit der SPD, die allerdings müsse wissen, Kompromisse sind keine Einbahnstraße. In dieser Koalition müsse die Union vorkommen und man müsse auch Dinge hinbekommen, die ihre Handschrift trage. Das sei noch nicht gut genug gelungen, so der Kanzler. Vor dem Hintergrund anstehender Reformen hatte es zuletzt immer wieder Streit in der schwarz-roten Regierung gegeben.
2: Bundesinnenminister Dobrindt hat noch einmal deutlich gemacht, dass die Kontrollen an den deutschen Grenzen vorerst bestehen bleiben. Im ersten verwies der CSU-Politiker darauf, dass an den Übergängen nach wie vor Menschen zurückgewiesen würden, aus seiner Sicht ein Zeichen dafür, dass das europäische Migrationssystem weiter nicht funktioniere. Mehrmals hatten deutsche Gerichte entschieden, dass die Grenzkontrollen gegen EU-Recht verstießen. Laut Bundesregierung betrafen die Urteile allerdings nur Einzelfälle. Die USA wollen nach Angaben von Präsident Trump ab heute damit beginnen, Schiffe aus der Straße von Hormuz zu eskortieren. In den sozialen Medien schrieb er, mehrere Länder, die nicht in den Iran-Krieg verwickelt seien, hätten die USA darum gebeten. Zum genauen Vorgehen machte Trump keine Angaben. Seit Beginn des Iran-Krieges hält der Iran die für den weltweiten Ölhandel wichtige Meerenge de facto geschlossen. Der SC Freiburg und der VfL Wolfsburg haben am Abend in der Fußball-Bundesliga 1:1 gespielt. Mehrere Vereine können dank dieses Ergebnisses nicht mehr absteigen. Aus der Sportredaktion Marcel Stober.
4: Ohne am Sonntag auf dem Platz zu stehen, haben sich Union Berlin und der Hamburger SV den Klassenerhalt gesichert. Auch Mainz und Mönchengladbach sind gerettet.